Eldorado von der Gumby Dance Band, Position 44. Eine weitere deutsche Produktion in unserer Ausgabe der Top 100 auf SR1 Europa Welle Saar. Wir finden Peter Kent mit Stop and Go auf 43.

0: Stop, stop and go. Peter kennt die 43.
1: 18.31 Uhr, SR1 Europawelle Saar, die Verkehrslage, Saarland. Wegen des Hochwassers der Saar bleibt die Autobahn 620 Saarbrücken-Völklingen im Bereich des Stadtgebietes von Saarbrücken weiterhin voll gesperrt. Von der Sperrung betroffen bleiben ebenfalls die B51 im Ortsbereich Güdingen sowie an den Flüssen gelegenen Bundes- und Landstraßen im Saarland sowie in Rheinland-Pfalz. Geschlossen bleiben ebenfalls die Grenzübergänge Großrosseln und Spicherer Berg. Ausweichempfehlungen: Großrosseln, Grenzübergang Emmersweiler, Spicherer Berg, Grenzübergang Saarbrücken, Autobahn oder Goldene Bremm.
0: Die Top 100 81, The Police, die Du-Du-Du, die Da-Da-Da, die 4, nein, die 4-2-42.

Das war sie, die 42, The Police, da. So, nun zum Grand Prix-Gewinner dieses Jahres, Bugs Fizz 41, Platz Nummer 41, Making Your Mind Up.

In der großen Auflistung der meistverkauften Platten des Jahres 81 in Deutschland war dies die Position 41 Bucks Fizz und Making Your Mind Up. Auf 40 nun Ricky e Poveri mit Sara Perché Ti Amo.

Ricky, poveri, sarà perché ti amo. Und ich habe jetzt nun mit der Position Nummer 39 die hohe Ehre, das Mädchen vom Felsen anzukündigen. Lorelei, Ai Ai, Chinggis Khan, 3-9.

39 war das, die Lorelei von Genghis Khan. So, nun zu einem Freund von mir. Auf der 38 finden wir Peter Maffay. Ich freue mich. Über 7 Brücken musst du gehen.

Country Lady Emmylou Harris auf Position 35 in der deutschen Verkaufshitparade mit Mr. Sandman auf 34, eine Produktion aus Italien. Loretta Goggi mit Maledetta Primavera.

0: SA1, Europawelle Saar bietet Top 100, 81. An den Mikrofonen nach wie vor
1: Wolfgang Hellmann,
2: Wilfried Eckel
0: und Bernd Tuschinski. Die Schnapszahl 33, Keith Marshall, Only Crying.

Only Crying Keith Marshall auf der Position 33 in den Top 100 auf SR1 ihrer Europawelle sah. Die 32 wird belegt von Barbara Streisand, Woman in Love.

So, und das war sie, die Position 30. Telly Savalas, Some Broken Hearts Never Mend. Wir nähern uns so langsam aber sicher doch mal etwas niedrigeren Zahlen. Die 29, John Lennon, Just Like Star.

John Lennon, Just Like Starting Over, die Position 29. Wir kommen zu 28, der großen Top 100 auf SR1 Europawelle Saar. Seven Tears, die Gumby Dance Band.

Die 28 Kumbedans Band Seven Tears. Die 27 folgt auf dem Fuße wiederum. Nicole, flieg nicht so hoch, mein kleiner Freund.

0: Naja, allzu hoch ist er nicht geflogen, dieser kleine Freund. 27, allerdings, du bist richtig hin und weg, Bernd, oder
1: ja,
0: wie?
1: Ich ja, ich bin fix und fertig überhaupt.
0: Die Nicole war das, ne? Okay, jetzt geht es weiter mit der 26, Boney M., mal wieder mit ihrer Version von Margarita, und dann heißt das Felicidad.

Und das war sie, die wilde Freundin aus Amerika, Kim Wilde, Checkered Love, auf der Position 24 in der Top 100 auf SR1 ihre Europawelle sah. Die 23 Licht an, Secret Service, Jessica!

Die Top 100 auf SA1 Europa Villa Saar. Dies war eben der Titel Jessica von Secret Service, Notierung 23. Um einen Punkt besser, Shaken Stevens auf 22 mit This Old House.

0: Missile Hulls, Shake and Stevens, Position 22. Sie werden es mitbekommen haben, wir haben nicht mehr allzu viel Zeit und wir haben noch einige Titel zu spielen. Und deshalb wollen wir eine Stunde verlängern. Kommen wir nun zur nächsten Platte.
1: Position 21, Shake and Stevens, You Drive Me Crazy.

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2: Die Verkehrslage. Saarland. Wegen des Hochwassers der Saar sind weiterhin voll gesperrt. Die A620 Saarbrücken Saar-Louis. Zwischen den Anschlussstellen St. Anual und der Luisenbrücke im Bereich der Gersweiler Brücke. Sowie in Richtungsfahrbahn Saarbrücken zwischen den Anschlussstellen Völklingen und Stangenmühle. Die A8 Saar-Louis-Dillingen zwischen Dillingen-Mitte und dem Autobahndreieck Saar-Louis. Des Weiteren die B51 im Bereich der Ortsdurchfahrt Güdingen. Darüber hinaus sind einige Landstraßen und Vollsperrungen betroffen. Grenz- oder gesperrt sind auch die Grenzübergänge Großrosseln und Spiecherer Berg. Ausweichempfehlung Großrosseln, Grenzübergang Emmisweiler. Ausweichempfehlung Spiecherer Berg, Grenzschutzstelle Saarbrücken, Autobahn Goldene Brem. Rheinland-Pfalz. Wegen Hochwassers ist die Autobahn 602 Schweich in Fahrtrichtung Trier gesperrt. Der Verkehr wird über die Gegenfahrbahn umgeleitet. Deswegen und des Weiteren sind einige Bundes- und Landstraßen von Vollsperrungen betroffen.
1: Soweit. Ja, ich wollte sagen, soweit St. Martin.
2: Lass uns mal trinken.
1: Ja, trink doch mal.
2: Ein schöner Gong, du. Vielen Dank für. Was hast du da reingemacht?
1: Cola.
2: Du hast Schuld hier an unserer Geschichte. Sag mal, fünf fähige Leute sitzen hier rum. Was läuft hier eigentlich? Die Startnummer 96!
3: Nein, die Startnummer 20, John Lennon, Woman.

0: Ganz genau 20.05 Uhr, das war John Lennon mit der Position 20, Woman. Ich begrüße nun im Studio den Volkmar Lotholz und Martin Arnold. Guten Abend, ihr Lieben.
1: Ja, hallo, grüß Gott, hallo. Alle fünf hier.
0: Ihr seid auch schon da.
1: Wir sind, ja. Wir müssen hier sein.
2: Wir sind etwas,
1: werden wir bezahlt.
2: Ja, wir sind etwas früher gekommen, weil wir dachten, ihr seid eher fertig.
0: Ja, aber du weißt, die aktuelle Verkehrslage nicht.
1: Aber das ist nun mal, Bernd kommt auch mal dazu, ja, du sitzt da hinten auf dem Fenster, auf der Fensterbank.
2: Ich wollte gerade hinweg.
1: Das ist doch im Prinzip eigentlich so. 365 Tage hat das Jahr, mal 24 Stunden.
0: Ja.
1: Jetzt müssen wir doch auch mal unsere Fehlbarkeit auf den Tisch legen, finde ich eigentlich. Ne? 365 Tage haben wir. Wir haben so viel Zeit im Jahr. Und am letzten Tag, da drängt sich so.
3: Mensch, mehr also Tag zu wenig, oder was?
1: Tag zu wenig für eure Hitparade. Das finde ich ja gigantisch. So, auf welchem Platz sind wir denn angelangt?
0: Ja, wir kommen zur 19.
1: Das war doch der Helmut Schmidt.
2: Ja, das ist doch die Platte, die 19 mal verkauft wurde. Oder wie sieht das? Kriegt das durcheinander jetzt?
1: Ich habe eine Brille auf. Ach, das mal.
2: Soll ich jetzt die 19
0: vorlesen? Ja, sag's doch an, spielen wir die Platte, ja.
2: Ja, die Platte, gut, das geht los. Also, mit der Nummer 19 in den Top 100 haben wir heute Abend, Samstagabend mit Hanne Haller.

0: Hol ein Riesengong für Joe Dolce und Shut Up Your Face. Das war die Position 17. Sie haben jetzt einen Nachteil. Sie müssen länger Radio hören, wenn Sie die Position 1 noch hören wollen. Und wir haben einen Vorteil. Wir dürfen alle länger hier bleiben. Wilfried, hast du noch Lust? Ja.
1: Ja, selbstverständlich. Aber ich habe auch noch was vor.
0: Ja? Ja. Also müssen wir doch ein bisschen schneller jetzt. Bernd, und du?
2: Ich sprühe förmlich.
0: Du sprühst.
2: Ich weiß noch nicht mal was.
0: Sprühen. Sprühen wir weiter. Wir kommen zur Position 16. Ja. Darf ich 16? Ja,
1: okay, na gut.
0: Also, 2 Sekunden Ruhe. 16. Robert Palmer, Johnny and Mary.

0: Aus den Single-Verkaufslisten vom 8. Dezember 1980 bis zum 30. November des Jahres 81 ermittelt von Media Control in Baden-Baden. Also die effektiv meistverkauften Singleplatten des Jahres 81. Bernd, wie geht's weiter?
1: 15. Chicken Stevens, Mary Marie.

Auf Platz 14 der Bestsellerliste der Top 100: Flash Gordon, Musik aus dem gleichnamigen Film mit Queen. Die 13: Jonah Lewis, Stop the Cavalry.

0: Ja, das waren die lieben Tiere, die wir auch hier im Studio haben.
1: Ja, nicht? Wann seid ihr denn endlich fertig, Freunde?
0: Du, wir haben, Martin, warte mal, wir sind jetzt bei 13, noch 12 Titel haben wir.
2: Wie in alten Zeiten.
1: Du, ja. Wir sitzen in den Startlöchern hier, wollen losgaloppieren, hier Stop the Cavalry und so. Was ist denn, was läuft denn?
2: Welcher habt ihr denn Futter noch? Habt ihr Hafer?
1: Nee, du hast doch was in der Flasche.
2: Ja, ist klar.
1: Bring mal die Flasche.
2: Ja, ich bringe sie rüber. In der Zwischenzeit drückt der Wolfgang mal auf den Decoder.

0: Fahrzeugempfehlungen Spichener Berg, Grenzschutzstelle Saarbrücken, Autobahn oder Goldene Brem. Rheinland-Pfalz, wegen Hochwassers ist die Autobahn 602 Schweich in Fahrtrichtung Trier gesperrt. Der Verkehr wird über die Gegenfahrbahn umgeleitet. Des Weiteren sind einige Bundes- und Landstraßen von Vollsperrungen betroffen.
1: So, bevor hier weiter getrielt wird, bin ich...
2: Der hat da gesagt Schweich.
3: Schweich.
1: Ne? Ach, Schweich.
3: Schweich, das ist für euch.
1: Ja, also Schweich, nicht? Schweig, Schweich. Ich hätte hier den Geist, der stets verneint, Martin. Kennst du den?
2: Ja. Ja. Ich bin der Geist, der stets. Wenn ich jetzt Hall hätte. Ja,
1: du bist der Geist, der stets verweint. Ja,
4: Was ist das hier für eine alberne Sendung?
1: Das weiß ich auch nicht. Jedenfalls
3: die
1: kommt...
3: Die stimmte von vorne bis hinten, bis du hier erschienen bist, Volkmar.
1: Ja. Danke. Habe ich vielleicht die Möglichkeit, Bernie den Pauligen anzusagen?
0: Gerne, ich sag nur nichts mehr, bitte, ja.
1: Gut, dann sag ich nur noch Position 12, 1, 2, oh no, no.

Ganz genau seit 14.05 Uhr hören Sie auf SR1 Europa Welle Saar die meistverkauften Singleplatten des Jahres 81, die Top 100. Und wir sind nun angelangt bei Position 10. Das heißt, es kommen nun die wirklich meistverkauften. Und auf 10 haben wir Kim Carnes mit Better Day with Eyes.

Die Position Nummer 10, Bette Davis Eyes, Kim Carnes. Und bevor wir den Musikpegel weiter nach oben ziehen, können wir sagen, dass wir die aktuellen Pegelstände der Flüsse gegen 21 Uhr servieren werden. Dann hier, Ottawa, die 9, Hands up!

0: Die neuntmeistverkaufte Scheibe des letzten Jahres. Ottawa, Hands Up. Genau 20.46 Uhr, SA1 Europawelle Saar, Achtung Autofahrer. Auf der Autobahn 48 Trier in Fahrtrichtung Koblenz kommt Ihnen zwischen Manderscheid und Ulmen ein Fahrzeug entgegen. Fahren Sie äußerst rechts, überholen Sie nicht. Sobald die Gefahr beseitigt ist, werden Sie unterrichtet.
1: So, nun kommen wir zur Position 8 in der Top 100 auf SR1 Ihre Europawelle Saar, eine deutsche Produktion, Frank Duval und Orchester Angel of Mine.

0: Kaiser Roland war das. Lieb mich ein letztes Mal auf Position Nummer 7. Und im alten Jahr lieb mich ein letztes Mal. Naja, gut, im neuen Jahr, das dauert noch ein paar.
1: Noch, ne?
0: Wie ist denn das noch? Lass uns doch mal rechnen, Wolfgang.
2: Also ich habe meinen Taschencomputer vergessen.
0: Aber
1: das sind nur 3 Stunden.
0: Wir haben jetzt also 4,5 Minuten vor 21 Uhr, 22, 23, 24. Also 3 Stunden und 4,5 Minuten ganz genau.
2: Ganz genau, ja.
0: Gut, dann sind wir ganz genau bei der Position Nummer 6 der meistverkauften Singles dieses Jahres. Position 6, Life is for Living, Buck D. James Haust.

0: Das erfolgreichste Werk von Buckley James Harvest, Position 6, Life is for Living.
1: SR1, Europa Velesar, Achtung Autofahrer, die Gefahr durch ein entgegenkommendes Fahrzeug auf der Autobahn 48 Trier in Fahrtrichtung Koblenz zwischen Manderscheid und Ulmen besteht nicht mehr.
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2: Saarland, wegen des Hochwassers der Saar sind weiterhin voll gesperrt. Die A620 Saarbrücken-Saarlouis zwischen den Anschlussstellen St. Arnuel und der Luisenbrücke im Bereich der Gersweiler Brücke sowie in Richtungsfahrbahn Saarbrücken zwischen der Anschlussstelle Völklingen und Stangenmühle. Die A8 Saarlouis-Dillingen zwischen Dillingen-Mitte und dem Autobahndreieck Saarlouis. Des Weiteren die B51 im Bereich der Ortsdurchfahrt Güdingen. Darüber hinaus sind einige Landstraßen von Vollsperrungen betroffen. Gesperrt sind auch hier die Grenzübergänge Großrosseln und Spicherer Berg. Ausweichempfehlung Großrosseln, Grenzübergang Emmersweiler. Ausweichempfehlung Spicherer Berg, Grenzschutzstelle Saarbrücken, Autobahn Ottergoldene Brem. Rheinland-Pfalz, wegen des Hochwassers ist die Autobahn 602 Schweich in Fahrtrichtung Trier gesperrt. Der Verkehr wird über die Gegenfahrbahn umgeleitet. Des Weiteren sind einige Bundes- und Landstraßen von Vollsperrungen betroffen.
0: Und hier dann die Pegelstände der Saar von 21 Uhr. Hannweiler 4,87 Meter, in der letzten Stunde gestiegen um 6 Zentimeter. Saarbrücken 6,47 Meter, gestiegen um 4 Zentimeter. Liesdorf 6,02 Meter, gestiegen um 2 Zentimeter. Mettlach 4,86 Meter, gestiegen um 4 Zentimeter. Und Saarburg 5,19 Meter, gestiegen um 4 Zentimeter.
2: Nicht um 4, sondern um 5 dreht es sich jetzt, nämlich um Phil Collins in the Air Tonight.

In der großen Liste der 100 erfolgreichsten Singleplatten auf Platz 5 eben gehört In the Air Tonight von Phil Collins. Noch erfolgreicher Position 4, Visage, Fade to Grey.

0: Fade to Grey, die vier, Visage. Ja, Kinder, stellt euch vor, von 100 gespielten Scheiben stehen noch 3 aus.
1: Mhm. Ja. Ja, also die stärksten 3 Singleplatten, die meistgekauften Platten des Jahres, jetzt die ersten 3.
0: Wenn man sich vorstellt, nur ein, sagen wir mal, nur 1%, ein halbes Prozent von den Umsätzen.
1: Tja, dann könnten wir also jetzt in Urlaub gehen, nichts mehr machen, nicht?
0: Ja, wir könnten zum Beispiel ein kleines Radio kaufen, SR1 Europawelle Saar.
1: Ja, so ein Taschenradio.
0: Taschenradio.
1: 9,80 Mark.
0: 9,80 Mark, das würde reichen. Ja, dann...
2: Kannst du auch nicht kaufen, dann, nicht?
0: Hör jetzt auf mit dem Kaufen, nicht? Also, die Position Nummer 3 steht an. Die 3. Kim Wilde, Kids in America.

0: Tja, das war sie, die Familienproduktion. Ricky und Marty Wilde haben's geschrieben, die Kim hat's gesungen. Kids in America. So, nun kommt die Nummer 2. Tja, das heißt also jetzt, das ist die Nummer 99, die wir jetzt spielen, ne?
1: Tja, wenn du so willst, ja.
0: Das ist also die Nummer 2. Ich weiß noch ganz genau, als dieser Titel kam im Frühjahr des Jahres, da habe ich mich also wahnsinnig gefreut. Das war mal was ganz Neues. Nee, neu war es nicht in dem Sinne, aber es war doch...
1: Was Altes Neues,
0: was,
1: ne?
0: Was Altes Neues, was unwahrscheinlich gut gemacht wurde.
2: Aber auf der anderen Seite, Wolfgang, du warst mittlerweile in Amerika gewesen und du weißt, wie das Ding in Amerika ankam.
1: Wahnsinn, Wahnsinn. Mhm. Genau diese Platte, also in der Stunde dreimal, nicht?
0: Mhm. Ja. Ja, ähnlich wie hier, nicht? Also,
1: ja.
0: Okay, ja, dann sagen wir sie doch mal an.
1: Wir könnten es noch spannender machen, bis 10 Uhr. Und
3: Nein, bitte nicht.
1: Nee.
3: Wir wollen ja nach Hause. Schießen.
0: Ja, wohin nur? Okay.
1: Also,
0: hier sind 2 Stars on 45.

0: Tja, das war nun fast unsere Sendung.
1: Fast.
2: Ja, ich meine, spannender geht's ja jetzt im Moment. Ich hab richtig Herzklopfen.
0: Wir wollen mal vorher sagen, was dazugehört. Das waren die Top 100, bis jetzt nur die Top 99. Nummer 1 fehlt noch. Ermittelt von Media Control in Baden-Baden. Die beste Liste der Singleplatten der meistverkauften des Jahres 81.
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2: 1422 Kilohertz.
1: Gleich 211 UKW, Meter. UKW, QKW, QKW.
0: Im Kanal 3.
1: Gleich 88 Megahertz.
2: Für die Ausländer SR1 EWS.
1: Oh, wow.
0: Ja, wir alle wünschen was, einen guten Rutsch.
2: Ja, wollen wir jetzt noch einen Schnelldurchlauf machen?
1: Nein, bitte, ihr Kinder, also ihr wisst ja, schießen.
0: Du bist 3 Uhr da.
1: Nein, das lassen wir weg. Ja, wir würden also all unseren Hörern, die uns so lange ertragen haben, einen guten Rutsch wünschen von 81 in das 82 hinein.
2: Rutschen Sie gut rein, aber nicht so tief.
1: Ja, und bleiben Sie uns wohlgesonnen, auch im Jahre 82.
0: Und gewogen.
1: Gewogen.
2: Das nicht nur zur Sommerszeit, nein, auch im Winter, wenn es schneit.
1: Jetzt apropos kommt... schneit.
0: Ja, nee, es schneit nicht.
1: Schneit herein.
0: Ich glaube, die Nummer 1 schneit auf den Teller nun.
2: Ja.
0: Zuvor sollten wir sagen, was es ist, nicht?
1: Nein, das war weg. Wir sagen also erstmal, wer für diese schöne Sendung verantwortlich war.
0: Tja, am Mikrofon waren der Wilfried Ecke,
2: der Wolfgang Hellmann
1: und der Bernd Uschinski auch noch.
0: Tja, und damit die Nummer 1.
2: Dance. Jetzt sagen wir erstmal Tschüss.
1: Nein, wir sagen erst. Ja, dann nicht.
0: Wir wollten doch erst, wir können es erstmal aufschreiben, aber nee, komm, fangen wir an. Nummer 1 ist Dance.
1: Dance.
0: Little.
1: Little, ja.
2: Dance.
1: Das auch noch.
0: Tschüss.

0: Abschalten. Tschüss, bis zum nächsten Mal.
1: Passen Sie gut auf sich auf.
2: Wir sehen uns nächste Woche. Dann heißt es wieder Blondes Gift. Tschüss.
3: Ihnen alles Gute, alles Liebe, bis bald. Auf Wiedersehen.
4: Das war's auch wieder schon mal. Tschüss, Ihr Jean-Pütz.
2: Aber wie heißt es so schön? Man soll ja aufhören, wenn es am schönsten ist. Aber wir hatten einfach nach der ersten Sendung nicht den Mut.
5: Nein, ich will nicht mehr sagen.
6: Okay, wir machen Schluss für heute.
7: Einen schönen Abend noch.
8: Alles war gut.
9: Ihnen, meine Damen und Herren, wünsche ich noch einen angenehmen Abend und eine geruhsame Nacht. Und der Letzte macht jetzt das Licht aus.

0: Schluss.
1: Heute ist nicht alle Tage. 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

14 Uhr, 6 Minuten und 11 Sekunden. Tja, Freund, ob ich das halten kann, was der Hermann Stümpert versprochen hat? Ihr Radio hebt ab. Lassen Sie es bitte stehen. Das Radio hebt von sich aus nicht ab. Und ich hoffe, dass es Ihnen Spaß macht, wenn ich Ihnen sage, wir haben die 652. Ausgabe der Deutschen Schlagerparade.

Tja, haben wir denn alles? Den Gewinner haben wir, die Schlagerpreisfrage, die Auflösung, die Frage hat der Jan gestellt am letzten Samstag. Ja, da haben wir eigentlich alles. Zwei sind heute rausgefallen, automatisch, da sie 8-mal dabei gewesen sind. Und wir beginnen gleich mit dem ersten Neuvorschlag, ausgesucht von unserer Jury. Eine etwas schwierige Aufgabe, die sich Tony Marshall da gestellt hat. Jack White brachte ihn auf die Idee, eine Straßenbahn zu klauen. Ich klaue dir eine Straßenbahn. Erster Neuvorschlag für heute und Tony, der Marshall.

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5: Tja, meine Damen und Herren, weiterhin wünsche ich Ihnen ein königliches Vergnügen bei der 652. Ausgabe der Deutschen Schlagerparade. Erster Neuvorschlag, ich klaue dir eine Straßenbahn, Toni Marschall. Zweiter Neuvorschlag, Lena Wallein.

Ja, nimm es so, wie es kommt. Und sonst geht dir die Puste aus. Lena Valaitis war das mit dem zweiten Neuvorschlag für heute. Und wir haben bereits den dritten Neuvorschlag. 4:53 nachts, wenn alles schläft. Neueste Scheibe vom Südafrikaner, der sich in Deutschland längst zu Hause fühlt, seit Jahren. Wie Sie alle wissen, Howard Carpendale schrieb auch für sich selbst die Melodie. Fred Jay schrieb den Text dazu. Neueste Scheibe von ihm, Vorschlag Nummer 3.

0: mit Und es war Sommer, Angela, Frieden, Samstagabend in unserer Straße und du. Frei sein, Peter Maffay, seine größten Hits und nur von Arcade.
1: Und weiter auf der Europawelle Saar mit den Spitzenreitern, die sieben Ersten. Wir haben drei Neuvorstellungen, die eigentlich ziemlich stark sind, aber das müssen natürlich die entscheiden, die mitspielen bei der ersten demoskopisch ermittelten Rundfunk-Hitparade Deutschlands. Welche Titel nun aus dem Dreierfeld ins Siebenerfeld gehen und was dafür ganz einfach rausfällt. Heute ist kein Titel dabei, der achtmal dabei war, also es purzeln vielleicht welche, vielleicht auch nicht. Wer weiß es. Am nächsten Samstag wissen wir genau Bescheid. Wir kommen zu den sieben Spitzenreitern. Siebter Platz und das von Null. Katrin. Und zwar natürlich, welche Katrin? Katrin der Valente. Mario von Null auf sieben. Eine Melodie von Heinz Ietz.

das Lied von Mario. Katharina Valente besang diesen Mario. Siebter Platz und das von null. Von 5 auf 6, also -1, aber kein Grund zur Beunruhigung. 4-mal war er dabei, also Halbzeit auf dem Wege in Richtung Golden Europa. Im nächsten Mai übrigens dann die Verleihung. Chris Roberts, Hals über Kopf verliebt in dich. Von 5 auf 6.

Ding, dun, dun, dun, dun. Na, wie heißt denn die Originalfassung dieses Titels? Das frage ich nicht nur einfach so, das wäre die heutige Schlagerfrage. Wer singt? Es ist einfacher. Wer singt die Originalfassung? Nicht wie heißt, sondern wer singt die Originalfassung? Und da wir einen Fußball-Samstag haben, einen Bundesliga-Samstag haben, kann ich nur sagen, er ist ein hervorragender Fußballer. Er ist auch deutscher Meister, dieser Fußballer. Ob er kein Deutscher ist. Also, wer singt die Originalfassung? Nun denken Sie mal nach, schreiben Sie es auf Ihre Postkarte als Antwort auf die Schlagerpreisfrage, den Namen dieses Sängers, der in erster Linie Fußballer ist. Er hat also Gold in den Beinen und Gold in der Kehle. Na, wer singt denn das? Meine Kollegin von der Technik weiß es, sie weiß sogar, wie der Originaltitel heißt. Ja, ist ein ganz schlaues Mädchen, unsere Claudia, nicht? Also, alles klar? Gut. Adresse haben Sie? Haben Sie nicht? Dann schreiben Sie ganz langsam mit. SR1, Europawelle Saare, Kennwort Deutsche Schlagerparade, Postfach 1050 in 6600 Saarbrücken. SR1, Europawelle Saar, Kennwort Deutsche Schlagerparade, Postfach 1050 66 Saarbrücken. Wer singt die Originalfassung des eben gehörten Titels, den Chris in Deutsch singt? Weiter mit dem fünften Platz von 4 auf 5, minus 1, 6 Mal dabei, Sunday Goal, Elfi Graf.

Ja, Freunde, ich danke Ihnen für die Anrufe. Das finde ich ganz zauberhaft. Und mein Kollege, der Herr Zernt, ist auch gerade dabei am Telefonieren. Ich habe natürlich die Sendung vom Jan nicht gehört. Und daher wusste ich das auch nicht, dass er die Frage schon gestellt hat. Ich bitte um Verzeihung. Die Frage ist also bereits gewesen. Also lassen Sie die Frage mal mit dem Kevin Keegan. Das ist die Auflösung. Die lassen wir dann weg. Und ich überlege mir in der Zwischenzeit eine neue. Denn in der Zwischenzeit konnte ich gar nicht überlegen, weil das Telefon hier unaufhörlich sauste. Jetzt drückt schon wieder sämtliche roten Lampen hier bei mir und bei Alfred Zernt, bei unserem zauberhaften Hülfede. Hülfede ist ein Leiter vom Dienst. Ein LVD. Also wie gesagt, nicht mehr anrufen, wir werden eine andere Frage finden und ich bin dann sicher, dass Sie die auch wissen. Aber ich finde es immer ganz zauberhaft, wie nett unsere Hörer zuhören. Das merkt man bei solchen Geschichten dann. Und man merkt dann, dass viele Hörer zu Hause dabei sind und wirklich richtig zuhören und sagen, Moment mal, da hat der einen großen Fehler gemacht. Ich bitte um Verzeihung, ich habe es nicht gewusst. Ich schrieb nie ein Lied für Karin. Von 7 auf den 4. Platz. Und Sie wissen, wer es ist. Zum 3. Mal dabei, Udo Jürgens.

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1: Ja, na, ich hoffe, Sie wussten, wer das war. Es hat aber eben nichts mit unserer Schlagerpreisfrage von heute zu tun. Also alles zurück, Marsch, Marsch. Kevin Keegan bitte nicht mehr auf die Karte schreiben, nachdem der Jan es bereits gestellt hatte, diese Frage gestellt hatte und so viele Hörer angerufen haben. Schönen Dank dafür. Eine andere Frage. Nachdem wir eben gerade Udo gehört haben, der sagte oder der sang, ich schrieb nie ein Lied für Karin, Frage, wie heißt denn seine Ehefrau? Wie heißt seine Ehefrau? Es wurde viel drüber geschrieben, die sind gar nicht mehr verheiratet und die trennen sich nun endgültig, aber nach wie vor sind die beiden verheiratet. Wie heißt Udos Ehefrau mit Vornamen? Entscheidend. Nicht, dass Sie hier schreiben, Frau Jürgens, das wäre zu einfach, nicht? Alles klar. Ich merke schon, dass Sie dahin wollten auf diesen Punkt, meine Kollegen von der Technik. Also nicht etwa Frau Jürgens, sondern wie heißt sie mit Vornamen? Die Frau vom Udo. Alles klar, da schreiben Sie auf die Karte. Adresse bleibt natürlich die gleiche. SR1, Europawelle Saar, Kennwort, Deutsche Schlagerparade, Postfach 1050 1050 66 Saarbrücken. Und was Sie gewinnen können, müsste ich Ihnen ja auch noch sagen. 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Und wer hat denn nun dieses Autoradio dieses Mal gewonnen? Übrigens einen Wert von rund 500 Mark, 498 Mark. Genau, Heike heißt sie mit Vornamen, wohnt in Eschringen, in der Karl-Leidinger Straße 22. Schön, was, Heike, Sie gewonnen haben. Heike Schöndorf heißt sie. Heike Schöndorf, Karl-Leidinger Straße 22 in Eschringen. Ich wünsche Ihnen viel Spaß mit dem Autoradio. Das Auto haben Sie hoffentlich auch dazu. Und falls Sie es nicht haben, hat vielleicht der Freund oder der Vater das, wie auch immer. Ich bin ganz sicher, das macht Ihnen viel Spaß, uns dann überall zu hören. Auf der Mittelwelle 211 Meter gleich 14, 22 Kilohertz oder auf UKW. So, wir gehen weiter mit Trink mit mir. Eine Aufforderung von Katja Epstein. Sie bestehen auf dem dritten Platz, zum siebten Mal dabei. Einmal also noch, dann käme sie in die Wertung für die GE, für die Goldene Europa. 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
1: Katja Epstein war das davor mit dem Titel Trink mit mir. Dritter Platz geblieben. Von null auf den zweiten Tabellenrang nach vorne geschnellt. Damit also Shootingstar in dieser Ausgabe Rakete der Woche oder wie immer Sie es nennen wollen. Es gibt so viele Ausdrücke dafür, wenn einer ganz nach vorne geht. Der Peter hat es geschafft. Der Peter Alexander mit dem schwarzen Gold. Von null auf zwei.

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1: Schwarzes Gold war das. Peter Alexander war der Interpret, neueste Scheibe von ihm und schon wieder ein ganz großer Hit. Zweiter Platz ist der Beweis dafür. Übrigens, Baden-Baden war die richtige Antwort auf die Schlagerpreisfrage vom vergangenen Samstag, die Jan Hofer stellte. Frage war nämlich, wo lebt Toni Marshall? Wo wurde er geboren? Seine Heimatstadt Baden-Baden war die richtige Antwort. Die Frage für diese Woche, wie heißt die Ehefrau von Udo Jürgens? Die Adresse haben Sie. Alles klar. Wir kommen zum Spitzenreiter. Vorweg muss ich Ihnen noch sagen, was denn rausgefallen ist, was ich nicht platzieren konnte. Rausfielen zwei Titel, da sie achtmal dabei waren. Moskau mit Genghis Khan und Ich will mit dir spielen, gesungen von Toni Marshall. Aber die neue ja bereits wieder vorgestellt, also alle Toni Marshall-Fans restlos befriedigt. Denn der neue Titel Ich klau dir eine Straßenbahn ist bereits wieder bei den Neuvorschlägen dabei. Nicht platzieren konnte sich Adios Amigo, gesungen von Gunther Gabriel. Der Titel landete auf dem 8. Platz. Platziert haben sich, wie Sie bemerkt haben, auf dem 7. Platz Mario und Katrin und Schwarzes Gold und Peter Alexander. So, dann kommen wir zum Spitzenreiter. Nummer 1. Von 2 auf 1, also alle die, die letzten Samstag gehört haben, wissen, wer jetzt Nummer 1 ist. Zu Hause wartet Natascha. Auf sie wartet jetzt auf dem Plattenteller Mireille Mathieu. Neue Spitzenreiterin.

Unser kleines, schlankes Reh aus Frankreich, die zauberhafte Mireille Mathieu, zu Hause wartet Natascha. Christian Bruhn schrieb diese Melodie für Sie. Jetzt sage ich noch einmal, was Sie gewinnen können, wenn Sie die Antwort finden auf die Frage, wie heißt die Ehefrau von Udo Jürgens? Wie heißt sie mit Vornamen? Alles klar? Schreiben Sie es auf. Adresse SR1 Europawelle Saar, Kennwort Deutsche Schlagerparade, Postfach 1050 1050 66 Saarbrücken. Und Sie können gewinnen etwas, was 500 Mark wert ist. 498 Mark ganz genau. Wenn Sie es die 50 Pfennig abziehen, die die Postkarte kostet, 497 Mark und 50 gewonnen. Lohnt sich doch, nicht? Also, dann passen Sie mal auf. 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Antwort auf die Frage, wie heißt die Ehefrau von Udo? Von Udo Jürgens natürlich. 14.54 Uhr und 31 Sekunden. Claudinchen läuft sich bereits warm, um jetzt mit den Platten zu jonglieren. Wir kommen zum Schnelldurchlauf. Alles klar? Okay, Freunde, geht's los. Ich klaue dir eine Straßenbahn. Leg nicht die Straßenbahn auf, sondern bitte die Platte. Alles klar, gut, hat sie. Toni Marshall, erster Neuvorschlag.

Ich klaue dir eine Straßenbahn. Toni Marshall. Eben rief gerade jemand an und sagte, sagen Sie mal, ist denn heute Claudinchen alleine da? Nein, keinesfalls. Kurt Karlchen ist dabei. Kurt Karlchen schiebt die Regler und schiebt jetzt den zweiten Regler hoch. Nimm es, wie es kommt. Lena Waleitis. Nimm es so.

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Ja, das ist auch ein Mann. So, das war Elfi von 4 auf 5 mit dem Sunday-Girl. Jetzt kommt die große Frage, wie heißt die Ehefrau von Udo Jürgens, die heutige Schlagerpreisfrage? Sie heißt nicht Karin, auch wenn er jetzt behauptet, er hätte noch nie ein Lied für Karin geschrieben. Sie heißt anders. Von 7 auf 4. Udo.

0: Zu Hause wartet Natascha. Erster Platz. Adresse für unsere Schlager-Preisfrage. SR1 Europawelle Saar. Kennwort Deutsche Schlagerparade. Postfach 1050 in 66 Saarbrücken. Absender nicht vergessen. Frage: Wie heißt die Ehefrau von Udo Jürgens? Alles klar? Ich wünsche Ihnen viel Spaß bei Sport und Musik mit Karl-Heinz Roland. Regie hat Gerhard Zimmer. Und wir hören uns morgen wieder. Dann auch zur Sendung Sport und Musik. Heute Bundesliga, morgen auch wieder interessante Dinge, die sich am Sonntag tun. Und natürlich auch ein Rückblick auf den heutigen Bundesliga-Tag. Aber ich bin sicher, echte fußballbegeisterte Zuhörer werden nicht bis morgen warten, um zu wissen, wie die Bundesliga gespielt hat. Auf Wiederschauen bis morgen, ihr Dieter Thomas Heck.
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4: Jawohl, wunderbar. Sie sind alle noch da. Ich begrüße Sie ganz herzlich zum Kraftpaket am Samstag. Das heißt Europarade. Bis 20 Uhr werden wir genau wissen, was sich musikalisch in Europa tut. Übrigens, das wissen Sie, wenn Sie regelmäßig zuhören, die Europarade wird ermittelt von Tross in Hilversum.

0: So, wir haben wieder 40 Positionen zu bearbeiten und da fangen wir gleich unten an bei der Position 40.
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0: So ist es. Ja, ja. Ach du lieber Gott, jo, es ist ja gut, es ist ja gut, es ist ja ein Riesenauftakt hier. Also, neu in der Europarade, gemeldet aus Großbritannien, Irland. In der ersten Woche natürlich auf Position 40. Carly Simon und Coming Around Again.

0: SA1 Europawelle sah die Verkehrslage Baden-Württemberg. A5 Karlsruhe-Basel zwischen Rastatt und Baden-Baden Vollsperrung beider Richtungsfahrbahnen wegen Bauarbeiten. Vor der Ausleitung Rastatt 7 Kilometer Stau, vor der Ausleitung Baden-Baden 6 Kilometer Stau.
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1: Tja, das ist sie, unsere heutige Nummer 24, Orange Juice Jones, The Rain. Auf Position 23 in dieser Woche die Jungs von Off Electrica Salsa. In der letzten Woche auf Position 15, drei Wochen dabei. So, und jetzt geht es um Folgendes.
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1: Ein Top-Einsteiger von 0 auf 22. Ja, da kann es sich nur um eine erfolgreiche Musik handeln. Meistens sind es Fernsehmusiken. Gemeldet wurde dieser Titel aus Österreich, der Schweiz und Deutschland. So, wenn ich Fernsehserie sagte, dann kann es nur eine sein, und zwar die Titelmusik von Miami Vice.

Soweit unser Top-Einsteiger von 0 auf 22. Er hier wiederum ist 4 Wochen dabei, am vergangenen Samstag auf Position 29 und heute auf 21. Yeah. Gregory Abbott, Shake You Down, gemeldet aus Belgien, Deutschland und den Niederlanden.

Die 21 in dieser Woche in der Europarade auf SR1 Europa Bellezar. Gregory Abbott, Shake You Down. Auf 20 in dieser Woche Madonna, Open Your Heart. Und hier kommt sie, die aktuelle Nummer 19. Am vergangenen Samstag auf 24 Europe Rock the Night, gemeldet aus Österreich, Großbritannien und Irland.

Unverändert auf Position 18, Spandau Ballet Through the Barricades. Und das hier ist die neue Nummer 17. Am vergangenen Samstag auf 19, in der dritten Woche dabei, gemeldet aus Großbritannien und Irland. Curiosity killed the cat, down to earth.

Das war sie also, unsere Nummer 17. Down to Earth, Curiosity killed the cat. Auf 16 in dieser Woche Don Johnson und Heartbeat. Am letzten Samstag auf 5, auf 13 und 5 Wochen dabei. Von 12 auf 15 sind Genesis gestiegen, Land of Confusion. Von 12 auf 15 gefallen musste das eben natürlich heißen. Ebenfalls gefallen ist auch Robbie Neville von 9 auf 14, C'est la vie. Und noch ein Titel, der die Fallsucht hat. 17 Wochen dabei, am letzten Samstag auch auf 11, heute auf 13. Duran Duran, Notorious. So, jetzt kommen wir endlich mal wieder zu einem Titel, der nach oben gegangen ist. In der zweiten Woche dabei, am letzten Samstag auf 17, heute auf 12. Ein Oldie, Percy Sledge und When a Man Loves a Woman.

Das war sie dann, also unsere Nummer 3, The House Martins, Caravan of Love. Die Frage, ob es eine neue Nummer 2 gibt, kann ich auch mit Nein beantworten. Auch da haben wir nochmal die alte genommen. Nehmen müssen. Denn es wird ja alles ermittelt von Tross in Hilversum. 11 Wochen dabei. Letzten Samstag auf 2, heute auf 2. Jackie Wilson, Reed Petit.

0: Alles hat ein Ende, auch die Europarade. Und wie es sich für eine gute Hitparade gehört, endet sie immer mit der Nummer 1. Unsere heutige Nummer 1 wird gemeldet aus Belgien, der Schweiz, Deutschland, Dänemark, Großbritannien, Irland und den Niederlanden. Fünf Wochen ist sie dabei. Nicht erst fünf Wochen, sondern viel länger ist das Glücksrad schon dabei. Das folgt nämlich gleich im Anschluss ab 20.05 Uhr bis 22 Uhr mit Bernd Duschinski. Morgen ab 18.05 Uhr die Schülerhits im Kraftpaket. Ich hoffe, wir treffen uns dann wieder. Und bis dahin sage ich Tschüss, wünsche noch einen schönen Abend. Hier kommt die Nummer 1. Aretha Franklin und George Michael. I knew you were waiting.
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2: Dieser Song ist die große Rettung für Aretha Franklin. Denn Mitte der 80er ist die Frau absoluter Kult. Sie gilt als uneingeschränkte Königin des Soul und ihre Stimme ist die schönste der Welt. Aber trotzdem hat sie seit 20 Jahren keinen Nummer 1 Erfolg mehr gehabt. Und das ist für so eine Soul-Diva ein Problem. Der Chef der Plattenfirma sagt darum bei der Aufnahme zu ihrem neuen Album: Aretha, wir haben einen coolen Song für dich und du solltest ihn gemeinsam mit George Michael singen. George Michael hat zu diesem Zeitpunkt nämlich gerade nichts zu tun. Er hat die Mega-Erfolgsband Wham verlassen und als man ihn fragt, ob er mit der großen Aretha Franklin einen Song singen will, ist er sofort dabei. Aretha kann den jungen George sofort gut leiden. Sie nehmen die Nummer auf, die 1987 als Single veröffentlicht wird und tatsächlich erklimmt der Song sofort die Spitze der Charts. Aretha freut das natürlich sehr. Sie ist zurück und wieder ganz oben mit dabei. Hier sind Aretha Franklin und George Michael. I knew you were waiting for me. 1, 7, Nummer 1.

Rent, das war die brandneue Single der Pet Shop Boys und zugleich unser Sieger der vergangenen Ausgabe vom Hit-Tipp am letzten Donnerstag. Heute geht's in der neuesten Ausgabe um 8 brandneue Titel, wie gewohnt am Donnerstagabend, und fangen wir gleich am besten mit der Startnummer 1 an. Zuvor sollten wir sagen, dass es ja um eine bestimmte Frage in der Sendung geht. Unsere Frage, welcher der 8 vorgestellten Titel hat die Chance, ein Hit zu werden? Und hier nun unsere Startnummer 1 für heute Abend. Personal Touch war der erste Solo-Erfolg von Errol Brown. Wir wissen, er gehörte vor geraumer Zeit zur Formation Hot Chocolate. Von dieser Formation werden ja immer noch ältere Platten remixed und neu auf den Markt gebracht. Sie werden auch zum Hit. Aber dies hier ist nun echt neu. Errol Brown im Alleingang, Buddy Rockin', unsere Startnummer 1 für heute Abend.

Unsere Start Nummer 1 für heute, Errol Brown im Alleingang ohne Hot Chocolate mit Body Rockin', die 1. 19 Minuten nach 18 Uhr. Hit-Tipp im Kraftpaket auf SA1 Europa Welle Saar, am Mikrofon Wolfgang Hellmann. Damit kommen wir gemeinsam zur Start Nummer 2. Holiday war der erste große Erfolg. Und wenn ich erster großer Erfolg sage, dann kann es nicht Holiday von Kool & The Gang sein, denn die sind ja schon ein bisschen länger im Geschäft. Es geht um die Formation The Other Ones. Und nach Holiday, der ersten Singleplatte, hier nun die zweite. Stranger heißt sie, The Other Ones, mit der Startnummer 2 im Hit-Tipp.

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2: Das war sie, unsere Startnummer 2 für heute Abend, The Other Ones mit dem Titel Stranger. Und jetzt kommen wir gleich zur Startnummer 3, Wild Horses war ein ganz großer Erfolg für Gino Vanelli. Wir kommen zur neuesten Single, wie gesagt, unsere Startnummer 3 im Hit-Tip Gino Vanelli und Persona No Grata.

Gino Vanelli, die Startnummer 3, persona non grata. Und jetzt schauen wir gemeinsam auf unseren Spickzettel. Da steht, was wir heute drin haben in unserem Hit-Tipp-Gewinnpaket. Und das verlosen wir immer in der zweiten Anrufrunde nachher, so circa um 10 Minuten vor 19 Uhr. Da gibt's erstmal die brandneue LP der Formation Opus. Wir alle kennen noch den großen Erfolg Life is Life, gell? Dann gibt es ein Original-Soundtrack, eine Film-LP aus dem Film Der Joker, die Originalmusik aus dem Peter Maffay-Film mit der Tony Carey Band. Es gibt drei Supermaxis von Black, Wonderful Life von Howard Carpendale, Laura Jane und von Terence Trent D'Arby, Dance Little Sister. Und es gibt eine Kraftpaket-Musikkassette. In Music mit den Communals, Bananarama, Fancy, Double, Shari Belafonte, Los Lobos, Caroline Loeb und anderen. Unser Hit-Tipp-Gewinnpaket für heute. Und damit kommen wir zur Startnummer 4. Küss die Hand, schöne Frau, so heißt die neue Single von der EAV, von der ersten allgemeinen Verunsicherung. Unsere 4.

S1, Europa Wille Sardi, Verkehrslage Saarland, A620 Saarbrücken in Richtung Völklingen zwischen Saarbrücken-Mahlstadt und Völklingen-Fenne wegen einer Baustelle 2 Kilometer Stau. Baden-Württemberg, die A5 Basel in Richtung Karlsruhe zwischen Rastatt und Ettlingen-Karlsruhe-Rheinhafen wegen eines defekten LKW 5 Kilometer stockender Verkehr. A5 Frankfurt in Richtung Basel zwischen Ettlingen-Karlsruhe-Rheinhafen und Baden-Baden an einer Baustelle 8 Kilometer Stau. A8 Stuttgart in Richtung Karlsruhe zwischen Pforzheim-Ost und Pforzheim-West an einer Baustelle 2 bis 3 Kilometer Stau. Und die A81 Stuttgart in Richtung Heilbronn zwischen Pleidelsheim und Ilsfeld 10 Kilometer stockender Verkehr ebenfalls an einer Baustelle. So, das war die Hälfte, die ersten vier Titel. Wir hatten Errol Brown, The Other Ones, Gino Vannelli und die erste allgemeine Verunsicherung. Damit kommen wir zur Startnummer 5 und da geht's um die brandneue Single von Samantha Fox. I Promise You, unsere 5.

Die Siegerin der heutigen Ausgabe heißt also Samantha Fox, I Promise You, ihre neue Singleplatte. Und das wird, und das ist auch versprochen, die erste Platte heute in einer Woche um 18.10 Uhr sein. Wir spielen ja immer den Siegertitel nochmal als erste Aufnahme zu Beginn unserer nächsten Ausgabe der Sendung Hit-Tipp. So, wie gesagt, wir melden uns in 6 Minuten um 19.05 Uhr mit den Superhits im Dreierpack in unserem Hit-Container. In diesem Sinne, bis gleich.

Das war sie also, die Ausgabe des Hit-Tipps vom 15. Oktober 1987. Zwar unvollständig, nur mit 5 Neuvorstellungen, allerdings, wir haben immerhin mitbekommen, wer den Hit-Tipp gewonnen hat. Schon überraschenderweise. Und wir kramen noch ein bisschen in der Statistik, denn das können wir ja im Nachhinein gut machen. Welcher der vorgestellten Titel hat denn nun wirklich den Sprung in die deutsche Verkaufshitparade geschafft und auch auf welche Position? Die Startnummer 1, der Leadsänger von Hot Chocolate auf Solo-Parten, Errol Brown mit seinem Titel Body Rockin', verfehlte den Eintritt in die deutsche Verkaufshitparade. Auch die Startnummer 2, The Other Ones mit dem Titel Stranger, schaffte es nicht in die Top 75 und konnte somit nicht an die Erfolge des ersten Erfolgs Holiday anknüpfen. Auch Gino Vannelli mit der Startnummer 3 schaffte nicht den Eintritt in die deutsche Verkaufshitparade mit dem Titel Persona non grata. Aber jetzt, die EAV, die erste allgemeine Verunsicherung, schaffte am 4. November 1987 den Eintritt in die deutsche Verkaufshitparade und zwar von 0 auf die 66 mit dem Titel Küss die Hand, schöne Frau. Und der Titel stieg unweigerlich nach oben, bis er schließlich auf Platz 2 endete, somit von den heute vorgestellten Titeln der größte Erfolg. Der Hit-Tipp-Gewinner bzw. die Hit-Tipp-Gewinnerin Samantha Fox stieg am 11. November in die deutsche Verkaufshitparade ein, also eine Woche später als die EAV, und zwar von 0 auf die Position 45. Höchste Platzierung für den Titel I Promise You Get Ready war übrigens nur die Position 40, also ein richtig großer Hit wurde es nicht. Schauen wir auch noch einmal auf die Bilanz des Siegertitels der letzten Woche. Die Pet Shop Boys mit Rant liefen ja zu Beginn der Stunde und sie stiegen ein am 28. Oktober 1987 von 0 auf die Position 46. Später schafften sie sogar den Eintritt in die Top 10 und platzierten sich als höchste Position auf Platz 10. So, und wir haben es gerade gehört, Wolfgang Hellmann mit der Abmoderation des Hit-Tipps vom 15. Oktober 1987, aber wir haben noch ein bisschen Zeit und so haben wir noch ein kleines Schmankerl, eine Zugabe, nämlich die Anmoderation von Volkmar Lotholz eine Woche später. Der Hit-Tipp am 22. Oktober auf meiner Kassette ist lediglich eine einzige Moderation aus diesem Hit-Tipp, nämlich die Anmoderation. Tja, und die wollen wir uns jetzt noch geben, oder? Es passt ja. Also, wir hören jetzt am Schluss nochmal so ein paar die letzten Takte von Samantha Fox mit I Promise You, denn der Siegertitel im Hit-Tipp lief ja eine Woche später immer zu Beginn der Sendung. Allerdings hören wir den Titel nicht mehr in kompletter Länge, sondern nur noch den Schluss und danach dann die Anmoderation von Volkmar Lotholz aus dem Hit-Tipp vom 22. Oktober 1987. Und als Schmankerl obendrauf gibt es dann nochmal die Startnummer 1 in der Maxi-Version. Lasst euch also überraschen. Hier ist unsere kleine Zugabe. Der Hit-Tipp, so lief er immer im Kraftpaket.

Der Tag geht, Lotholz kommt. Willkommen zum Kraftpaket. Heute ist Donnerstag und donnerstags machen wir immer was ganz Besonderes im Kraftpaket. Zunächst einmal den Hit-Tipp und anschließend den Hit-Container. Zu Beginn war das natürlich der Hit-Tipp-Gewinner, genauer gesagt die Hit-Tipp-Gewinnerin vom vergangenen Donnerstag, Sammy Fox, I promise you. Ohohoho, dann wollen wir mal sehen, wie das hier heute noch alles weitergeht. Also ganz kurz nochmal die Spielregeln. Ist für mich auch ein kleiner Test, ob ich die Regeln überhaupt noch kenne. Es geht also um Folgendes. Wir haben 8 brandneue Schallplatten herausgefischt aus dem Riesenangebot. Die werde ich jetzt vorspielen in der nächsten halben bis 35 Minuten so circa. Und die sollen Sie sich alle schön nett anhören. Und dann sollen Sie uns anschließend in einer Telefonrunde sagen, welcher Titel Ihnen am besten gefallen hat oder auch von welchem Titel Sie meinen, dass er die größten Chancen hat, in die deutsche Verkaufshitparade einzutreten. Das wäre die Telefonrunde 1. Bei der Telefonrunde 2 geht es dann darum, dass Sie tippen sollen, welcher Titel die meisten Stimmen bekommen hat. Und wer da als erster richtig liegt, kann natürlich einiges an Musik gewinnen. Dazu aber später Näheres. Jetzt geht's erstmal los mit unserer Start Nummer 1. Ich habe viel Zeit und natürlich kommentiere ich nicht die Titel. Ich sage nur ganz einfach Start Nummer 1. Rick Astley, Whenever You Need Somebody.

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Ja, da sind wir wieder. Herzlich willkommen zu einer neuen Ausgabe der Sendung Zwillinge. Ja, haben wir da kein eigenes Jingle produziert? Okay, dann sage ich das. Also die Sendung heißt Zwillinge. Wir spielen Zwillingstitel in den kommenden 2 Stunden und das bedeutet verschiedene Kompositionen, aber der gleiche Titel. Und in der Musikredaktion ist heute Holger. Genau, vielen Dank, lieber Holger. Er hat mir hier eine Liste eingereicht, beziehungsweise 3 Listen und da kann ich mich so richtig schön bedienen. Also ich hatte mir auch schon Gedanken gemacht für diese 3. Ausgabe, aber das meiste kommt jetzt von Holger. Und das hört ihr in den kommenden 2 Stunden. Am Mikro ist der Marc und ich wünsche viel Spaß. Wer die ersten beiden Sendungen nicht gehört hat und sich bis jetzt auch nichts unter dieser Sendung vorstellen kann, dem sei jetzt einfach mal die erste Runde ans Herz gelegt und dann merkt ihr bereits, um was es geht. Es geht nämlich jetzt in der ersten Runde um den Titel The Heat Is On. Und es sind jetzt 2 verschiedene Kompositionen, die auf uns

bekommen. Zum einen die Solonummer von Agnetha Fältskog, die erste Solonummer in der Nach-ABBA-Ära, obwohl das ja auch nicht mehr so stimmt. Ja, die sind ja jetzt wieder da, die ABBAs. Also 1983, da gab es einen Single-Erfolg von Agnetha Fältskog, The Heat Is On. Und dann eine ganz andere Komposition, nämlich komponiert von Harold Faltermeyer und von Keith Forsey, die Nummer The Heat Is On für Glenn Frey. Und das ist Musik gewesen damals aus dem Film Beverly Hills Cop. Also, die erste Zwillingsrunde mit The Heat Is On.

Diese beiden Titel, die waren nun nicht so weit auseinander, was die Jahre betrifft. Die Jahre 83 und 85 bei diesem Titel The Heat Is On. Einmal eine Nummer von Agnetha Fältskog und gerade eben gehört die neue Komposition, andere Komposition, der Titel von Glenn Frey. So, die nächste Nummer, die uns Holger vorgeschlagen hat, die hatte ich auch nicht mehr auf dem Schirm. Obwohl, an die erste Nummer kann ich mich noch gut erinnern. Das war so einer der, ja, ich würde sagen, der letzten großen Single-Erfolge aus den 90ern von den Pet Shop Boys. Obwohl es dann natürlich irgendwann wieder Go West gab. Aber 1991, da gab es noch einmal eine Single und die hieß DJ Culture. Und dann im Jahre 2000 veröffentlichten Blank & Jones ihr zweites Studioalbum. Und auch da wurde eine Single ausgekoppelt mit dem Titel, genau, DJ Culture. Also auch hier zwei verschiedene Kompositionen, aber der gleiche Titel. Hier ist die zweite Zwillingsrunde, DJ Culture.

Culture. Die zweite Zwillingsrunde für heute, und zwar der Titel DJ Culture, einmal von den Pet Shop Boys und gerade eben gehört von Blank & Jones. So, aus der nächsten Runde mache ich jetzt aus der Zwillingsrunde eine Drillingsrunde. Da ist mir nämlich auch noch ein cooler Titel dazu eingefallen, aber der Reihe nach. Holger hat uns den Titel New York, New York empfohlen und da fallen natürlich einigen bestimmt so manche Titel ein. Unter anderem den, der am ältesten ist in dieser Runde und den spiele ich jetzt als erstes. Der gute Frank Sinatra kommt auf uns zu. Als zweites, da gibt es einen der Pioniere der Hip-Hop-Musik, nämlich Grandmaster Flash. Der hatte 1983 ebenfalls einen Hit mit dem Titel New York, New York, aber auch hier wieder eine ganz andere Komposition. Und danach dann gibt es den DJ Moby, der hatte auch den Titel New York, New York, featuring Debbie Harry. Eine coole Nummer für die Clubs. Das gibt es dann als drittes. Also es gibt jetzt eine Drillingsrunde rund um den Titel New York, New York. Stop.

Drillingsrunde in der Sendung Zwillinge. Auch das soll es geben. Drei Titel zum Thema New York, New York. Das waren in der Reihenfolge Frank Sinatra, anschließend Grandmaster Flash und auch noch Moby und Debbie Harry. Übrigens, ganz korrekt heißt es Grandmaster Flash featuring the Furious Five. So, die nächste Runde bietet mal wieder ein anständiges Kontrastprogramm. Ja, das denkt man nicht, aber das ist immer das Tolle bei diesen Sendungen. Da kommen Kombinationen zusammen, die würde man sonst irgendwie, da würde man nicht drauf kommen, um es mal so zu sagen. Holger hat uns alles empfohlen, auch die nächsten beiden Titel. Und da geht es um das Thema Einsamkeit. Wir hören jetzt gleich den bis heute letzten Single-Erfolg von Geier Sturzflug. Den habe ich auch übrigens in der Top 75 gespielt. Da hatte ich gerade zufällig diese Ausgabe, wo dieser Titel eingestiegen oder wieder eingestiegen ist, ja. Auf jeden Fall hatte ich den im Programm Geiersturzflug mit Einsamkeit. Musik aus dem Jahre 84. Und Ende 2002, da gab es nochmal den Titel Einsamkeit, allerdings jetzt auf Englisch. Dort heißt es dann Loneliness. Und das ist ein Stückchen von DJ Tomcraft. Auch er erreichte mit dieser Singleauskopplung die deutsche Top 100. Wie gesagt, Ende 2002 ist er eingestiegen. Also, jetzt rund um das Thema Einsamkeit. Einmal Geiersturzflug und anschließend DJ Tomcraft.

So abrupt hört das auf, diese Nummer von DJ Tomcraft. Da darf man sich nicht aufs Glatteis führen lassen, ja, da muss man aufpassen. Also, das war der Titel Loneliness und zuvor Geiersturzflug, ja, Neudeutsche Welle und ein Dance-Track direkt hinten dran. Das gibt es nur hier bei den Zwillingen. Und hier ist die nächste Runde und das ist auch schon, ich würde sagen, eine der erfolgreichsten Runden, ja, von den Chartplatzierungen. Wir hören nämlich jetzt einen Spitzenreiter aus der deutschen Top 75 und einen Platz 5 aus der Top 100 hinten dran. Zunächst stürmten Real Life 1984 die deutschen Charts mit dem Titel Send Me an Angel. Ja, und ich glaube, jetzt fällt sogar den meisten Hörerinnen und Hörern der dazu passende Zwillingstitel ein. Das ist nämlich die Nachfolgesingle von Wind of Change gewesen, von den Scorpions aus dem Jahre 91. Titel ganz klar, Send Me an Angel. Aber hier zunächst Real Life.

0: Verschiedene Kompositionen, aber der gleiche Titel. Das ist das Thema der Sendung heute. Zwillinge, und das eben war Send Me an Angel. Zum einen von Real Life und anschließend dann die Scorpions. So, bei der nächsten Zwillingsrunde, da sind jetzt mehr als 30 Jahre dazwischen. Es geht um den Titel Don't Be Cruel. Zunächst gibt es eine tolle Nummer aus den 50s, und zwar von Elvis Presley. Auch schon sehr bekannt und oft gecovert. Und anschließend aus den 80ern von Mr. Bobby Brown. Eine andere Komposition, aber der gleiche Titel, Don't Be Cruel. Aber los geht's mit Elvis.
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Musik aus dem Jahre 1988 und der erste Single-Erfolg für Bobby Brown in den USA. Das war der Titel Don't Be Cruel. Hier ist die Sendung Zwillinge, aber wir bringen jetzt Vierlinge zur Welt. Jawohl, in der nächsten Runde, da geht es viermal um einen ganz bestimmten Titel, und zwar um Friends. Da hat mir Holger zwei tolle Titel bereits vorgeschlagen, aber ich habe das jetzt einfach mal um zwei deutsche Werke noch ergänzt. Wir hören aus dem Jahre 1989 den Singleerfolg von Jody Watley mit dem Titel Friends. Anschließend gibt es ein Stückchen aus dem Album Luxus von Herbert Grönemeyer. Klar, dort heißt es Freunde mit einem tollen Text. Also ich finde, da kann man sich wirklich auch drin wiederfinden, wie was der Herbert da so singt. Dann als drittes gibt es Scooter mit dem Titel Friends aus dem Jahre 94. Und dann erreichten 2005 die Toten Hosen die deutsche Single-Parade, ebenfalls mit dem Titel Freunde. Also in dieser Viererrunde geht es nun um Friends oder um Freunde. Und wir hören in der Reihenfolge ihres Auftretens Jody Watley, Herbert Grönemeyer, Scooter und die Toten Hosen. Viel Spaß!

Die einzige Vierlingsrunde heute in der Sendung und das ging alles um das Thema Friends bzw. um das Thema Freunde. Apropos Thema, bei der nächsten Runde, da geht es auch um das Thema Stock Aitken Waterman, denn dieses bekannte Produzententrio, die nahm 1989 die Interpretin Sonja unter ihre Fittiche. Es gab ein komplettes Album, das hieß Everybody Knows und auch eine gute Single, nämlich You'll Never Stop Me Loving You, aber darum geht es jetzt nicht. Es geht nämlich um den 93er Hit, mit dem sie Großbritannien beim ESC vertrat und einen guten zweiten Platz erreichte. Und das war die Nummer Better the Devil You Know. Und das ist der Zwillingstitel für die nächste Runde. Und passend dazu, da sind wir schon wieder bei Stock Aitken Waterman, denn die haben die folgende Nummer danach produziert für Kylie Minogue. Ebenfalls Better the Devil You Know. Das ist die Zwillingsrunde. Und hier kommen Sonja und anschließend Kylie.

Ja, der geht noch gut ins Ohr, auch nach all den Jahren, diese Nummer Better the Devil You Know von Kylie Minogue. Es gab mal eine Umfrage unter den Kylie-Fans und da landete dieser Titel ziemlich weit vorne. Ja, ist also bei der Beliebtheit immer noch sehr, sehr angesagt bei den Kylie-Fans. Ich weiß gar nicht so, wie es bei den übrigen ist, aber unter der Vielzahl von Hits von Kylie Minogue, da gehört also dieser Titel hier zu den beliebtesten. So, ihr hört die Sendung Zwillinge und die nächste Runde, die ist mal wieder auf meinem Mist gewachsen. Ja, das habe ich mir jetzt ausgesucht. Ich hoffe, der Holger verzeiht mir. Es geht nun um zwei wirklich coole Oldies. Und zwar gehen wir einmal ins Jahr 1960 und dann ins Jahr 1971. Und es geht um den Zwillingstitel Stairway to Heaven. Den gab es einmal von Neil Sedaka, wie gesagt im Jahr 1960. Neil Sedaka hat ihn übrigens selber geschrieben, zusammen mit Howard Greenfield. Und die Single erreichte Platz 8 in Großbritannien und Platz 9 in der US-Billboard-Single-Hit-Parade. Und was anschließend als Zwillingstitel kommt, das muss ich, glaube ich, nicht mehr erwähnen. Natürlich, der Rock-Klassiker von Led Zeppelin. Also, zweimal das Thema Stairway to Heaven. Los geht's mit Neil Sedaka.

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1: Uff, Wahnsinn, oder? Auch nach all den Jahren geht diese Nummer bis heute absolut unter die Haut. Das war Stairway to Heaven aus dem Jahre 71 von Led Zeppelin. Geschrieben übrigens von Robert Plant und von Jimmy Page. So, jetzt gönne ich mir die nächste Runde, um mal ein bisschen nachzudenken, denn der Holger hat mir bei seinen nächsten Runden unter anderem dreimal Roxette und auch dreimal Bryan Adams in die Runden geschrieben. Jetzt überlege ich, wie ich das mache. Ich möchte ja nicht Roxette doppelt oder Bryan Adams doppelt spielen. Also etwas bleibt dann auch auf jeden Fall für die nächste Ausgabe von Zwillinge übrig. Ich weiß aber noch nicht, wie ich das jetzt mache. Deshalb gehe ich zu der Runde von Holger zum Thema Dancing in the Dark. Genau, die gibt es nämlich jetzt als nächstes Zwillingsthema. Einmal die Single aus dem Jahre 1983 von Kim Wilde. Die hatte ich übrigens auch zuletzt in der Top 75. Vielleicht hat Holger diese Sendung auch gehört und hat sich dann inspirieren lassen. Ja, hören wir also als erstes die Nummer von Kim Wilde. Und 1984, da schrieb Bruce Springsteen den Titel selber, Dancing in the Dark, und der erreichte Platz 2 in der US-Single-Hit-Parade. Hören wir dann danach. Also hier ist die nächste Zwillingsrunde zum Thema Dancing in the Dark.

Aus dem legendären Album Born in the USA, das sich bis heute über 30 Millionen Mal verkaufte. Und damit gehört das Album zu den erfolgreichsten überhaupt. Das war Bruce Springsteen. Da gab es übrigens 7 Single-Auskopplungen draus. Und das war die allererste aus dem Album Dancing in the Dark. Wie gesagt, Musik von Bruce Springsteen in dieser letzten Zwillingsrunde. So, wenn ich jetzt auf die Tube drücke, dann schaffe ich noch 6 Titel und es gibt dann noch 2 Drillingsrunden. Es gibt nun zum Beispiel einen Interpreten, der gehört auch zu den erfolgreichsten überhaupt und sein Album Thriller hat sich sogar mit am allerbesten verkauft bis heute, nämlich Michael Jackson. Und um welchen Drillingstitel es geht, das hören wir jetzt. Es gibt nämlich zunächst aus dem 89er Album Look Sharp von Roxette die Single Dangerous. Und dann als zweites, da wissen viele, um was es geht. Ja, es gibt das gleichnamige Album von Michael Jackson, Dangerous, aus dem Jahre 1992. Und das, ich glaube so als 6. oder 7. Single-Auskopplung wurde auch dann der Themasong selbst ausgekoppelt. Hören wir dann als zweites. Und als drittes gibt es Musik aus diesem Jahrtausend, genauer gesagt aus dem Jahre 2008 von Cardinal Official. Und der Titel heißt dann, passend zu dieser Drillingsrunde, natürlich auch Dangerous. Aber los geht's mit Roxette.

Das war eine Runde rund um das Thema Dangerous. Und was hat er da schon wieder erzählt? Ja, von wegen als Single ausgekoppelt. Das habe ich schnell mal wieder gegoogelt. Ich war mir jetzt auch selber unsicher und es stimmte natürlich. Dangerous ist eines der wenigen Stücke auf dem Album Dangerous, das nicht als Single ausgekoppelt wurde. Es gab nämlich Black or White, dann Remember the Time, In the Closet, Who Is It, Jam, Heal the World, Give In to Me, Will You Be There. Und auch in Deutschland wurde noch Gone Too Soon als Single ausgekoppelt. Also 9 Stücke als Single ausgekoppelt, aber eben nicht Dangerous. Ja, das jetzt nur korrekturhalber. Ebenfalls korrigieren muss ich mich mit meiner Prognose, von wegen ich schaffe noch 3 Titel. Also das klappt jetzt nicht mehr, ich möchte auch nichts kürzen. Also von daher gibt es jetzt noch eine, ja und das passt dann ja wirklich, eine Zwillingsrunde. Eine wirkliche Zwillingsrunde mit gleichem Titel, aber verschiedenen Kompositionen. Denn das war das Thema in den vergangenen 2 Stunden bei dieser Sendung. Ein herzliches Dankeschön geht an den Holger, der hat mir hier wirklich sehr geholfen bei dieser Sendung. Ich musste überhaupt nicht mehr viel machen, ich habe einfach nur die Liste hier abgearbeitet und es ist jetzt auch noch einiges übrig für die nächste Sendung. Bryan Adams zum Beispiel, der kommt jetzt heute dann doch nicht. Ja, ich schaue mal, dass ich den in der nächsten Zwillingssendung dann doch doppelt habe. Ja, da ist einiges an Material noch vorhanden. Die letzte Runde, ich mache es jetzt mal umgekehrt, ich sage euch die beiden Interpreten oder Bands und ihr müsst drauf kommen, wie der Zwillingstitel heißt. Wir hören nämlich jetzt zum Schluss noch Cool and the Gang und Madonna. Na, wie heißt wohl der Zwillingstitel dazu? Die Auflösung, die gibt es gleich. Am Mikro war der Marc. Ich wünsche eine schöne Zeit, einen schönen Abend. Wir hören uns bald wieder, egal bei welcher Sendung. Ja, da gibt es ja einige Möglichkeiten. Und hier ist nun die letzte Runde. Und der Zwillingstitel, passend zu Cool and the Gang und zu Madonna, heißt, genau, Cherish. Bis dann. Ciao.

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2: SR1 Europa Belisar Meldungen über Verkehrsstörungen liegen uns zurzeit nicht vor.
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2: Und dazu begrüße ich aufs Allerheftigste auf SR1 der Europawelle Saar. Jeden Mittwoch um 19.05 Uhr geht es in die deutschen Verkaufscharts. Sie wissen ja, die Top 75 werden ermittelt von Media Control in Baden-Baden. Dann wieder ein paar Neueinsteiger, dann einige Aufsteiger und natürlich auch wieder eine Nummer 1, wie sich das für eine Top 75 gehört, denn sonst wäre es ja womöglich nur eine Top 74. Und auf geht's, auf 75 in dieser Woche, The West and We Close Our Eyes. Auf 74, Valerie Dore, It's So Easy. Auf 73, Any Motion und Obsession. Auf 72, Katrina and the Waves, Walking on Sunshine. Auf 71, Strange Advance, We Ran. Und auf 70, Mick Jagger, Lucky in Love. Auf 69, Crowd, You'll Never

Walk Alone auf 68, Scorpions No One Like You auf 67, Freddie Mercury I Was Born to Love You auf 66, Howard Jones Life in One Day und auf 65 wieder Freddie Mercury Made in Heaven. Auf 64 Dennis LaSalle, My Toot Toot. Auf 63 Tears for Fears, Head Over Heels. Und auf 62 Opus, Flyin' High, die Live-Version. Und somit kommen wir zum ersten Neueinsteiger. Auf 61 Alice und Summer on a Solitary Beach.

Neueinsteiger Nummer 2 für heute auf 58, Eurythmics, There Must Be an Angel. Auf 57 finden wir Katrina and the Waves mit Red Wine and Whiskey. Auf 56 die Twins Love in the Dark. Auf 55 Talking Heads, The Lady Don't Mind. Auf 54 Scotch, Take Me Up. Und wir kommen zur 53, ebenfalls ein Neueinsteiger, Laura Branigan und Spanish Eddie.

Neu auf 53. Oh, jetzt habe ich in den Titel reingesprochen. Nee, sowas. Das, aber macht ja nichts. Mitschneiden ist sowieso verboten. Deshalb brauche ich mir da ja gar keine Gedanken zu machen. Also auf 53 neu. Laura Branigan, Spanish Eddie. Ja, es geht weiter auf 52 Cyndi Lauper, The Goonies Aren't Good Enough, auf 51 Brian Ferry, Slave to Love und auf 50 Howard Carpendale, Shine On. Auf 49 Rigera, L'estate sta finendo, auf 48 An Emotion, Let Him Go, auf 47 Flash and the Pan, Early Morning Wake Up Call und auf 46 Madonna, Angel, auf 45 David Cassidy, Romance. Yeah, wir kommen zu unserem letzten Neueinsteiger für heute, auf 44 Nena, Haus der drei Sonnen.

Nina und Haus der drei Sonnen neu direkt auf 44. So, an dieser Stelle folgt wieder eine längere Verlesung von Positionen. Und aus dem Grunde hole ich nochmal Tiefluft. Auf 43 Madonna Crazy For You, auf 42 Prince Raspberry Barrett, auf 41 Elton John und Millie Jackson Act of War, auf 40 Bruce Springsteen Glory Days, auf 39 USA for Africa We Are the World, auf 38 Silver Pozzoli Around My Dream, auf 37 Bruce Springsteen I'm on Fire, auf 36 Yellow Desire und auf 35 Bryan Adams mit Heaven. Auf 34 Opus Life is Life, auf 33 Propaganda Duell, auf 32 Gigi Anderson Sommernacht in Rom, auf 31 Paul Hardcastle 19 mit der German Version und auf 30 Orchestral Maneuvers in the Dark, So in Love und auf 29 Steve Arrington Feels So Real. Und wenn ich eben sagte, Nena sei der letzte Neueinsteiger gewesen, dann kommt jetzt der allerletzte Neueinsteiger für heute. Auf Position 28. Hier sind sie dann, Kool & the Gang und Cherish.

0: die Top 75. Und es geht weiter. Wir waren stehen geblieben bei der Position 28. Richtig, war ich schon ein weiter. Und auf 27 sind Modern Talking, You Can Win If You Want. Auf 26 My Tie mit History. Auf 25 Depeche Mode, Shake the Disease. Auf 24 TXT, Girls Got a Brand New Toy. Auf 23 Phil Carmen, On My Way in LA. Und auf 22 Purple Schultz, Verliebte Jungs. Und somit kommen wir dann auf 21. Ich bin so durcheinander, aber die Jungs haben auch einen so großen Sprung gemacht. Unglaublich. In der letzten Woche auf 65. Heute auf 21. Das sind sage und schreibe 44 Positionen übersprungen. Und hier kommen sie dann. De Blackfoes und Frankreich, Frankreich.
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1: 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Nein, Sie haben sich bestimmt nicht blamiert. Die Blackfoes, Frankreich, Frankreich auf 21. Auf 20, Duran Duran, A View to a Kill. Auf 19, Gary Moore und Phil Lynott, Out in the Fields. Auf 18 Pierre Sadora, A Little Bit of Heaven und auf 17 unverändert Simple Minds, Don't You Forget About Me. In der letzten Woche sind sie neu eingestiegen, auf Anhieb gelang ihnen der Sprung auf die Position 31 und sie konnten sich noch verbessern. Heute auf 16, The Fine Young Cannibals, Johnny Come Home.

The Fine Young Cannibals, Johnny Come Home auf 16. Und wir kommen wieder einen Schritt weiter. Das ist übrigens unsere Kaffeedose hier. Damit wir alle wach werden. Ich muss mal gucken, wer kocht heute eigentlich Kaffee? Ah ja, danke. So, schon habe ich eine Quelle weniger, bei der ich Kaffee bekomme. Aber Sie interessiert ja nicht der Kaffee, sondern die Position, oder? Hier ist die Nummer 15, Limaro Shanghai. Auf 14, Moti Special, Don't Be So Shy. Und auf 13, unverändert, Sister Sledge Frankie. Und wir kommen zu einer Riesenaufsteigerin. Sie heißt Madonna. In der letzten Woche auf 50. Heute nicht aufgepasst, auf 12. Und hier ist sie, Madonna, Into the Groove.

Auf 11 Rick Springfield und Celebrate Youth. Auf 10 Marillion und Kaylee. Und auf 9 Bad Boys Blue, You're a Woman. Yeah. Und sie war in der letzten Woche auf 12, hat den Platz freigemacht für Madonna und ist von 12 auf 8 gestiegen. Es ist eine Dame und sie besingt eine Dame. Sie heißt Sandra. Richtig, genau der Titel ist es, Maria Magdalena.

Auf Position 7 in dieser Woche Two of Us, Blue Night Shadow. Auf 6 Harold Faltermeier, Axel F. Tja, und nach der Position kommt was? Na, dies hier.

Die Top 5. Ja, so ist es. Auf 5 Paul Hardcastle 19 mit der englischen Version. Auf 4 haben wir Round 1, Thema von Rocky. Auf 3 Baltimora Tarzan Boy. Und auf 2 Tina Turner We Don't Need Another Hero. Wir haben noch etwas Zeit, vielleicht nochmal zum Mitschreiben, die Neueinsteiger. Auf 61 Alice, Summer on a Solitary Beach. Auf 58 Eurythmics, There Must Be an Angel. Auf 53 Laura Branigan, Spanish Eddie. Auf 44 Nena, Haus der drei Sonnen. Und auf 28 Cool and the Gang mit Cherish. Tja, und das waren sie dann so langsam, die Top 75 auf SR1 der Europawelle Saar Ausgabe Mittwoch, den 7.8.1985. Und wir kommen zur Nummer 1. Absolut keine Veränderung. Immer noch der alte Stand. Falco und Amadeus, Rock Me.

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1: Hallo alle zusammen. Zur Top 75 sagt heute Wilfried Eckel. Ja, der Name sagt schon. Top 75 ermittelt von Media Control Baden-Baden. Jede Woche neu auf SR1 Europawelle Saar. Auf der Mittelwelle 1422 kHz gleich 211 Meter und im UKW-Bereich auf Kanal 3 gleich 88 MHz. Hab mir einiges vorgenommen für diese Sendung, also lassen wir es angehen. Als der wäre auf der 75. Curiosity killed the cat mit Down to Earth. Und auf der 74 haben wir schon den ersten Neueinsteiger. Von 0 auf die 74 geklettert. Bolland and Bolland aus Holland. Ihr Titel heißt Tears of Ice.

Tears of Ice, und das war die neue 74 in der Top 75. Die 73 kommt von Bonnie Bianco und Pierre Cosseau und heißt Stay. Weak in the Presence of Beauty, Alison Moyet auf der 72 zu finden. Und die 71, Bonnie Bianco, My First Love. Die 70 heißt Stone Love von Kool & The Gang. Und die 69 kommt von Prince, Sign of the Times. Die 68, Lionel Richie mit Stella. Und die 67, Glass Tiger mit Thin Red Line. Mel & Kim mit Respectable finden wir in dieser Woche auf der 66. Und die 65, die ist wieder neu in der Hitparade. In der Top 75 von SA1 Europawelle Saar. Von 0 auf die 65 gegangen. Ein paar schmutzige Blicke werfen wir jetzt mal zu Diana Ross. Hier ist sie auf der 65, Diana Ross und Dirty Looks.

Dirty Looks auf der 65 in der Top 75. Minuten. Weiter mit der Platzierung. Auf der 64 finden wir Janet Jackson mit Let's Wait a While. Und Yellow mit Call It Love auf der 63. Die 62 heißt To Be With You Again von Level 42 und Pierre Cousseau mit Face Your Life auf der 61 zu finden. Die 60 kommt von David Bowie, Day In, Day Out. Und der Italo Boot Mix ist auf der 59 zu finden. Italo Boot Mix Volume 8. Die 58 nun Boy George, Everything I Own und Tina Turner mit Break Every Rule auf der 57. Die 56 heißt You Sexy Thing von Hard Chocolate und Nicky mit Mehr von dir finden wir auf der 55. Die 54 The Christians mit Forgotten Town und Lass die Sonne in dein Herz von Wind ist auf der 53 zu finden. Die 52 Bon Jovi Wanted Dead or Alive. Die 51 Fancy Latin Fire. Die 50 Lou Gramm Midnight Blue und die 49 Andreas Martin Du bist alles. Maria Maria Fight for Your Rights to the Beastie Boys. Das ist auf der 48 zu finden und die 47 kommt von The Cure Why Cannot Be You ihre neue Titel. Die 46 John Farnham You're the Voice and You Want Love von The Mixed Emotions auf der 45. Die 44, 16-Bit. Change in Minds. Und das hier nun ist die 43. Die 43.

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2: Step by Step von Off auf der 43 in der Top 75. Auch neu auf der 42 ist Volker Lechtenbrink. Da kann man sehen, was das Fernsehen alles bewirkt. Hier ist Volker Lechtenbrink und Irgendwann.

Irgendwann von Volker Lechtenbrink. Das war die 42 in der Top 75. Die 41 kommt von den Flippers und heißt Mexico. Und die 40 Mental as Anything mit Live It Up. Everyone's a Winner, Hard Chocolate auf der 39 und die 38 Starship, Nothing's Gonna Stop Us Now. Looking for a New Love von Jody Watley auf der 37 zu finden. Und der 36 Pepsi and Shirley mit Goodbye Stranger. Ganz schön abgestürzt, The Mixed Emotions mit Bring Back Shanana auf der 35. Und Heart mit Alone finden wir auf der 34. Die 33, CC Catch, Are You Man Enough? John Farnham, Pressure Down auf der 32 zu finden. Letzte Woche noch die 32, in dieser Woche die 31, Spanier mit Call Me. Terence Trent D'Arby mit If You Let Me Stay auf der 30 zu finden, also stehen geblieben und zurückgefallen von 14 auf die 29, Ferry 8, Let It Be. Ganz schön klettern konnten Run DMC mit It's Tricky von 40 auf die 28. Die 27 Club Nouveau mit Lean On Me. Die 26 kommt dann, Erasure, Victim of Love. Und von 0 auf die 25 gegangen. Man höre und staune. Dan Harrow. Von 0 auf die 25, sein neuer Titel heißt Tell Me Why. Ja, ich weiß auch nicht warum.

Da sind wir wieder in der Top 75. Wir sind vorgedrungen bis zur Position 25. Eben gerade noch gehört Dan Harrow, Tell Me Why. Die 24 kommt von Fleetwood Mac und heißt Big Love. Die 23 Marillion, Incommunicado. Von 12 auf die 22 zurückgerutscht, Bonnie Bianco, Miss You So. Und ganz, ganz weit nach oben geklettert, nämlich von 69 auf die 21. Das ist Herb Alpert. Er wird da unterstützt von Janet Jackson auf der Platte. Herb Alpert und Diamonds von 69 auf die 21.

0: Ja, gut, also dann, ich bin jetzt der Nächste, nicht? Ich sag's nochmal, Herb Alpert war das mit Diamonds und vokal unterstützt wurde er von Janet Jackson und nicht nur von ihr alleine, sondern auch von Lisa Keith. Und Lisa Keith, das ist Lisa von Cold Jam. Alles klar? Soweit? Okay. Fein. Das war die 21 in der Top 75. Die 20 kommt von William Pitt und heißt City Lights.
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0: Und der Top-Einsteiger der Woche von 0 auf die 19. You too. 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Von 0 auf die 19 gegangen. Und damit der Top-Einsteiger in der Top 75.

Der Top-Einsteiger, U2, I Still Haven't Found What I'm Looking For, von 0 auf die 90 gegangen in der Top 75 von SR1 Europa Welle Saar. Auch ganz weit nach oben geklettert, nämlich von 71 auf die 18, ist Johnny Hates Jazz mit Shattered Dreams.

Johnny Hates Jazz, Shattered Dreams auf der 18. Apropos 18, es ist 19. 19.44 Uhr. Also 16 Minuten vor 8. Und das, was ihr hört, das heißt Top 75. Im Kraftpaket von SR1 Europawelle Saar. Dieses immer vor der Top 75, das bitte ich zu entschuldigen, denn ich will immer sagen Europarade. Aber dieses Samstag, aber wenn man, ihr wisst das, wenn man etwas sehr oft macht, nicht, dann kann es schon mal passieren, dass man einen Schlenker kriegt und auf einmal in einer ganz anderen Sendung steckt, nicht, also sozusagen im verkehrten Film rumläuft. Und das möchte ich vermeiden, dann lieber einmal Also Johnny Hates Jazz, Shattered Dreams auf der 18 haben wir eben gerade gehört. Die 17 heißt Just Around the Corner von Cock Robin. Und wenn wir das Hähnchen Robin jetzt verlassen und auf die 16 gehen, finden wir da Donna Allen mit Serious. Die 15 kommt von Crowded House, heißt Don't Dream It's Over. Und Sammy Fox mit Nothing's Gonna Stop Me Now ist geklettert von 29 auf die 14. Die 13 kommt nochmal von U2, With or Without You. Von 23 auf die 12 geklettert ist Jennifer Rush mit Elton John. Neuer Titel der beiden heißt Flames of Paradise. Hier ist die neue 12 der Top 75.

Elton John und Jennifer Rush oder auch umgekehrt. Flames of Paradise von 23 auf die 12 geklettert. Die 11, der stehen geblieben Dan Harrow, Don't Break My Heart. Und einen Punkt abgeben musste Depeche Mode mit Strangelove in dieser Woche nur noch auf der 10. Und jetzt kommen wir wieder zu einem Fast Mover. Der ist ganz gewaltig nach oben geklettert, nämlich von 56 auf die 9. Ich begreife es zwar nicht, aber das sagte ich auch schon mal an anderer Stelle. George Michael heißt er. Die neue Nummer 9 in der Top 75. I want your sex.

0: Das war George Michael, I Want Your Sex auf der 9. Die 8 kommt von Modern Talking, heißt Jet Airliner, und Madonna mit La Isla Bonita finden wir auf der 7. Die 6, Living in a Box von Living in a Box.
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0: Genau, bei der sind wir jetzt, bei der Top 5. Die Nummer 5 für Jürgen von der Lippe, Guten Morgen, liebe Sorgen. Und Jan Hammer mit Crockett's Theme auf der 4 zu finden. Die 3 kommt von Johnny Logan, Hold Me Now, und die 2 Billy Idol, Sweet 16. Und die alte 1 ist die neue 1. Und damit sage ich Tschüsschen. Heute im Kraftpaket von SR1 Europa Willisar. Nach den Nachrichten geht es weiter mit Pop nach 8. Adam Hane wird dann am Mikrofon sein. Und hier ist unsere Nummer 1. Whitney Houston. I Wanna Dance With Somebody. Tschüsschen von Wilfried Eckel.

0: Lauter Gestöhne hier. Hatten wir doch neulich schon, als es um Serge Gainsbourg ging und seine Gespielinnen. Dieses hier ist mindestens genauso berühmt und legendär. Ausgedacht hat es sich der Protagonist unserer brandneuen Ausgabe von
1: So haben sie es gemacht. Musikproduzenten und ihre Arbeit. Ein Radiofeature von Wolfgang Kranz.
0: Diesmal also beschäftigen wir uns mit Giorgio Moroder und fragen uns, wie immer in dieser Sendereihe, wie hat er es gemacht? Hier ein paar Ausschnitte von Songs, die ihr alle kennt und die alle von ihm produziert wurden.

Ja, hier könnten wir jetzt noch stundenlang so weiter recappen oder schnell durchlaufen, aber ein bisschen was wollen wir ja auch noch an Infos raushauen über den Großmeister der Synthesizer-Musik. Aus Südtirol stammt er, seine Muttersprachen sind also Ladinisch, Deutsch und Italienisch. Er lebt schon lange in Los Angeles, genauer gesagt seit 1978, und er nennt also heute Beverly Hills sein Zuhause. Angefangen hat alles in den 60er Jahren in München, wo er als Plattenproduzent bei der Ariola gearbeitet hat. Vorher war er schon als Teenager in verschiedenen Bands durch Europa getingelt. Das war damals, wie bei so vielen anderen auch, vor allem Schlager- und Rockmusik. Er hatte auch recht früh die ersten Hits, zum Beispiel für Ricky Shane den Klassiker »Ich sprenge alle Ketten«. Und für Michael Holm nahm er einen der ganz großen ersten Erfolge auf, die deutsche Coverversion von Mendocino. Und in beiden Werken hört ihr schon deutlich die Vorliebe von Giorgio heraus für ein damals revolutionäres neues Instrument, den Synthesizer.

0: Das Original vom Sir Douglas Quintett war ein Nummer 1-Hit, unter anderem in der Schweiz. Die deutsche Version wurde in Deutschland das meistverkaufte Lied des Jahres und mit einer goldenen Schallplatte ausgezeichnet. So ein großer Erfolg als Produzent schon in jungen Jahren. Giorgio war damals Ende 20 und das spült natürlich auch jede Menge Kohle in die Kasse. Kohle, die er in ein eigenes Musikstudio und in die neuesten Synthesizer steckt, die es damals auf dem Weltmarkt gibt. Er gründet in München die Musicland Studios und besorgt sich den damals revolutionären Moog-Synthesizer. Im Jahr 1968 erscheint ein Musikalbum, das diesen Moog-Synthesizer schlagartig als ernstzunehmendes Musikinstrument bekannt macht, insbesondere unter Popmusikern. Switched on Bach von Wendy Carlos. Dieses Album interpretierte die Musik von Johann Sebastian Bach auf rein elektronische Weise. Es klang so revolutionär damals und eingängig, dass Switched on Bach zum damals weltweit meistverkauften Klassikalbum wurde. Die Musik wurde wie damals üblich in vielen Durchläufen auf einem 8-Spur-Bandgerät eingespielt. George Harrison benutzt im November 1968 einen Moog-Synthesizer auf seiner Platte Electric Sound und für die Beatles benutzt er ihn auf der LP Abbey Road. Und auch Giorgio Moroder experimentiert mit seinem neuen Lieblingsspielzeug kräftig herum.
1: Der Synthesizer hat mir immer gut gefallen vom Anfang an. Es war natürlich damals ein Apparat, den ich nie wusste, wie er funktioniert, weil da waren 100 Kabel und wenn man da nicht weiß, wie und wo man die Kabel steckt, da kommt null raus. Robbie Wedel hat dann mir die Sounds gemacht und ich gesagt, okay,

Arizona Man von Mary Rose, der erste deutsche Hit, der von einem Synthesizer dominiert wird. Giorgio Moroder tüftelt weiter und schreibt fleißig weiter Musik und produziert sie in München. Unter anderem produziert er mehrere Alben auch für sich selber. Er nennt sich damals schlicht Giorgio und landet auch manchmal mit seinen eigenen Kreationen in den Hitparaden. Zum Beispiel hier mit dieser Platte.

Son of My Father, der Titelsong aus Giorgios 72er Album. Im Jahr darauf folgt die LP Giorgios Music und 1975 dann das legendäre Album Einzelgänger. Auf Flohmärkten und Plattenbörsen kostet vor allem dieses Album Einzelgänger aus 1975 in der Originalfassung Höchstpreise. Es ist ein experimentelles Album und vieles klingt hier auch nach den frühen Kraftwerk-Jahren. Wir befinden uns schließlich im Jahr 1975. Die Songs auf dem Album heißen Perkussiv, Basslich oder auch Liebesarie. Sehr interessant. Super neu alles. Bässe und Drums, die man so vorher selten gehört hat und revolutionieren neu halt auch das alles. Er tüftelt Tag und Nacht in seinem Studio und wirft ab und zu Ergebnisse auf den Markt. Die ersten Hits, die hat er schon im Sack. Aber da steht dann eines Tages eine junge, schwarze Sängerin aus Boston, Massachusetts vor ihm und nimmt die ersten Tracks mit ihm auf. Und schwupp ist er geboren. Der Munich Sound. Ein Sound, der die gerade erst geborene Disco-Musik mit einer ganz neuen Klangfarbe versehen sollte. Drums und Streicher wie aus einer anderen Welt. Nicht nur in ihrem Gestöhne bei Love to Love You Baby, sondern vor allem auch hier, bei diesem Gesamtkunstwerk. I Feel Love, der erste Welthit aus Giorgios Musicland Studios in München mit Donna Summer.

Als alle weg waren, habe ich die Lichter ganz runtergedreht. Ich glaube, sie hatte nur ein kleines Licht, wo sie den Text lesen konnte. Nicht, dass sie den Text brauchte. Und das ging dann so 10 Minuten, 15 Minuten, hat sie einfach gesungen und gestöhnt. Und es war praktisch ein Take.

Ein Pionierstück der elektronischen Tanzmusik und ein bedeutender Vorläufer der House- und Techno-Musik. Donna Summer mit I Feel Love.

0: Trotzdem nicht das Chart Radio.
1: Das Musicland Studio befand sich im Untergeschoss des Arabella Hochhauses. Heute ist es das Sheraton München Arabella Park Hotel im Stadtteil Bogenhausen. In den 1970er und 1980er Jahren nahmen weltbekannte Künstler und Bands wie beispielsweise die hier bei Giorgio Moroder und Reinhold Mack ihre Songs auf. Die Rolling Stones, Led Zeppelin, Freddie Mercury und Queen, das Electric Light Orchestra, T-Rex und die Purple. Und in einer der nächsten Ausgaben unserer Show hier über die Musikproduzenten werden wir diesen Produktionen noch etwas näher auf die Finger schauen, denn sie stammten meistens aus den Fingern von Reinhold Mack. Aber zurück zu Giorgio. Nachdem er 1980 seinen Hauptsitz nach Los Angeles verlegt hatte, lief das Studio dann weiter unter der Leitung des damaligen Toningenieurs und Produzenten Reinhold Mack. Und als dann so in der zweiten Hälfte der 80er Jahre die U-Bahn in München zum Arabella Park weiter ausgebaut wird und die Trasse nur wenige Meter hinter der Studiowand vorbeiführt, da war dann durch die Vibration eine hochwertige Tonaufnahme nicht mehr möglich. Und später wurde das Musicland Studio dann aufgelöst. Vorher wurden hier aber noch Welthits am laufenden Band produziert. Schließlich hat die Discowelle voll an Fahrt aufgenommen und die Hits sprießen aus Giorgios Studio. Und das Geld natürlich auch. Geld genug, um den großen Sprung über den großen Teich endgültig zu wagen. Giorgio lässt sich in Los Angeles nieder und heimst fortan mit Filmmusiken weitere Welterfolge ein. Der Munich Disco Sound wurde inspiriert von der Motown Music aus den USA. Besonders gut zu hören ist dies vor allem bei From Here to Eternity und bei Blondie mit Call Me. Diesen Hit hat er auch im Keller zusammen gebastelt, noch ehe die U-Bahn die Studiowände erzittern ließ.

0: Giorgio Moroders legendäre Produktion für sich selber, From Here to Eternity. Und gerade eben gehört, Blondie mit Call Me. Kaum hat Giorgio sich in L.A. häuslich eingerichtet, da purzeln sie auch schon rein, die ersten Aufträge für Filmmusiken. Und gleich mit den ersten Produktionen hakelt es Preise. Take My Breath Away aus dem Film Top Gun gewinnt den Oscar in der Kategorie Bester Song. Genauso Flashdance, What a Feeling, interpretiert von Irene Cara. Auch diesen Oscar hält am Ende Giorgio Moroder in den Händen. Was er anfasst, wird zu Geld und zu Gold. The Never Ending Story, American Gigolo, Cat People mit Nastassja Kinski. Für all diese Filmmusiken hagelt es Preise und Auszeichnungen.
1: Ich muss sagen, ich war bei Midnight Express schon etwas vorgewarnt. Ich habe ein, zwei Monate vorher schon Preise gewonnen, Kritikpreise in New York. Dann habe ich den Golden Globe bekommen und dann hat jeder mir gesagt, ach, kein Problem, du wirst sicher gewinnen. Da war natürlich die Überraschung, sagen wir mal, etwas weniger. Aber als dann mein Name gesprochen wurde, habe ich mal ein paar Sekunden überhaupt nichts mehr verstanden. Bin dann auch beim Raufgehen gegen ein Licht gestoßen. Und das Problem war, du stehst oben mit den Dean Martin und Raquel Welch und du schaust runter und du siehst Steven Spielberg und Tom Cruise und die ganzen Leute, die sind ja praktisch gleich 3-4 Meter weit weg. Und dann vergisst man Sachen. Und ich glaube eben, im Take, was man vielleicht dann sieht, sieht man auch, dass ich etwas konfus war.

Als Komposition glaube ich, Flashdance war vielleicht mein bestes Lied. Es hat mit dem Film sehr gut funktioniert. Die ganze Aufnahme ist gut, der Text ist gut. Und es hat auch in der Musik und auch in der Filmwelt einiges verändert. Plötzlich wurden Filme wie Flashdance interessant, weil der Schnitt sehr schnell war und auch, hat auch sehr viele Mode kreiert. Mädchen, die dann mit den Tanzsocken herumgelaufen sind. Also der Einfluss dieses

Und dann lassen sie ihn auch noch die offiziellen Hymnen für die Olympischen Spiele komponieren und produzieren. Schon wieder weltweite Hits und noch ein paar To-Dos, die der erfolgsverwöhnte Giorgio in seiner Vita abhaken kann. Für die Olympischen Spiele von Los Angeles 1984 steuert er mit Reach Out for the Medal den offiziellen Song bei, ebenso für die Olympischen Sommerspiele 4 Jahre später, 1988 in Seoul, Hand in Hand von Koreaner. Beides Welthits und Nummer Einsen in vielen Ländern.

0: Da habt ihr sie, die allergrößten Hits dieses untriebigen Südtirolers, der es in der Musikwelt wahrlich weit gebracht hat. Was noch? Ich meine, dieses Untriebige natürlich durchaus ernst, denn der gute Giorgio Moroder hat nicht nur diese ganzen Musikstile neu erfunden, entscheidend geprägt und sich zu einem fleißigen Protagonisten vor allem in der elektronischen Musik hochgearbeitet. Nebenher hat er auch noch einen Sohn großgezogen, den er mit seiner mexikanischen Frau hat. Auf seine alten Tage hat er also auch noch Spanisch gelernt. Und er hat Leni Riefenstahls letzten Film musikalisch untermalt. Adolf Hitlers Lieblingsregisseurin ist ja bekanntlich 101 Jahre alt geworden und noch im Jahr 2002 hat sie einen Dokumentarfilm gedreht. Impressionen unter Wasser. Die Musik dazu kommt wie gesagt von Giorgio Moroder. Er hat Videospiele vertont, Sportwagen mitentwickelt und sogar das Vaterunser hat er neu vertont. Dafür hat er in vielen Religionskreisen großes Lob geerntet. Tja, und ihr Olla, ihr Dollar, seit 2012 tritt er auch als DJ auf Festivals auf. Just einfach so for fun. 4 Grammys hat er in seiner Vitrine stehen und sage und schreibe 3 Oscars. Giorgio remixt Sachen von Daft Punk und von den Eurythmics und statt sich zur Ruhe zu setzen, ackert er fleißig weiter, weil er halt eben ein Musikwahnsinniger im besten Sinne ist, wie letzte Woche auch schon der gute Ralf Siegel. 2015 bringt er sein Album Déjà-vu heraus. Auf diesem Album sind unter anderem Kylie Minogue zu hören, Britney Spears und Sia. Erinnert ihr euch noch an das Comeback und das neue Album von Duran Duran von vor 2 Jahren? Auch das neue Album von Duran Duran läuft 2021 in seinem Studio über sein Mischpult. Soweit für heute unser Schnelldurchlauf durch die Vita von Giorgio Moroder hier in unserer Sendereihe.
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0: Übernächstes Mal schauen wir Giorgios Kumpel aus den Musicland Studios in München über die Schulter, Reinhold Mack. Und nächste Woche geht es hier in unserer kleinen, feinen Revue um den Produzenten und Macher zum Beispiel von Chic, Le Freak und Good Times, Nile Rodgers. Bis dahin sagt Servus und Ahoi aus dem Studio am Staden in Saarbrücken, Wolfgang Kranz. Ciao.

0: 100.000 Glühbirnen entwendet. Polizei tappt im Dunkeln.
1: Lärmt doch nebenbei eine Menge, wenn man sich eine Show ansieht.
2: Sehen wir uns dieselbe Show an?
3: Das war's heute von mir. Und wie immer, bleiben Sie uns treu, empfehlen Sie uns weiter. Tschüss.
4: Wir sehen uns wieder an anderer Stelle in einem neuen Fernsehformat. Ich wünsche Ihnen alles Gute. Tschüss.
5: So, ihr Lieben, es war toll mit Ihnen. Vielen herzlichen Dank. Und ich sage jetzt, mach's es gut und tschüss.
6: Nein, ich höre nicht auf.
7: Mein Vater hat früher immer gesagt, wenn dir einer dumm kommt, lass nach wieder dumm gehen.
8: Diesen letzten Satz dann zu sagen, damit schließe ich meine Akte, da schnürt es mir ja jetzt schon den Hals zu. Aber mal gucken, wie das heute Abend wird. Eigentlich ist nichts Schlimmes dabei. Wir müssen nur durch diesen Abend durchkommen.
9: Es war eine schöne Zeit. Wir bedanken uns bei allen, die dabei waren, für eine wunderbare Reise und sagen, ja, die Kollegen gerade schon, alle zusammen auf Viva.

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5: Hier ist die aktuelle Ausgabe vom 9. März. Die deutsche Verkaufshitparade ermittelt von Media Control. Jeden Mittwoch auf SR1 Europawelle Saar, am Mikrofon Wolfgang Hellmann. Was haben wir heute? 1, 2, 3, 4, 5, 6, 7, 8, du lieber, 8, 9, 10 Neuzugänge, einen Aufsteiger und die 1. Als dann? Wir haben noch 54 Minuten. Alle reden von der Zeit, wir nicht, wir fangen an. Auf Position 75 heute. The Sound of Vienna von José Feliciano. Love Changes Everything von Climie Fisher auf der 74. Touched by the Hand of God von New Order, die Position 73. Einsam für mich, neue Single von Fuchs auf der 72. Stand by Me von den Hollies aus dem Film Die Katze, die 71. China in Your Hand von T-Pow auf 70. Und hier ist Neuzugang 1. Top-Hit aus England. Von 0 auf die 69. Bomb the Bass on Beat This.
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Jawohl, das geht in Ordnung. Das war unser Neuzugang 1 für heute. Vor 0 auf die 69. Bomb the Base on Be This. Hazy Shade of Winter mit den Bengals, die Position 68. Jingo von Jelly Bean auf 67. Und SOS, mein Herz ertrinkt von Gigi Anderson auf der 66. Imaski von Gianna Nannini, die Position 65. Never Can Say Goodbye von den Communards auf der 64. Und When I Fall in Love von Rick Astley auf 63. Neuzugang 2. Das hat ein bisschen gedauert. Jetzt sind sie erneut da mit Erfolg, wie man sieht und hört. OMD, Orchestral Maneuvers in the Dark. Neuzugang 2. Der Titel heißt Dreaming.

0: Das war Neuzugang Nummer 2. Von 0 auf die Position 62. OMD, Orchestral Maneuvers in the Dark und Dreaming. Don't Walk Away, Suzanne von The Bad Boys Blue auf der 61. Talk to Me von Dal Bello auf der 60. Und Get My Mind Set on You von George Harrison auf der Position 59. Die 58 kommt von Stefan Remmler, heißt Vogel der Nacht. True Devotion mit Samantha Fox auf der 57. Radio brennt, Die Ärzte 56. Ich bin ein bayerisches Cowgirl von Niki auf der 55. Und The Last Time von Agnetha Felskog auf der Position 54. Good Times, Musik aus Die Katze, ein Oldie von Eric Burden, die 53. Die Kuh, Musik aus Der Lindenstraße mit den Minipicks auf der 52. Say You Will, Foreigner, die 51. Und My Baby Just Cares For Me von Nina Simone, die Position 50 in dieser Ausgabe heute. Stock Aitken Waterman, Pack Jammed auf der 49. Johnny Hates Jazz auf Position 48 mit Turn Back the Clock. In the Dutch Mountains von The Nitz, die Position 47. Und hier ist nun der Neuzugang 3. Von 0 auf die Position 46. Frank Zander mit Marlene.
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0: Jawohl, auch dies geht voll in Ordnung. Mein Kollege Wilfried Eckel, der gerade auch im Studio ist, sagt auch, jawohl, das geht in Ordnung. Warum er hier ist, wir sind immer hier zu dritt im Studio, ja, ja. Moderatoren müssen am Mittwoch immer anwesend sein, gell, um zu wissen, was neu ist. Wilfried, ging das in Ordnung? War doch nett vom Frank, gell?
1: Das war schön, doch.
0: Ja, ja. Den Käsekuchen da hinten links, ja, danke. Nee, ich will keinen Kakao. Das war Frank Zander. Mit Marleen, das war Neuzugang 3 und das war zugleich die neue Position 46. Bam, bam. I Can't Help It von Bananarama, die Position 45. Jetzt haben wir gleich den Neuzugang 4. Das ist ein Oldie von Erasure. Ola Moore, neue Version von Dollar. Das ist die neue Position 44 in der deutschen Verkaufshitparade.

Neuzugang 4 Dollar und Ola Moore, neue Position 44. Inzwischen ganz genau auf die Sekunde 6 Minuten vor halb 8. I Should Be So Lucky von Kylie Minogue, die 1 in England, in Deutschland die Position 43. Und hier ist Neuzugang 5. Nach China in Your Hand, neueste Aufnahme von T-Paw, ebenfalls platziert in Deutschland auf Position 42. T-Paw und Valentine.

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1: Das war sie, die neue Single von T-Pow, der Titel Valentine, Neuzugang 5, zugleich die neue Position 42. Auf der 41 Udo Lindenberg mit Ich lieb dich überhaupt nicht mehr. Karl Dall, Millionen Frauen lieben mich, es wird sehr viel geliebt heute, wie wir hören und sehen, auf der Position 40. Behind the Wheel von Depeche Mode, die Position 39. Heatseeker von AC/DC auf der 38. Und hier ist der Neuzugang 6. Camouflage nach The Great Commandment, neue Singleplatte Strangers Thoughts. Und das ist unsere Nummer 6 oder der Neuzugang 6 für heute. Camouflage, Position 37. Dieser

Dies war der Neuzugang 6 in der deutschen Verkaufshitparade, ermittelt von Media Control. Jeden Mittwoch ab 19.05 Uhr auf SR1 Europa Welle Saar. Camouflage, neueste Singleplatte Strangers, Thoughts. Die EAV, die erste allgemeine mit Küss die Hand, schöne Frau auf der Position 36. Und der Italo Bootmix Volume 10, also Ausgabe 10 mit diversen Interpreten, den finden wir auf der Position 35. Und nun in Reihenfolge, Neuzugang 7, 8 und 9. Machen wir erstmal die 7. Die neue Single von Mel & Kim, neu auf der 34. Der Titel heißt That's the way it is.

That's the Way It Is, neue Singleplatte von Mellencamp, die Position 34, zugleich unser Neuzugang 7 heute. Und erste Neuzugang 8, Top-Hit aus Amerika, war vertreten in Amerikas Top 10. Roger, der Name des Interpreten. Und der Titel heißt I Want to Be Your Man. Und das ist Neuzugang 8, zugleich die Position 33.

Neuzugang 8, Roger, I want to be your man. Die neue Position 33. Und hier kommen wir schon zum Neuzugang 9 in der heutigen Sendung vom 9. März. Neu von Eric Carmen, die Position 32. Der Titel heißt Hungry Eyes, Eric, I wanna hear it from your lips.

0: Hungry Eyes. Aus dem Film Dirty Dancing, Musik von Eric Carmen. Und das war zugleich unser Neuzugang 9 und die Position 32. Ganz genau 15 Minuten vor 8 Uhr, die deutsche Verkaufshitparade. Ermittelt von Media Control. Solange man Träume noch leben kann, von der Münchner Freiheit die Position 31, Paid in Full von Eric B. and Rakim die Position 30, Man in the Mirror von Michael Jackson auf der 29, Angel Eyes von Wet Wet Wet die Position 28 und Dancing into Danger von Inka und Hamilton die Position 27. Und hier ist nun die neue Position 26.
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0: Und zugleich der Neuzugang 10. Patrick Swayze und She's Like the Wind.

Unser Top-Einsteiger in der heutigen Ausgabe vom 9.3. Patrick Swayze, featuring Wendy Fraser. She's Like the Wind, Musik aus Dirty Dancing, die neue Position 26. Father Figure von George Michael, die Position 25. Julian von Mandy Winter auf der 24. Stop for a Minute mit Sandra aus dem Tatort, die 23. Belinda Carlisle, Heaven is a Place on Earth, die 22. Rise to the Occasion von Clymie Fisher auf der 21. Mr. Manigan, Sister Cool von Chaka Tuck auf der 20. Everything's Coming Up Roses von Black, die 19. Und Glenn Goldsmith mit I Won't Cry, die 18. Bill Medley und Jennifer Warnes mit I've Had the Time of My Life, die 17. Need You Tonight von INXS, die 16. When Will I Be Famous von Bros auf 15. I Think We're Alone Now, Tiffany, die 14. Und die Pet Shop Boys mit Always on My Mind auf der 13. Die 12. Joy Sims, Come Into My Life. An der Copacabana mit der ersten Allgemeinen auf der 11. Und dies hier ist unser super Aufsteiger in der heutigen Sendung. Von 45 am letzten Mittwoch auf die 10 heute Rick Astley und Together Forever.

0: Unser super Aufsteiger für heute von der 45 auf die Position 10. Rick Astley's neue Singleplatte Together Forever. 6 Minuten vor 8 Uhr. Die weiteren Positionen auf 9. Domino und Here I Am. Blueprint von den Rainbirds auf der 8. Sign Your Name von Terence Trent D'Arby auf der 7. Get Out of My Dreams, Get Into My Car von Billy Ocean, die Position 6. Und hier sind die ersten 5 der deutschen Verkaufshitparade.
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0: Genau. Von 6 hoch auf die 5 um einen Punkt verbessert Crush mit House Arrest. Unverändert auf der Position 4 BDSMP mit I Need You. Von 2 runter auf die 3 Guillermo Marquena mit My Love is a Tango. Jetzt fehlt noch die Position 2 und es fehlt die Position 1. Dazu kommen wir gleich. 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So, das war dann fast die heutige Ausgabe. Auf Position 2 und zwar hoch von der 3. Okay mit dem Titel Okay. Vielleicht am nächsten Mittwoch die 1, wir werden sehen. Jetzt haben wir erstmal die heutige 1, die 1 vom 9.3. Das ist Taylor Dane mit Tell It To My Heart. Und das war's aus der deutschen Verkaufshitparade von heute. Nächste Hitparade im Kraftpaket, Samstag wie gewohnt, 18.10 Uhr, die Europarade mit Wilfried Ecke, der auch gleich in 9 Minuten um 5 nach 8 da sein wird mit unserer LP-Show. Und das war's für heute vom Wolfgang Hellmann. Hier ist die 1, Taylor Dane und Tell It To My Heart. Und damit tschüss, bis morgen um 18.10 Uhr.

0: abschalten. Tschüss, bis zum nächsten Mal.
1: Passen Sie gut auf sich auf.
2: Wir sehen uns nächste Woche, dann heißt es wieder Blondes Gift. Tschüss!
3: Ihnen alles Gute, alles Liebe, bis bald, auf Wiedersehen.
4: Das war's auch wieder schon mal. Tschüss, Ihr Jean Pütz.
2: Aber wie heißt es so schön, man soll ja aufhören, wenn es am schönsten ist. Aber wir hatten einfach nach der ersten Sendung nicht den Mut.
5: Nein, ich will nicht mehr sagen.
6: Okay, wir machen Schluss für heute.
7: Einen schönen Abend noch.
8: Alles war gut.
9: Ihnen, meine Damen und Herren, wünsche ich noch einen angenehmen Abend und eine geruhsame Nacht. Und der Letzte macht jetzt das Licht aus.

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2: SA1, Europawille Sardi, Verkehrslage Baden-Württemberg, die A81 Heilbronn in Richtung Stuttgart, zwischen Stuttgart-Feuerbach und dem Dreieck Leonberg, 2 Kilometer Stau nach einem Unfall.
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2: Die deutsche Verkaufshitparade, ermittelt von Media Control, zu hören jeden Mittwoch in dieser Stunde auf SR1 Europa Villa Saar. Am Mikrofon ist Wolfgang Hillmann. Hallo. Die meistverkauften Singleplatten der Woche. Heute haben wir, 1, 2, 3, 4, 5, 6. Jetzt wenden wir das Blatt. 7, schöne Sachen. 9 Neuzugänge und... ganz klar, wie immer, die Spitzenposition, die Position 1. Was das sein wird, dazu dann um 4 Minuten vor 8 mehr. Die 75 kommt von den Primitives und heißt Crash. Beat This, Bump the Bass, die 74. This Is Me, die neue Singleplatte von Climby Fischer auf der 73. Bis wir uns wiedersehen, die Münchner Freiheit auf der Position 72. Und Heaven for Everyone mit Cross, die 71. Devil Inside von INXS, die 70. Let's Talk About Life von Domino auf 69. Und Don't Turn Around mit Aswad, die Position 68. Hier ist der Neuzugang 1. Von 0 auf die 67. Jane Wheatley und Rush Hour.

Unser Neueinsteiger Nummer 1 für heute, Jane Wheedlin, die übrigens zuvor bei der amerikanischen Rockband The Go-Go's war, bei der auch Belinda Carlisle anfing. Jane Wheedlin mit Rush Hour, Neuzugang 1 von 0 auf die 67. Inzwischen 11 Minuten nach 19 Uhr, hier ist gleich der Neuzugang 2 von 0 auf Position 66. Robert Palmers neue Singleplatte Simply Irresistible.

Jawohl, das war Simply Irresistible, Neuzugang 2, Robert Palmer, die neue Position 66. Love is Stronger Than Pride von Sade, die 65. Und hier nach langer Zeit wieder zurück in die deutsche Verkaufshitparade von 0 auf die 64. Neuzugang 3. Hier ist Roy Black mit Bella, Bella, Marie.

Das italienische Hit Medley oder auch Italian Hit Medley Bella Bella Marie mit Roy Black. Das ist die neue Position 64, zugleich unser Neuzugang 3 für heute. Okay mit Okay, die 63. Boy on the Beach mit den Rainbirds, die 62. Und hier ist der Neuzugang 4. Die neue Single von Camouflage, die auch, wie viele schon wissen, beim Schülerferienfest in diesem Jahr live dabei sind. Neighbors, Camouflage, Neuzugang 4.

Top 75, Neuzugang 4, von 0 auf die Position 61, Camouflage, neue Single Neighbors. 5 Minuten vor 7:30. Die weiteren Positionen, Diamond Sun von Glass Tiger die 60, I Want You Back von Bananarama die 59, Doctor in the House von Cold Cut auf der 58 und Mandy mit Boys and Girls die 57. Walk Away von Joy Sims, die 56. Prove Your Love von Taylor Dane, die 55. Schatten an der Wand mit der Jule Nigel Band auf der 54. Drop the Boy mit Bros, die 53. Und die Flippers mit Saint-Tropez, die 52. Ship of Fools mit Erasure, Position 51. Die erste allgemeine Verunsicherung mit Bully auf der 50. Und hier ist Neuzugang 5. Von 0 auf die 49. Sweet Connection und Need Your Passion.

Sweet Connection mit Need Your Passion. Das war Neuzugang 5 zugleich, die neue Position 49. Und hier ist gleich Neuzugang 6. Von 0 auf die 48, der dritte Hit für Taylor Dane. I'll always love you.

Die neue Platte von Taylor Dane, I'll Always Love You, von 0 auf die Position 48 und unser sechster Neuzugang in der heutigen Sendung. Alphabet Street von Prince, die 47. One More Try von George Michael auf der 46. Stay on These Roads von Aha, die Position 45. House of Mystic Lights von CC Catch auf der 44. There's More to Love von den Communards, die 43. Lovers in the Sand von Bad Boys Blue auf der 42. Und She's a Lady von Les McKeown auf der Position 41. Girlfriend mit Pebbles, die 40. Education, die neue Single von OK auf der 39. Heart mit den Pet Shop Boys, die 38. Let Be Must The Queen von Gesh Patti auf der 37. Love Supreme von Will Downing, die Position 36. Mary's Prayer von Danny Wilson auf der 35. Und die neue Platte von Elton John, I Don't Wanna Go On With You Like That, die Position 34. Stuck on Earth, Alfs Originalstimme auf dieser Platte zu hören, die Position 33. Und hier ist der Neuzugang 7. Aus deutschen Landen frisch auf den Teller. Vollmond von Herbert Grönemeyer von 0 auf die 32. Neuzugang 7.

Herbert Grönemeyer. Seine neue Platte heißt Vollmond. Und sie ist neu dabei in der deutschen Verkaufshitparade auf Platz 32, Neuzugang 7, inzwischen 19 Minuten vor 8 Uhr. Kommen wir gleich zum Neuzugang 8. Und das hat ja lange gedauert. Vorgestellt wurde das Werk als Videoclip innerhalb der internationalen Ausstrahlung des Grand Prix. Die Hot House Flowers. Neuzugang 8 mit Don't Go.

das war unser achter Neuzugang und zugleich die Position 31. Die weiteren Positionen, Damen und Herren, Aha mit The Blood That Moves the Body, die 30. Balabala Teil 2 mit Francesco Napoli, die 29 und Samantha Fox mit Naughty Girls auf der 28. Lost in You, Rod Stewart, die 27, Broken Heroes von Chris Norman, die 26 und Little 15 von Depeche Mode, die 25. BVSMP, Be Gentle, Position 24, Push It von Salt and Pepper, die 23 und I'm Not Scared von Eighth Wonder, die 22. Was soll das mit Herbert Grönemeyer, die Position 21? My Bad Is Too Big von Blue System, die Position 20. Hey Mr. Heartache von Kim Wilde, die 19 und auf 18. Erasures neue Singleplatte Chains of Love. Wir kommen zur 17. Und da, ja, finden wir einen Aufsteiger oder besser gesagt eine Aufsteigerin. Und die heißt Sandra. Von 27 am letzten Mittwoch nach oben auf die 17 heute. Sandra mit Heaven Can Wait.

Heaven Can Wait, Platz 17 für Sandra. Auf 16 Fancy mit Flames of Love und Who's Leaving Who mit Hazel Dean, die Position 15. Und jetzt ganz genau um 10 Minuten vor 8 Uhr haben wir dies hier. Top 75. Top Einsteiger der Woche. Eine kleine Sensation. Der höchste Einsteiger der Woche von 0 auf 14 ist ja kein Schmutz. Zugleich unser Neuzugang 9. Sie war wochenlang auf Platz 1 mit Ella Ella. Und jetzt hat sie es wieder geschafft mit der nächsten Singleplatte, die in Frankreich ja schon ein Jahr früher dran war. France Gall und Babacar von 0 auf die 14.

Unser Top-Einsteiger von 0 auf die 14, Babacar von Force Gall. Circle in the Sand von Belinda Carlisle, die 13. Natalie Cole mit Pink Cadillac auf der 12. Yeah. Got to be Certain von Kylie Minogue auf der 11 und Fairground Attraction auf 10 mit Perfect. The Race von Yellow, die 9 und Blue Monday von New Order, die 8. Get Lucky, Jermaine Stewart, die 7 und Dirty Diana von Michael Jackson auf der 6. Die Top 5. Die ersten 5 der deutschen Verkaufshitparade von heute. Gimme Hope Gianna von Eddie Grant, die Position 5. Ela, Ela von France Gall, die 4. Theme from Essex Press mit Essex Press, die 3. Unverändert auf Position 2. Morikante mit Yeke Yeke. Und das heißt, auch die 1 ist unverändert heute. Emnin Alu von Ofra Hasa an der Spitze in der deutschen Verkaufshitparade. Das war's. Mit Wilfried Eckel geht's um 5 nach 8 weiter. Die LP-Show innerhalb der Sendung Pop nach 8. Tschüss für heute, sagt Wolfgang Hellmann mit dem Hinweis: immer schön fröhlich bleiben.

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SA1, Europawelle-Saar, die Verkehrslage Rheinland-Pfalz, die A6 Saarbrücken in Richtung Mannheim, ist zwischen Enkenbach und Wattenheim infolge eines Fahrzeugbrandes gesperrt.

Willkommen zur neuesten Ausgabe hier, wie gewohnt, am Mittwochabend in dieser Stunde ab 19.05 Uhr auf SR1 Europa Welle Saar. Es geht um die deutsche Verkaufshitparade, wie immer ermittelt von Media Control. Am Mikrofon Wolfgang Hellmann. Und insgesamt haben wir heute, Moment, 1, 2, 3, 4, 5, wiederum 6 Neuzugänge. Ja, haben wir viel Musik vor uns. Fangen wir gleich an, wenn es recht ist, ja? Ist recht, gut, fangen wir an. Bitte die Musik und die Positionen. Und die sehen folgendermaßen aus heute am 9.11. Europe, ganz am Schluss auf der Position 75 mit Superstitious. Another Part of Me von Michael Jackson auf der 74 und Halt mich von Herbert Grönemeyer auf der Position 73. Und jetzt halten wir an, denn da kommt unser Neuzugang 1 ganz genau auf der 72. Und das ist Musik der Robert Cray Band, der Titel Don't Be Afraid of the Dark. Neuzugang 1, Position 72.

Neuzugang 1 in der heutigen Sendung, Don't Be Afraid of the Dark von der Robert Cray Band, von 0 auf die Position 72. Shake Your Thing von Salt and Pepper, die 71, und auf der 70, da geht's um die neue Single von Michael Jackson. Neuzugang 2, Smooth Criminal. Michael, los geht's.

In der heutigen Top 75-Ausgabe unser Neuzugang 2 Smooth Criminal mit Michael Jackson. Jeremy Days mit Are You Inventive, die Position 69. I Quit von Bros auf der 68 und Long and Lasting Love von Glenn Medeiros auf der 67. Dr. Steen von Halloween auf der 66. Childhood Days mit Barry Gibb, die 65. Starke Gefühle mit Juliane Werding auf der 64 und You Have a Way mit Dan Harrow auf der 63. The Locomotion. Kylie Minogue, die Interpretin, Position 62. Touchy von Aha, die Position 61. My Chico von Sabrina auf der 60 und Black mit The Big One auf der 59. I Wish You Heaven mit Prince, die Position 58 und The Twist mit The Fat Boys auf der 57. Ich glaube, es geht schon wieder los mit Roland Kaiser, die 56. Love, Truth and Honesty von Bananarama, die Position 55. Und hier ist der Neuzugang 3 für heute. Von 0 auf 54. Das neueste Werk von Bon Jovi, Bad Medicine.

In dieser Woche von 0 auf Platz 54, Neuzugang 3, Bon Jovi mit Bad Medicine. Musik. Danke. Yeah. Tears Run Rings von Mark Almond auf der 53. You Came von Kim Wilde, die 52. The Rumor von Olivia Newton-John auf der Position 51. Und Fortsetzung folgt mit Bud, die 50. Stop This Crazy Thing von Cold Cut, Position 49. Yeah. Heaven in My Hands von Level 42 auf der 48. Roses Are Red von der Mac Band, Position 47. Und Bomb the Bass mit Don't Make Me Wait auf Position 46. Fool's Cry mit Fancy 45 und Tribute Ride On, Ride On von den Pasadenas auf Platz 44. Yeah. Hands to Heaven, Breath, die 43. Westerland mit den Ärzten auf der 42. Midnight Star, Don't Rock the Boat auf Position 41. I Want Your Love von Transvision Vamp auf der 40 und A Little Respect von Erasure, die Position 39 in dieser Woche. Yeah. Keine Angst, hat der Papa mir gesagt, von Stefan Remmler, Position 38. I Don't Want Your Love von Duran Duran auf der 37. The Harder I Try von Brother Beyond auf Position 36. Missing You, Christa Burke, die Position 35. Und jetzt kommt's. Yeah. Ja, es kommt. Die Position 34 in dieser Woche. Neuzugang 4, die Toten Hosen und Hier kommt Alex.

Hier kommt Alex von den Hosen auf der 34. Zugleich unser Neuzugang 4 in der heutigen Ausgabe. Jetzt kommen wir zum ersten Aufsteiger der heutigen Sendung von 47 am letzten Mittwoch nach oben auf die Position 33. Niki und Samstagnacht.

Unser erster Aufsteiger für heute, das war Niki mit Samstagnacht von 47 nach oben auf die Position 33. You're My One and Only von Jennifer Rush, die Position 32. Age of Reason von John Farnham auf der 31. Und Alice Bax and Howard mit Big Bubbles, No Troubles auf der 30. Hier ist Neuzugang 5 für heute. Von 0 auf die 29, Kylie Minogue und Je ne sais pas pourquoi.

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Jetzt kommen wir zu einem weiteren Aufsteiger, einem Riesenaufsteiger von 70 am letzten Mittwoch nach oben auf die Position 28. Die zweite Erfolgssingle für Yes, Stand Up For Your Love Rights.

Ja, da bleibt das Auto stehen. Stand up for your love rights von Yes. Von 70 auf die Position 28 heute. Indestructible von den Four Tops, die 27. Find My Love von Fairground Attraction auf der 26. Und die EAV, die erste allgemeine Verunsicherung mit Kann denn Schwachsinn Sünde sein, auf der 25. The Only Way Is Up, Yes, noch einmal dabei auf der 24. Und jetzt kommt unser Top-Einsteiger für heute mit diesem Jingle hier. Top 75. Einsteiger der Woche. Von 0 auf die Position 23, zugleich unser Neuzugang Nummer 6. Inner City und Big Fun.

Unser Top-Einsteiger für heute, Neuzugang 6 und die neue Position 23 Inner City mit Big Fun. Der blonde Hans mit Hannes Kröger auf der 22 und Anytime von BVSMP auf der Position 21. Das Original-Nabtal-Duo mit Patrona Bavarie auf der 20, Tony Childs mit Stop Your Fussin auf der 19 und Just For You mit Mixed Emotions die Position 18. A World Without You von Bad Boys Blue die 17, das reimt sich sogar, A World Without You, Bad Boys Blue. Auf 16, Rick Astley, She Wants to Dance with Me. Und jetzt kommt der nächste Aufsteiger für heute von 23 aus der letzten Sendung nach oben auf die 15 heute. CC Catch und Backseat of Your Cadillac.

auf dem Rücksitz eines großen amerikanischen Straßenkreuzers. Backseat of your Cadillac mit CC Catch, die neue 15 in der deutschen Verkaufshitparade. Go for Gold, die Winners, die 14 und auf 13 Girl, You Know It's True von Milli Vanilli. Never Trust a Stranger von Kim Wilde, die 12 und Desire von U2 auf 11. Macho Macho mit Reinhard Fendrich, die Position 10 und Koreaner mit Hand in Hand auf Position 9. Hier ist der nächste Aufsteiger für heute, letzte Woche 14 und es ging um 6 weitere Punkte nach oben, rein in die Top 10. Die neue 8 für Jermaine Stewart und Don't Talk Dirty to Me.

Don't Talk Dirty to Me von Jermaine Stewart von 14 nach oben auf die 8. Secret Land von Sandra, die Position 7. Und hier ist der letzte Aufsteiger für heute. Von Position 10 aus der letzten Sendung nach oben auf die 6. Blue System und Under My Skin.

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Die Spitzenpositionen aus der deutschen Verkaufshitparade vom 9.11. Unverändert auf der Position 5 Domino Dancing von den Pet Shop Boys. Von 3 runter auf die 4 Whitney Houston One Moment in Time. A Groovy Kind of Love von 4 rauf auf die 3 Phil Collins. Und jetzt wird's spannend. Wie sehen die ersten beiden aus? Das erzählen wir auch gleich. Zuvor der Hinweis schon mal vorab. 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Am letzten Mittwoch war die Position 1 Don't Worry, Be Happy von Bobby McFerrin. Auf 2 lagen Womack and Womack mit Teardrops. Ja, einige haben nun gesagt, ja, das könnte sich drehen zur heutigen Sendung. Ja, die Antwort folgt ganz genau in 10 Sekunden. Wer liegt auf 2, Bobby oder Womack and Womack? Hier ist die Antwort. Teardrops auf Position 2. Vielleicht klappt es am nächsten Mittwoch mit der 1, der Spitzenposition in Deutschland. Also somit die 1 nach wie vor. Don't worry, be happy mit Bobby McFerrin. Damit tschüss für heute vom Wolfgang Hellmann. Hier ist die 1 aus Deutschland. 1, die Nummer 1. 1. 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
1: Einen recht schönen guten Abend, meine Damen und Herren. Ich begrüße Sie recht herzlich zu unserem heutigen Fernsehprogramm und wünsche Ihnen einen recht guten Empfang.
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0: April, April. Wir hoffen, dass ich nicht so stocke wie die Musik heute Abend, nicht? Es war vor wenigen Sekunden 19 Uhr und 30 Minuten. Guten Abend, meine Damen und Herren, und herzlich willkommen wieder zur Live-Sendung Hitparade International. Da wären wir dann wieder. Nach sechswöchiger Pause melden wir uns wieder mit den aktuellen 10 aus Hessen sozusagen. Auch wenn die Hitparade International manchmal über die Grenzen Hessens ein klein bisschen hinausreicht, wie wir feststellen konnten schon. Ich grüße Sie also auf das Herzlichste, hoffe, Sie haben einen schönen Urlaub gehabt, sind fröhlich gewesen im Urlaub und freuen sich jetzt wieder über das fabelhafte Wetter hier in der Bundesrepublik. Wenn Sie so draußen im schönen Wetter gewesen sind, dann ist das doch richtig erfrischend, mal wieder ein paar Regengüsse zu haben, nicht?
1: Ja.
0: Dann wollen wir mal wieder, ich erkläre den Neuzugängen, den Hörern, die neu dabei sind, die uns neu zuhören, wie das so funktioniert hier mit der Hitparade International, wie eigentlich in jeder Hitparade. Einen wesentlichen Bestandteil für die Auswertung dieser Hitparade bilden Hörerzuschriften. Und wenn Sie da teilnehmen wollen oder ein bisschen mitgewinnen wollen bei uns, dann schreiben Sie doch mal eine Postkarte an den Hessischen Rundfunk, Hitparade International, Postfach 1, 6000, Frankfurt am Main 1. Und da schreiben Sie dann Ihren Lieblingstitel drauf, also so den Hit, den Sie im Moment gerade richtig gern hören. Und der Titel, der die meisten Stimmen auf sich vereinigt, der landet an erster Stelle. Es sei denn, er ist schon 5-mal unter den ersten 10 gewesen bei uns. Das ist so eine Regelung, dann fällt ein Titel raus, wenn er schon 5-mal dabei gewesen ist unter den ersten 10. Das ist dann auch gleich so bei Platz 10. Aber ich sollte Ihnen vielleicht noch sagen, was es zu gewinnen gibt, meine Damen und Herren. 5 Preise insgesamt gibt es zu gewinnen. Und zwar gibt es 3-mal eine Langspielplatte oder eine Musikkassette, je nachdem, was Sie lieber haben. Darum empfiehlt es sich auch, dass Sie mit auf die Postkarte schreiben, welche LP oder Kassette Sie gerne gewinnen möchten. Nicht? Der zweite Preis, das sind die 10 Singles der betreffenden Sendung, auf die Sie geschrieben haben. Wenn Sie also jetzt auf diese Sendung hier, die Sie gerade hören, geschrieben haben, dann kriegen Sie zum Beispiel Good Old Fashioned Loverboy von Queen. Die ist unter den ersten 10 heute. Die kriegen Sie als Single nach Hause geschickt und alle anderen 10 Singles auch. Einverstanden? Fein. Der erste Preis, das ist ein Besuch bei uns im Studio des Hessischen Rundfunks zu einer Live-Sendung der Hitparade International. Und unser Studiogast heute und Hauptgewinner heute ist Silvia Gaulrapp. Sie wohnt in der Liebigstraße 35 in Rüsselsheim. Guten Abend, Silvia.
2: Guten Abend.
0: Hat Spaß gemacht, herzufahren? So?
2: Ja.
0: Ihr seid fürchterlich durch den Dreck gefahren, nicht? So durch den Matsch und Regen. Hm? Mhm. Nicht ausgerutscht, nix?
2: Nö.
0: Fabelhaft. Silvia, was machst du beruflich?
2: Schülerin? Ich bin noch in die Schule.
0: Ja, welche Schule?
2: In die Berufsfachschule in Rüsselsheim.
0: Mhm. Was wissen, was lernst du da?
2: Das ist die kaufmännische Abteilung. Aha. Und da möchte ich mal Bürokaufmann werden.
0: Oh ha, ja, richtig. Was muss man so als Bürokaufmann machen? Da sitzt man also im Büro und schreibt von einem Buch ins andere. Nee, das sind die Buchhalter, ne?
2: Ja.
0: Was machen Bürokaufleute?
2: Steno, Maschine.
0: Ach so, solche Geschichten.
2: Ja.
0: Hervorragend, dann werde ich dir gleich mal was diktieren. Nee, den Gag haben wir hier schon mal gemacht in der Sendung, nicht? Den wollen wir jetzt nicht wiederholen. Eine Schreibmaschine reinholen und dann hier rumklappern. Wir machen ein bisschen was anderes. Wir machen es uns richtig lustig. Die Silvia ist übrigens angereist mit Begleitung. Das ist so bei uns. Der Hessische Rundfunk bezahlt nicht nur für den Hauptgewinner die Reise, sondern auch für eine Begleitperson. Wenn Sie von ganz weit weg kommen, bezahlen wir auch die Übernachtung. Ne? Da sind wir locker. So, alles klar? Muss ich noch irgendwas sagen, Silvia? Habe ich alles erklärt wegen der Hitparade? Achso, wie das ausgewertet wird vielleicht noch. 50% der Auswertung basiert auf diesen Zuschriften, auf den Hörerzuschriften. Dann basieren 20% auf Umfragen in der Schule, auf dem Schulhof bzw. unter Schülern, die uns hier im Hessischen Rundfunk besuchen. Weitere 10%, das wären dann 80, ne? Ich muss erstmal hier Schluss machen mit der Erkennungsmelodie. Danke, du ist auch genug gelaufen. Weitere 10% entnehmen wir der Industrie-Hitparade aus der Zeitschrift Der Musikmarkt. Dann haben wir noch 10%, was haben wir denn noch? Achso, die Hitparaden anderer Sender, die werten wir auch noch aus. Wie verrückt, so vom Westdeutschen Rundfunk und so. Haben wir nur 100%, 10, 10, fehlt noch was? Schulhofumfragen, 50%, ich glaube, wir haben jetzt alles. So, Silvia. Also, ich habe es eben gesagt, Queen, 5-mal dabei, bitte nicht wieder wählen. Good Old Fashioned Loverboy, habt ihr noch irgendwas zu sagen? Nee, keine Beschwerden? Ja. Hagen Wittich ist immer dabei, passt auf, damit ich keinen absoluten Blödsinn rede und der legt dann immer den Hauptschalter um, wenn ich anfange, dumme Witze zu erzählen oder so, dann bricht er die Sendung ab, ist bisher aber noch nicht passiert. Queen, Good Old Fashioned Loverboy, 5-mal dabei, bitte nicht wieder wählen, gefallen von 3 vorm Urlaub an 10 nach dem Urlaub.

0: Good Old Fashioned Love a Boy mit Queen das letzte Mal dabei. Von 3 an die 10. Stelle gefallen. Und wie gesagt, 5-mal dabei, bitte nicht wieder wählen diesen Titel. Du hast auf deiner Postkarte, Silvia, geschrieben, Smokey, It's Your Life hast du gewählt. Was meinst du, sind die an erster Stelle?
1: Nee, die sind raus.
0: Sind raus?
1: Ja.
0: Nee, die haben noch ein bisschen Zeit.
1: Ja?
0: Die wären, wenn sie unter den ersten 10 wären heute, wären die so, ich glaube, das 4. Mal dabei oder sowas. Hm? Meinst du, sie sind noch Nummer 1? Oder sind sie irgendwo anders?
1: Ja, ich weiß nicht, ich habe die letzte Hitparade nicht mitgekriegt.
0: Ach so. Mhm.
1: Und was da jetzt drin ist.
0: Ja, wollen wir mal sehen. Wir haben jedenfalls eine ganz interessante Entwicklung. Einen Aufsteiger der Woche, der mehr als 15 Plätze zurückgelegt hat. Von, naja, das war, müssen wir ja nicht sagen, von wo nach wo, das können wir ja nachher sagen, ne? Jedenfalls ist ein neuer Titel dabei, an 9. Stelle. Einfach so, von nix an die 9. Neues von Donna Summer. I Feel Love.

0: Oh, Verzeihung, ich war gerade eingeschlafen. Entschuldigung. Wo waren wir denn? Was hat mich denn da so... Ach, Donna Summer war das eben mit I Feel Love an 9. Stelle. Ja, genau. Neu dabei an 9. Stelle. Jetzt wollen wir mal eben gucken, wie spät ist es. Wie viel habe ich verschlafen? Auch noch nicht viel. Kriegen wir vielleicht noch in die Sendung. Es ist 19.45 Uhr. Ganz genau. Viertel vor 8. So, wir kommen jetzt sofort oder kommen wir zu was anderem? Was meinst du, Silvia? Zu was kommen wir jetzt?
1: Oh, die englische Hitparade.
0: Das können wir machen. Ja, ja, ja, ohne weiteres. Die englischen Top 20 vom letzten Wochenende, vom 3. September 1977. Wir entnehmen sie dem Melody Maker. Silver Lady mit David Soul an 20. Stelle. Der Aufsteiger der Woche von Nix an die 20. Stelle. Fabelhaft. Ma Baker mit Boney M. gefallen von 6 an die 19. Platz 18, Something Better Change mit den Stranglers. Oh nee, da ist ja noch was besser. Von Nichts an die 17. Das ist der Aufsteiger der Woche mit Edwards. Gary Gilmore's Eyes heißt das Werk. Kein Titel an 16. Stelle, drum 2 an 15. Tulane mit Steve Gibbons Band und Thin Lizzy mit Dancing in the Moonlight. Rita Coolidge, We're All Alone, Platz 14 und 13, Do Anything You Wanna Do mit The Rods. Donna Summer mit einem anderen Titel als den, den Sie eben gehört haben, Down Deep Inside an 12. Stelle. Platz 11, ein absolutes Fabelwerk, das werden Sie in dieser Sendung heute auch noch hören. Das übertrifft das von Donna Summer noch bei weitem. Jean-Michel Jarre und Oxygène. Fabelhaft. The Crunch mit The Raw Band an 10. Stelle und 9 Nights on Broadway mit Candy Staten. Show Waddy Waddy und You Got What It Takes. Platz 8, 7 I Feel Love, Donna Summer. Hat die tatsächlich zwei Titel und dann ersten 20, Man Should It Not For Possible holt. Was in England alles möglich ist. Magic Fly mit Space an 6. Stelle und 5 Nobody Does It Better, Carly Simon. Denise Williams, That's What Friends Are For, Platz 4 und 3 Angelo mit The Brotherhood of Man. Wen wundert's, dass Elvis an 2. Stelle ist mit Way Down und an 1. in England Float On mit The Floaters, ein Soul-Titel, der aus den Vereinigten Staaten von Amerika kommt und dort in der Soul-Hit-Parade an 2. Stelle ist. So. Haben wir alles? Wir haben alles. Schon machen wir weiter mit Platz 8. Das ist der Lieblingstitel unseres Produzenten Hagen, hat er mir gerade eben gesagt. Jürgen Drews und Barfuß durch den Sommer.

0: In England sagen sie Jerk and Drews zu ihm. Barfuß durch den Sommer war das Jürgen Drews. Nachfolgelied ist schon fertig, habe ich mir sagen lassen. Sommer ist ja auch bald vorbei, ne? Nächster Titel ist Nackend durch den Herbst. Wollen mal abwarten, wie das wird. Wahrscheinlich ein anderer Rhythmus. 9:20 Uhr. Immer noch die Hitparade international des Hessischen Rundfunks. Was würdest du tippen, was an 7. Stelle ist? Weiß nicht, ne? Kann man auch gar nicht. Wir haben es eben schon mal kurz angehört. Das ist der The Electric Light Orchestra. Es ist überhaupt erstaunlich, Silvia, das ist mir aufgefallen, wie viel sich so von der Zeit vor dem Urlaub rübergerettet hat. Nach jetzt, ne? Und wie nach Urlaubszeit. Zum Beispiel Telephone Line, Electric Light Orchestra, ist immer noch an 7. Stelle, war vor dem Urlaub Platz 5. Hat sich warm gehalten. Hast du überhaupt mal die anderen Sendungen gehört während des Urlaubs?
1: Nein.
0: Nicht, ne? Da haben wir so Battle of the Giants gemacht, nannte sich das früher mal der Kampf der Giganten, Pop-Giganten, nonstop. Letzte Woche sind angetreten Smokey gegen die Bay City Rollers. Ja, einige Briefe sind gekommen, nicht? Hin und her wurde geschimpft. Die Smokey-Fans haben gesagt, unsere schöne Smokey-Gruppe mit diesen Bay City Rollers in einer Sendung, grauenhaft, und beschimpft haben sie mich. Und umgekehrt natürlich auch. Na gut, aber ich hoffe, es war ein bisschen interessant für die Hörer. Als dann Telephone Line, die Electric Light Orchestra, von 5 an die 7. Stelle gefallen.

The Electric Light Orchestra und Telephone Line. An sechster Stelle war vor dem Urlaub Elvis Presley mit In the Ghetto. Dann kam das tragische Ereignis mitten in die Urlaubspause und trotzdem hat sich an der Platzierung nichts geändert. Immer noch an sechster Stelle, geblieben In the Ghetto mit Elvis Presley.

0: Der Musikkritiker, Musiksoziologe und Jazzpapst im Hessischen Rundfunk, Dr. Ulrich Olshausen, sagte anlässlich der Gedenksendung für Elvis Presley, die wir in Top Time im dritten Programm ausgestrahlt haben, über diesen Titel, auf meine Frage, ob man denn Elvis dieses soziale Engagement glauben könne von In the Ghetto, was er da bringt, sagt er, das sei ihm völlig egal eigentlich. Wenn ein Mann wie Elvis Presley mit dieser Popularität einen solchen Anstoß liefern würde, einen solchen Denkanstoß, dann sei ihm egal, ob der Künstler dahinter steht oder nicht. Hauptsache, er habe es gesungen. Ein kluges Statement, wie ich meine, kluge Worte, hat er da gesagt, und richtige Worte. Uli Olshausen heißt er, Dr. Ulrich Olshausen. Elvis Presley war das In the Ghetto, und mir tut's ein bisschen leid, dass die Platte so gekracht hat. Wir werden das nächste Mal versuchen, eine neue Platte zu beschaffen. Na, damit's dann nicht mehr ganz so knackt. So, Silvia, womit geht's weiter?
1: Mit der amerikanischen Hitparade.
0: Ja, ja, amerikanische Hitparade, brauchen wir ein Billboard, da haben wir ein Billboard. Uhr und eine Minute in Mitteleuropa. Sie haben das Hessische Rundfunk erste Programm eingestellt. Das erste Programm des Hessischen Rundfunks natürlich. Yeah. Und wir sagen Ihnen, wie es steht. 1:0 für die Bundesrepublik gegen Finnland. Achso, das habe ich verwechselt. Das war ja gestern Abend. Ja, ist in Ordnung. Weiter geht's mit den Hot 100 vom Billboard. Here we are. An 20. Stelle. BJ Thomas, Don't Worry Baby. Platz 19, that's Rock and Roll. Mit Sean Cassidy. An 18, das Star Wars. Das Titelthema sozusagen, also die Themamusik von Mako aus dem Film Star Wars. Johnny Rivers, Sway Into the Music. 17, Slow Dancing ist der Untertitel dieses Werkes. Ganz schön, solltet ihr euch mal anhören. Ganz lustig, finde ich. An 16. Stelle On and On, Stephen Bishop. Und 15, Keep It Coming, Love, Casey and the Sunshine Band. 14, Cold as Ice mit Foreigner. Und 13, Barracuda mit Heart. Crosby, Stills and Nash ohne Neil Young. Just a Song Before I Go an 12. Stelle in Amerika. Und der Haupttitel von Star Wars in einer weiteren Version mit dem London Symphony Orchestra unter Leitung von J. Williams oder so ähnlich. An 11. Stelle in Amerika. Scheint ein Riesenfilm zu sein, Star Wars. Mann! Platz 10 in Amerika, Sanford Townsend mit Smoke from a Distant Fire. 9 Telephone-Line, Electric Light Orchestra und an 8. Stelle The Brothers Johnson, Strawberry Letter 23. 7 Easy mit The Commodores und 6 Don't Stop, Fleetwood Mac. An 5. Stelle wieder dieses Soul-Ding, Float On mit The Floaters. Platz 4, ein fabelhafter Titel. Den würde ich mir wünschen, dass wir den mal in der Hitparade hätten. Aber wie gesagt, das Programm machen die Hörer. Handyman, eine alte Sache, die früher Jimmy Jones gesungen hat. Jetzt macht sie James Taylor so schön langsam. Gut, geht mich auch nichts an. Andy Gibb, I Just Wanna Be Your Everything an 3. Stelle in Amerika. 2, Your Love Has Lifted Me Higher and Higher mit Rita Coolidge. Da freut sich Herr Christoffersen aber drüber. The Emotions an 1. Stelle mit einem ungeheuer schwarzen, souligen Titel. The Best of My Love heißt das Ding. So sieht's aus in Amerika. Wir entnahmen diese Top 20 dem Billboard Hot 100 vom 10. September 1977. Und schon können wir weitermachen bei uns im Programm. Ein neuer Titel dabei an 5. Stelle. Ganz neu rein. Wo war er letztes Mal? War der noch gar nicht vertreten, nicht? Oder war der schon unter den ersten? Nee. Ist neu dabei. Hat sich im Urlaub entwickelt. Der neue Titel von Baccarat. Stehst du auf Baccarat?
1: Ja, ein bisschen.
0: Ja? Weißt du, was ich da habe für dich im Büro? Möchtest du das mitnehmen? Riesenposter mit Originalautogrammen. So dicke, so große, so breite Autogramme von Baccarat. Willst du haben?
1: Ja.
0: Ja? Haben wir in einer richtigen Papprolle. Kriegst du mit nach Hause zum Transportieren. Kannst du an die Wand knallen, kleben, kneben, klein. 4 Minuten nach 20 Uhr. Hier sind Baccarat und Sorry, I'm a Lady.
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0: Sie waren übrigens auf der Funkausstellung in Berlin, Baccarat, und da sind wir denen kurz über den Weg gelaufen, haben sie mir erzählt, dass sie diesen Titel Sorry I'm a Lady dem Jürgen Drees gewidmet haben. Finde ich sehr nett von den Mädels. Was machen wir denn jetzt als nächstes, Silvia?
1: Ich würde sagen, schnell Durchlauf.
0: Schnell Durchlauf. Schon laufen wir schnell ein bisschen durch. Zwei Titel haben wir an 19. Stelle, meine Damen und Herren, heute. Und zwar ist das Salisbury Hill, ein Werk von Peter Gabriel, das Sie sicher noch kennen. 15, 7, 6, 10, 11, 11, 9, das waren die Stationen. Und dann von 9 an die 19. Stelle gefallen. Dieses Werk hier.

Glauben oder nicht, etwas ganz Neues ist an 16. Stelle. Auch an 15., auch an 14., auch an 13. und auch an 12. Platz 16, Queen of Chinatown.

ist Langeweile auf Rillen mit einem Mann aus Frankreich, Michel Jarre, heißt der Jean-Michel Jarre. Oxygène, Nummer 4, die vierte Folge davon. Wie haben die anderen wohl sich angehört? Baby. Platz 14, John Paul Young, Standing in the Rain.

0: Das ist Platz 11. Jethro Tull und Locomotive Breath. Knapp vorbei an den ersten 10. So, das waren also die Plätze 19 bis 10, oder besser gesagt 20 bis 10, da zwei Titel an 19. Stelle, meine Damen und Herren. So, wir kommen zu Platz 4 und da hat es einen gewaltigen Sprung getan, um 13 Plätze aufwärts, von 17 an die 4. Stelle. Nach Emerson, Lake & Palmer und Jethro Tull wird es jetzt ein bisschen arg einfach, würde ich sagen. Space und Magic Fly.
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2: S1 Europawelle Saar mit der Verkehrslage. Im Saarland gibt es überall Verkehr, Tote Hose hingegen in der Pfalz.

0: Magic Fly mit Space. 13 Plätze aufwärts von 17 an die vierte Stelle. Und jetzt kommt gleich ein Titel, der hat noch mehr Plätze aufwärts geschafft. Der ist der Aufsteiger, unser Komet der Woche. Wollen wir vorher noch was anderes machen oder bist du gespannt und willst es gleich hören, Silvia?
1: Ja, wir können ja mal anfangen zu ziehen.
0: Ja, wollen wir mal ziehen? Jawohl, dann ziehen wir mal die Glückslose dieser Woche. Fabelhaft. Dann wird es auch ein bisschen spannender, nicht? Wir ziehen, meine Damen und Herren, beziehungsweise Silvia zieht, Silvia Gaulrapp aus Rüsselsheim, unsere Hauptgewinnerin dieser Woche, zieht gleich den Hauptgewinner der nächsten Woche. Aber zunächst die Gewinner der Langspielplatten oder Musikkassetten, die Sie sich gewünscht haben. Der Erste oder die Erste, wie heißen Sie?
2: Hubertus Rönig, 340 Säulingen, Bergstraße.
0: Hervorragend, Hubertus. Die LP oder Musikkassette geht in Kürze ab, sobald wir sie gekauft haben. Gewinner Nummer 2.
2: Diana Weirich, Berliner Straße 47, 6530 Bingen 11.
0: Hervorragend. Und die dritte LP oder Musikkassette geht an?
2: Marianne Morsch, Friedenstraße 7, 6309 Rockenberg 2.
0: Mhm. Glückwunsch an unsere drei Gewinner. An die LP- oder Kassettengewinner. Und jetzt die 10 Singles der heutigen Sendung von unter anderem Queen, Donna Summer, Jürgen Drews, Electric Light Orchestra, Elvis Presley, Baccarat, Space und die drei Singles, die gleich noch laufen werden in der Sendung. Diese Singles gehen an wen?
2: Andreas Wolters, Berliner Straße 12, 6236 Eschborn.
0: Hervorragend. Andreas, wir schicken sie dir zu, die Singles. Diese Unterlegmusik ist übrigens das Dave Brubeck Quartet, wie immer. Take 5 ist der Titel. Und Take 1 next postcard, sagen wir jetzt zu Silvia. Und sie wählt also sozusagen den Nachfolger oder die Nachfolgerin im Hauptgewinn. Unser nächster Studiogast heute in einer Woche in der Live-Sendung Hitparade International vom Hessischen Rundfunk im ersten Programm ist gezogen und wird in aller Kürze bekannt gegeben. Es ist genau 18 Minuten nach 20 Uhr. 20 Uhr und 18 Minuten. Der Hauptgewinner oder die Hauptgewinnerin vom nächsten Donnerstag heißt wie, Silvia?
2: Iris Gutmann, Sandwerkstraße 1, 6486 Brachtal 2.
0: Iris, wir rufen mal eben kurz durch. Telefonnummer steht drauf auf der Karte, das habt ihr fein gemacht. Solltet ihr übrigens alle draufschreiben nach Möglichkeit. Der Winfried Blattmann ruft mal eben schnell an und prüft mal, ob das in Ordnung geht mit dem Besuch am nächsten Donnerstag. Und dann herzlichen Glückwunsch zum Hauptgewinn.

Wir wären bei Platz 3, der Aufsteiger der Woche. Von 19 an die dritte Stelle. Welch ein Ergebnis und welch ein Comeback für The Sweet mit Stairway to Heaven. Ist gar nicht wahr. Stairway to Heaven ist ja von Led Zeppelin. Das stellen wir jetzt nochmal neu ein, ihr Freunde. Nicht? Da habe ich Mist gemacht. Ne? Stairway to Heaven. Ich glaube, es hackt. Ist von Led Zeppelin. Das Werk von Sweet heißt Stairway to the Stars. Von 19 an die dritte Stelle.

Stairway to the Stars von Sweet, von 19 an die dritte Stelle der Aufsteiger der Woche. Und abwärts geht's mit Smokey, dem ersten Preisträger vom letzten Mal. Von 1 an die zweite Stelle gefallen sind sie mit It's Your Life.

Smokey von 1 an die 2. gefallen mit It's Your Life. Und jetzt können sich die restlichen Hitparaden-Fans ja alles ausrechnen. Ist ja gar nicht mehr so schwierig. Klarer Fall. Von 14 an die 1. Stelle gestiegen. Bay City Rollers und You Made Me Believe in Magic.

0: Die neue Nummer 1, The Bay City Rollers und You Made Me Believe in Magic. Und das war's für heute, meine Damen und Herren. Die Hitparade international im ersten Programm des Klassischen Rundfunks. Hat's dir ein bisschen Spaß gemacht, Silvia?
1: Ja, sehr.
0: Ja? Mhm. Sonst durfte man zuzugucken. Ich gucke mir eigentlich auch immer gerne zu, wenn ich arbeite. Ne? Wir machen Feierabend. Ich wünsche noch einen schönen Abend allerseits. Nächsten Donnerstag hören wir uns hoffentlich wieder um 19.30 Uhr im ersten Programm des Hessischen Rundfunks zur Hitparade international. Ansonsten schicken Sie bitte bis Sonntag Ihre Postkarten ab. Das ist der Einsendeschluss. Tschüss, bis zum nächsten Mal. Schönen Abend allerseits, sagt Ihr Werner Reinke.
2: Bye, bye.

Hallo alle zusammen zum Hit-Container von SR1 Europawelle Saar heute am Donnerstag. Immer noch der 5. Oktober. Wirklich der 5.? Der ist doch der 6. heute, ne? Da ging wieder dem Marlon seine Uhr mit Sicherheit verkehrt. Es ist in Ordnung. Ich merke mir das. Jawohl, ich bin ja selber schuld. Ha! Also, wir gehen mal davon aus, dass heute der 6. ist. Got a new love? Das war Good Question. Und im Hit-Container, da gibt's wieder natürlich eure beliebten Hits im Dreierpack. Starten wir mit Belinda Carlisle, World Without You. Einen Sprung nach Schottland machen wir dann zu Runrig.

Secret Garden. Tippau waren das im Kraftpaket von SR1 Europa Welle Saar heute am Donnerstag. Zweite Stunde Donnerstags im Kraftpaket gehört dem Hit-Container. Die Hits im Dreierpack. Wir reißen unser nächstes Päckchen auf und spielen in der Reihenfolge Natalie Cole Jumpstart. Anschließend an Stephen Dante und Imagination. Dann gibt es Neues für die Autofahrer und anschließend Duran Duran, neue Single I Don't Want Your Love. Aber erstmal Natalie Cole.

Und damit ist es 19.35 Uhr. 5 Minuten nach 7:30. Ihr hört nach wie vor das Kraftpaket von SR1 Europawelle Saar heute am Donnerstag. Und im Kraftpaket die zweite Stunde donnerstags ist der Hit-Container. Die Hits im Dreierpack. Und unser nächster Dreierpack besteht EP Anytime. Hazel Dean folgt dann mit Turn It Into Love und Hard Chocolate Never Pretend. Aber erstmal Anytime von BVS und Peen.

Hot Chocolate Never Pretend im Kraftpaket von SR1 Europa Willisar. So, machen wir nochmal. Ein Päckchen schaffen wir noch, ne? Also, The Jeremy Days mit Are You Inventive? Und wenn ihr es seid, dann hört ihr auch noch Heaven on Earth. On an Angel's Wing. Und Jeffrey Osborne. She's on the left. She's on the right. She's in the middle. Aber erstmal Jeremy Days.

0: ankommt, oder?
1: Ich muss der erste Ton. Ah ja, gut.
2: Am Brunnen vor dem Tore.
3: Und nun das Wetter.

0: alle Zeiten, das sind musikalisch betrachtet für diesen Radiosender die 60er, 70er, 80er und 90er Jahre des letzten Jahrhunderts. Und das waren für dieses Programm auch die besten Zeiten, die es heute längst hinter sich hat.
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0: 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Wir schreiben das Jahr 1920. In Europa ist der Erste Weltkrieg zu Ende gegangen. Die goldenen 20er Jahre stehen vor der Tür. Die Geburtsstunde des Rundfunks schlägt und überall auf der Welt treffen sich Pioniere, um Radioprogramme vorzubereiten. Zum Beispiel im Café Jacobi mitten in der Stadt Luxemburg. Unter den Männern der ersten Stunde sind François und Marcel Ahnen. Die Brüder erwerben von der luxemburgischen Regierung eine Sendelizenz und bauen auf dem Dachboden ihres Hauses in der Rue Beaumont einen 100-Watt-Sender. Auf diese Weise übertragen die Luxemburger Ahnen ab 1923 unter anderem Militärkonzerte aus der Musikmuschel vom Place d'Armes im Zentrum der Stadt. Schon bald kaufen Geschäftsleute aus Frankreich François und Marcel Ahnen ihre Sendelizenz ab, gründen eine Gesellschaft und erhalten von Großherzogin Charlotte das Rundfunkmonopol für Luxemburg. Bedingung, der Sender muss sich politisch neutral verhalten, wie das Land. Am 31. Mai 1931 entsteht die Compagnie Luxembourgeoise de Radiodiffusion, CLR. Das erste Studio richtet sie in einem Privathaus in der Avenue Monterey ein, und zwar im Esszimmer. Die Technik findet nebenan in der Küche ihren Platz. So beginnt Radio Luxemburg im Januar 1933 sein Programm mit 40 Sendestunden pro Woche. Das älteste erhaltene Tondokument aus dieser Zeit ist eine von Radio Luxemburg übertragene Grußbotschaft des deutschen Reichspräsidenten Paul von Hindenburg an das diplomatische Korps in Berlin am Neujahrstag. 4 Wochen später übernehmen die Nationalsozialisten die Macht und kurz darauf auch den Deutschen Rundfunk.
3: Wir haben eine nur zu schmerzliche Wahrheit ausgesprochen, wenn Sie darauf hinwiesen, wie überreich an Sorgen und Schwierigkeiten das vergangene Jahr für das deutsche Volk gewesen ist.
0: Bereits in diesen frühen Jahren finanziert sich der von der CLR gegründete neue Sender ausschließlich aus Werbung. Da der Kundenkreis im Großherzogtum zu klein ist und der Sender ohnehin über die Landesgrenzen hinaus gut zu hören ist, strahlt Radio Luxemburg von Anfang an auch Sendungen auf Flämisch, Französisch, Englisch und Deutsch aus.
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0: Ihr Radio Luxemburg, das große internationale Rundfunkstation.
1: Die mehrsprachigen Programme von Radio Luxemburg sind in den späten 20er und frühen 30er Jahren noch nicht voneinander getrennt. Um einen Mikrofontisch sitzen jeweils drei oder vier Sprecher und lesen abwechselnd in ihrer jeweiligen Landessprache Nachrichten und Presseschauen vor.
2: Un grand poste vraiment européen doit pouvoir dire avec Baudelaire, mon gosier de métal parle toutes les langues. Voici nos dernières informations mondiales et la revue de la presse internationale.
3: 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Radio Luxembourg back with you again.
4: Wir geben die letzten Nachrichten und die internationale Presserundschau.
1: Ende 1933 beginnt die CLR schließlich mit der Ausstrahlung regelmäßiger englischer Sendungen in einem eigenen Programm. Radio Luxembourg erblickt das Licht der Welt.
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Drei Jahre nach Beginn eines regelmäßigen Programmbetriebs schickt der Sender statt 40 bereits 120 Stunden pro Woche über den Äther. Damals noch über einen 150 Kilowatt Langwellensender in Junglinster vor den Toren der Hauptstadt. Radio Luxemburg zieht aus Esszimmer und

0: Das Glück von Radio Luxemburg währt nicht lange. Nur 6 Jahre nach Sendergründung beginnt der Zweite Weltkrieg. Und damit auch ein Krieg im Äther. Luxemburg will sich weiterhin neutral verhalten und stellt daher 3 Wochen nach Kriegsbeginn im September 1939 seine Sendungen in sämtlichen Sprachen ein. Funkstille in der Villa Louvigny. Ein halbes Jahr später besetzen deutsche Soldaten das Großherzogtum und damit den Sender im Stadtpark. Der Name Radio Luxemburg verschwindet. Die Technik wird von der Berliner Reichsrundfunk GmbH, Sendestelle Luxemburg, zu Propagandazwecken missbraucht.
1: Hier ist der Großdeutsche Rundfunk mit allen deutschen Sendern. Angeschlossen sind die Sender des Protektorats Böhmen und Mähren, die Sender des Generalgouvernements, die Sender Brüssel 2, Kotweg und Luxemburg.
0: Propaganda statt Unterhaltung. Infiltrierung mit politischen Botschaften anstelle von unbeschwertem Smalltalk. Nationalsozialismus statt europäischer Gesinnung. Um dieser Nazi-Propaganda etwas entgegenzustellen, strahlen die Amerikaner seit 1943 Programme auf Mittel- und Kurzwelle aus. Produziert werden sie zunächst in London von der neu gegründeten American Broadcasting Station in Europe, ABSI, die auch unter dem Namen Geheim- oder Nachtsender 1212 bekannt wird. Mit zum Teil bewusst irreführenden Informationen wendet sich die Abteilung Psychologische Kriegsführung des Alliierten Oberkommandos an die Deutschen.
2: 1212 bringt Nachrichten für die Wehrmacht und die Zivilbevölkerung des Rheinlandes. Warum nur noch Postkarten? Das Rechenexempel ist einfach. Eine Postkarte wiegt 2 Gramm, ein Durchschnittsbrief etwa 14 Gramm. 1 Million Postkarten wiegt 2 Tonnen, 1 Million Briefe wiegt 14 Tonnen. Die Entscheidung war nicht schwer.
0: Seit Ende 1944, seit amerikanische Truppen das Großherzogtum befreit haben, steht ihnen auch das weitgehend unversehrt gebliebene Radio Luxemburg zur Verfügung. Der Historiker und Schriftsteller Golo Mann nimmt seine Kommentare jetzt hier auf.
3: Wo sind unsere Hörer jetzt? Was tun sie? Ein Teil von ihnen ist in den befreiten Ländern, in denen man Deutsch versteht, im Elsass, in Luxemburg. Andere sind in den schon besetzten deutschen Gebieten, in Aachen vielleicht oder in Geilenkirchen. Denn da gibt es ja schon wieder Strom genug und jeder darf hören, was er mag. Und wer uns in Berlin vergangene Woche noch zuhörte, der ist vielleicht heute schon in ein Massengrab verscharrt.
0: Nach der deutschen Kapitulation im Mai 1945 wird der Sender zunächst unter Verwaltung der neu gegründeten Vereinten Nationen gestellt. Die Siegermächte des Zweiten Weltkrieges nutzen die frei gewordenen Frequenzen und Sendemöglichkeiten. So strahlt die BBC aus London deutschsprachige Nachrichten über Radio Luxemburg aus.
4: Wir schalten jetzt um nach London und übertragen ein Nachrichtenprogramm der BBC.
0: Auch der amerikanische Auslandsrundfunk, die Voice of America, nutzt die Langwellenfrequenzen von Radio Luxemburg.
4: Hier ist England.
0: Nach dem Ende der Nazi-Propaganda nun also Erziehung zur Demokratie aus der neuen Welt.
5: Hier spricht die Stimme aus Amerika.
6: Eine Sendung in deutscher Sprache. Hier ist Radio Luxemburg, ein Sender der Vereinten Nationen.
0: 6 Monate nach Kriegsende erhalten die Luxemburger ihren Sender zurück. Die Alliierten des Zweiten Weltkriegs müssen sich neue Frequenzen für ihren Auslandsrundfunk in Europa suchen. Es ist der 12. November 1945, 7 Uhr morgens. Alles auf Anfang.
7: Spankhund, oder?
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0: Es ist wieder Luxemburgs Großherzogin Charlotte, die Anfang der 50er Jahre die Basis schafft für den bevorstehenden Erfolg des Senders auf europäischer Ebene. Ihre königliche

0: Großbritannien. Das englische Programm ist seinerzeit voraus, verwendet die Frequenzbezeichnung als Sendernamen und nennt sich Radio Luxembourg 208. Es wird weitere 6 Jahre dauern, ehe die privaten Hörfunkmacher den Versuch eines deutschsprachigen Programms wagen. Auf Radio Luxembourg 208 folgt, auf derselben Frequenz, aber zu unterschiedlichen Tageszeiten, Radio Luxemburg.
1: Meine Damen und Herren, liebe Zuhörer, Sie hören ein Versuchsprogramm von Radio Luxemburg in deutscher Sprache. Wir senden ab heute jeden Tag von 14 bis 15 Uhr ein leichtes Musikprogramm. 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
0: Der Luxemburger Pierre Nillis nennt sich Peter Perleberg und wird der erste Sprecher des deutschen Programms von Radio Luxemburg. Am 15. Juli 1957 beginnt es. Wieder also alles auf Anfang.
2: Sie hören jetzt eine weitere Folge aus dem gar endlosen Stück. Das Stück Ja, Susanne, die alten Rundfunkleute. Matthias, bitte.
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4: So wie das eben geknallt und getönt hat, so wird es knallen und tönen, wenn Sie Ihrem Perleberg Blechbüchsen aufs Haupt schmeißen, weil er Sie so böse geweckt hat vom Nachmittagsschläfchen. Und so viele zufriedengestellt hat, die so gerne Glenn Miller hören.
0: Die Stimmung im benachbarten Wirtschaftswunderland Deutschland ist günstig für ein Hörfunkprogramm, wie es Radio Luxemburg anbietet. Kein Verkündungsrundfunk, keine Belehrung, keine tragende Schwere. Es ist, im besten Sinne des Wortes, leichte Unterhaltung, die über die Mittelwelle in die deutschen Radios schwappt. Mit der Ausweitung der täglichen deutschsprachigen Sendestrecke kommen die Moderatoren. Annelie, Ferdi, Franz, Klaus, Atze, Elisabeth, Dieter, Camillo.
5: Und das macht man natürlich besser, wenn man für die Hörer ein Freund ist. Wenn man Herr sowieso sagt, es ist nicht ein Freund, das ist eine Respektsperson, dies und jenes, aber wenn man einen Vornamen hat, meinetwegen Franz oder Camillo oder Elisabeth, dann sagt man auch zu Hause, ich habe heute die Sendung mit der Elisabeth wieder gehört und mit dem Franz und dem Camillo. Und das gibt schon so etwas, naja, nicht direkt Populäres, aber etwas Herzhaftes. Und das ist gerade diesen Kontakt, den wir mit den Hörern gesucht haben.
0: Camillo Felgen kommt bereits im zweiten Jahr, 1958, zum Sender, wird Chefsprecher und erfindet die Hitparade von Radio Luxemburg, die fortan mehr als 30 Jahre lang wöchentlich zu hören sein wird.
6: Die Hitparade von Radio Luxemburg, eine Sendung mit Camillo.
7: Und damit wären wir am Ende unserer ersten Hitparade. Sie, liebe Hörer, sollen bestimmen, welche unter 50 Platten die beste des Monats ist und welche unter 600 Platten die beste des Jahres wird.
0: 4000 Postkarten sind die überraschend große Resonanz auf die erste Hitparade. Es macht den Programmverantwortlichen Mut und so geht die Entwicklung in den späten 50er Jahren rasant voran. Die Konkurrenz in der Bundesrepublik schläft noch. Eine Vorgabe gibt es von der inzwischen als Compagnie Luxembourgeoise de Télédiffusion CLT firmierenden Muttergesellschaft. Das deutsche Programm muss erfolgreich sein, denn Radioreklame war und ist die einzige Einnahmequelle des Senders. Doch die Wirtschaft boomt und die Menschen kaufen Radios. Die Einschaltquoten des kommerziellen Senders aus dem Großherzogtum steigen.
8: Wir bringen Ihnen heute Abend um 18.20 Uhr vor den Abendnachrichten die neuesten Informationen über den Stand der Fußballweltmeisterschaft. 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Diese Sendungen schenken Ihnen die Hersteller von Ringtabletten. Sie wissen doch, Ringtabletten, die modernen Schmerztabletten, die man ohne Wasser einnehmen kann.
9: Er war kein schöner Mann. Er war klein und kalt.

0: sich. Er hatte einen schwarzen Vollbart und stechende Augen. Aber sein Charme verführte unzählige Frauen. Sein Beruf Möbelhändler. Aber er handelte mit einsamen Herzen. Er hatte 4 Kinder und liebte seine Familie. Aber er war ein Massenmörder. 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
1: Nur ein Jahr nach Einführung der Hitparade setzen Camillo und Co. dem Luxemburger Wappentier ein Denkmal in Bronze. Radio Luxembourg, alias Leonie Dedit, steht auf der knapp 30 cm großen Statue zu lesen. Radio Luxemburg verlieh dem Löwen Flügel. Die erfolgreichsten Interpreten der sonntäglichen Hitparade werden zum ersten Mal im März 1959 im Hotel Frankfurter Hof im Rahmen einer Pressekonferenz mit dem neu geschaffenen bronzenen Löwen ausgezeichnet. Einer aufrecht stehenden Löwenfigur mit Flügeln. Die ersten 3 Löwengewinner sind Conny mit I Love You Baby, Peter Kraus für Sugar Baby und Fred Bertelmann mit Der lachende Vagabund.

0: Radio Luxemburg lässt sich nicht lumpen. Hält die Löwenverleihung statt nur für die Presse bald öffentlich in der Dortmunder Westfalenhalle ab und befördert den Bronzenen zum Silbernen und zum Goldenen Löwen. Der Erfinder dieser Idee, Camillo Felgen, bekommt 2007 anlässlich des 50. Geburtstages von RTL Radio Luxemburg posthum einen goldenen Ehrenlöwen verliehen.
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3: Oh, that's it. Thank you very much.
4: Hast du nicht vorgehabt, dort zu sein?
5: Nein, ich verstehe das nicht. Was habt ihr denn alle? Da ist eh mal ein Walzer drin, dann ist gleich ein Riesenlamento. Nun lass doch Mutti auch mal was hören, mein Gott. Was ist denn das für ein Standpunkt? Außerdem, du hast doch gesagt, du willst hier Krawall machen mit The Beatles und mit, wie heißen denn die anderen da? So Dave Clock Five oder so, oder wann?
6: The Dave Clark Five.
5: Ja, Dave Clark Five. Du sprichst es ja wieder aus, als wenn du Krawall nicht wirklich. Nein, lass mich ganz ruhig, ganz zärtlich, ganz lieb Musik machen. Lass mich von Zeit zu Zeit sülzen und wenn du Glück hast, dann spiele ich auf dem Walzer. Ich stehe nämlich auf dem Walzer.
7: Wir hatten keine Musikredaktion. Also man hat in uns so viel Vertrauen gesetzt, der Programmdirektor, dass wir die richtige Musik spielen für die richtige Zielgruppe. Jede Stunde variierte ja auch der Musikgeschmack. Ich zum Beispiel hatte damals so ab und zu Country Western Music drin oder Chansons oder sowas. Und das hat den Sender auch so Farben vorgemacht.
8: Aber das gespielt, was wir damals spielen mussten und was unsere Hörer wollten. Wir haben ja schließlich zweimal im Jahr Umfragen gemacht und an den Umfragen haben wir uns gerichtet und dementsprechend wurden die Programme auch gemacht musikalisch. Gott, es gab schon mal eine schwarze Liste, wo man diesen oder jenen Titel nicht gespielt hat. Ich kann mich zum Beispiel erinnern an diesen Titel von Freddy, der hieß
9: 100 Mann
8: und ein Befehl. Da war man nicht sehr begeistert.
9: Am 15. Juni 1963 angefangen bei RTL und da wurden die ganzen Hausfrauenplatten gespielt. Und ich war der Revolutionär sozusagen, der Musikalische bei RTL. Ich habe nicht nur Freddy gespielt, mussten wir auch, Katharina Valente, sondern ich begann mit Beatles und Rolling Stones. Und da war ich natürlich ein rotes Tuch beim Sender. Wir sind ein Hausfrauensender, hieß es.
10: Breathless drive on a downtown street.
0: Axel Fitze, Edi Hildebrand und Jörg Ebner über Radio Luxemburg als den Hausfrauensender oder noch böser, den Omo-Sender, benannt nach dem Waschmittel. Während sich die ARD-Sender aus Gebühren finanzieren und mit Werbung sparsam umgehen müssen, strahlen die vier fröhlichen Wellen Werbung ohne Grenzen aus. Die Hörer stört das offensichtlich wenig und tut der steigenden Popularität des Programms in den 60er Jahren keinen Abbruch. Peter Perleberg, die Stimme der ersten Stunde, hat mittlerweile wieder seinen richtigen Namen Pierre Nillis angenommen und präsentiert bei Radio Luxemburg die Nachrichten. Auch diese klingen bei den Privatfunkern anders als die vorgelesenen Meldungen der Öffentlich-Rechtlichen. Plauderton.
11: Recht schönen guten Morgen, Pierre Nillis.
12: Guten Morgen, lieber Klaus. Ja, ich bringe nicht das Allerschönste, besonders aus Afrika. Da hat es wieder einen folgenschweren Zwischenfall gegeben. Zunächst in der äthiopischen Hauptstadt Addis Abeba beginnt heute eine Außenministerkonferenz der Organisation für Afrikanische Einheit. Auf dieser soll ein noch für diese Woche vorgesehenes Treffen der afrikanischen Regierungschefs vorbereitet werden.
0: Nachfolger von Camillo Felgen als Programmdirektor wird 1972 der erst 30-jährige Frank Elstner. Bereits seit 8 Jahren im Team und dem deutschen Publikum zwischenzeitlich auch als Co-Moderator der ARD-Fernsehsendung Spiel ohne Grenzen bekannt.
13: Ich kann mich erinnern, ich kam hier an einem 13. Und am 14. habe ich die erste Sendung gemacht. Und meine erste Platte, die ich gespielt habe, die hieß Theme from a Summer Place.
14: Ah, wunderbar.
13: Und die Sendung, die hieß Träumereien am Nachmittag. Und ich war so schlecht in der Sendung, dass ich gleich nach der Sendung zu Camillo gerannt bin und gesagt habe, Camillo, nachmittags kann ich nicht träumen. Können wir die Sendung nicht auf den Abend verlegen? Und da hat er also dann so die ersten Probleme, die ich hier hatte, mit mir geteilt und mir sehr viele Tipps gegeben. Und dafür möchte ich mich an dieser Stelle ganz herzlich bedanken, Camillo.
0: Frank Elstner reformiert sowohl das Musik- wie das Wortprogramm von Radio Luxemburg. Die Hitparade, das musikalische Flaggschiff des Senders, wird auf 2 Stunden erweitert. Außerdem ändert Elstner den Abstimmmodus der sonntäglichen Sendung. müssen die Hörer nicht mehr zur Post, um ihren Favoriten zu wählen, sondern können in Deutschlands Sparkassen Stimmzettel ausfüllen und dort in eine Box werfen. Später werden die Lotto-Annahmestellen die Rolle der Sparkassen übernehmen. Diese Änderungen führen dazu, dass das musikalische Spektrum breiter wird und von Pop über Schlager bis zur Volksmusik reicht. RTL macht jetzt Stars. Wer in die Charts will, sollte im Luxemburger Programm auftauchen. Die Gewinner der bronzenen, silbernen und goldenen Löwen werden bestimmt aus den erfolgreichsten Titeln der Hitparade und der Sendung Die großen Acht.

Die großen acht sind das Gegengewicht zur Hitparade, quasi die zweite Kammer des Parlaments, das die Löwengewinner bestimmt. Während in der Hitparade die Fanclubs einzelner Interpreten durch Mehrfachstimmabgabe ihren Star nach oben und damit Richtung Goldener Löwen wählen können, basieren die großen acht auf Verkaufszahlen der einzelnen Singles. Das Marktforschungsinstitut Media Control führt dazu zweimal wöchentlich im Auftrag von RTL Umfragen in Schallplattenläden durch.

0: Elzner steht auch für einen Wandel im Anspruch des Senders. Statt Pierre Nilles die Nachrichten im Smalltalk mit einem Moderator präsentieren zu lassen, baut Radio Luxemburg eine Nachrichtenredaktion auf und strahlt als erster deutschsprachiger Sender Verkehrshinweise aus. Die politische Berichterstattung wird durch ein eigenes Studio gestärkt. Leiter der Bonner Dépendance wird Gerd Müller-Gerbes, der frühere Sprecher von Bundespräsident Gustav Heinemann.
1: Frank Elzner, den ich kannte aus meiner Zeit, als ich noch bei Bundespräsident Heinemann Sprecher war, der rief mich eines Tages an und sagte, kannst du dir vorstellen, für RTL in Bonn Korrespondent zu sein? Und als ich dahin kam, 1976, da gab es in Bonn keinerlei Berichterstattung, nichts, gar nichts. Das haben wir dann also erst ja mühsam aufgebaut. Und der Trick war, dass man ohne Fremdworte in Hauptsätzen verständlich sprechen konnte. Und das hat funktioniert. Und die Leute haben das gehört. Und es war ein Ausweis der Seriosität, hinter dem ja RTL her war, dass man also nicht nur eben sagte Hödeldödel, sondern es war auch seriös. Wir haben einen Bericht aus Bonn gemacht, jeden Tag, um eins war der. Und da habe ich mich hier hingesetzt, im Schneidersitz, im Pressehaus 1, ohne irgendwelche Verbindung zum Bundeshaus zu haben, ohne irgendwas, einfach nur auf diese bestehende Leitung und habe den Telefonhörer dran gehalten und habe gehofft, Herbert Wehner würde wesentliche Sätze sagen. Und immer wenn die Post kam, mussten wir eine Decke drüber halten, weil es verboten war, auf einer Postleitung Rundfunkübertragungen zu machen. Das waren also 1976 etwas abenteuerliche Verhältnisse.
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0: Radio Luxemburg wird politisch. Ein Programm, das sich der Fröhlichkeit verpflichtet sieht, um für die Werbekunden einen möglichst breiten Hörerkreis zu erreichen, versucht mit einem einstündigen Wortprogramm am Sonntagabend Politik auf Hausfrauenniveau zu bringen und mit einer Talkshow um Mitternacht harte Fakten unterhalten zu vermitteln. Unfreiwillig fällt dem lockeren Programm aus dem freien Westeuropa in der Zeit des Kalten Krieges eine besondere Rolle zu.
3: Bei aller unpolitischer Präsenz, um die wir uns bemüht haben, war dieser Sender sehr wohl ein politisches Instrument, weil im Osten Europas gehört wurde. Wenn wir, was ich also oft gemacht habe, mit dem Auto nach Berlin gefahren sind, dann hatte ich immer einen Aufkleber Radio Luxemburg vorne an der Windschutzscheibe und jeder Volkspolizist hat uns darauf angesprochen. Und die Abfertigung war viel freundlicher für viele Menschen. Wirklich, das klingt ein bisschen pathetisch, war dieser Sender die Stimme der Freiheit.
4: Unser Rainer Holbe.
5: Nee, das reimt sich nicht mehr.
4: Soll ich das umdrehen dann, ja? 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
7: Mr. Morning, das war wie vieles in diesem Programm die Idee von Frank Elzner, der ja unser Programmdirektor war. Es sollte eine Vormittagssendung sein für die Hausfrauen, weil der Elzner nämlich in allen Illustrierten gelesen hatte, dass der damalige Intendant des ZDF mich als der deutschen Mutter liebster Schwiegersohn bezeichnet hat. Das war der Professor Holzhammer und der hat immer gesagt, das ist der richtige Mann für die Hausfrauen. Also hat Elzner das aufgegriffen und hat mich zwischen 9:30 und 10:30 auf die Antenne genommen. Die Sendung hieß Mr. Morning. Ich war der Mr. Morning.
0: Kurz nach Frank Elzner und vor Gerd Müller-Gerbes kommt Rainer Holbe zu RTL, der Moderator der ZDF-Starparade 1974. Zunächst als Mann für den Morgen. Der Grundstein für ein Projekt, das später einmal als typisch Radio Luxemburg bezeichnet werden wird, sollte in einer späteren Sendung am Vormittag gelegt werden. Da Capo.
7: Also es war so ein Tagesmagazin und da hatten wir ein Interview mit einer Frau, deren Wohnung gekündigt worden war. Und die hat sich dann bei Gericht beschwert und der Richter hat sie dann ermahnt und hat gesagt, ja, sie haben in dieser Wohnung immer sehr laut sind sie gewesen, sie haben viel Krach gemacht, was machen sie denn da die ganze Nacht? Und da sagte diese Frau, in der Nacht rede ich immer mit Toten. Und mit dieser Frau habe ich dann, weil das eine sehr skurrile Geschichte natürlich ist, ein Interview gemacht. und habe dann zum ersten Mal von diesem Phänomen der Tonbandstimmen gehört.
8: Das sind unbekannte Freunde, die Stimme ist jetzt nicht identifiziert.
1: Ja.
8: Aber diese Aussagen, dass es ihnen besser geht, dass sie sehr glücklich sind, sind eigentlich übereinstimmend bei allen ernsthaften Experimentatoren.
1: Mhm. Wir werden uns jetzt diese Stimme anhören. Wie gesagt, die Aussage lautet, wir sind alle glücklich hier.
9: Wir sind alle glücklich hier. Wir sind alle glücklich hier.
7: Wir haben die Frau dann eingeladen zu uns ins Studio und die hat im Studio ein solches Experiment gemacht. Und das hat die Leute total polarisiert. Und da meinte der Programmdirektor, in dem Fall also der Frank Elsner, daraus müsste man eine Serie machen und die nennen wir Unglaubliche Geschichten. Willst du die machen? Und da habe ich sie gemacht.
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0: Frank Elstner, der Rainer Holbe und Gerd Müller-Gerbes zum Sender holt, später auch Thomas Gottschalk, Tommy Orner und Max Schautzer, Frank Elstner, der Sendungen erfindet. Der kreative Kopf des kommerziellen Senders über seine Zeit bei Radio Luxemburg.
1: Wir haben mal mit einer großen Zeitung eine Kampagne gemacht und die schönste kleine Kneipe in Deutschland gesucht. Über 3000 haben sich beworben und dann hat eine Kneipe gewonnen in der Nähe von Köln-Bonner Flughafen. Und plötzlich rief uns die Polizei an und hat gesagt, Mensch, habt ihr immer gesagt, dass da die kleine Kneipe prämiert wird heute? Wir haben in der Zwischenzeit 14 Kilometer Stau Richtung Siegburg, wir haben in der Zwischenzeit Stau bis Leverkusen. Sowas könnt ihr doch nicht machen. Oder wie wir unsere Freunde in Anführungsstrichen vom WDR, die uns so bekämpft haben, geärgert haben. Wir haben einem Freund 5000 Markscheine in die Tasche gesteckt und haben gesagt, Leute, im Moment läuft rund um den WDR ein Menschen. Und der Erste, der den anspricht und sagt, ich höre RTL, kriegt 1000 Mark. Ihr könnt euch nicht vorstellen, was los war rund um den WDR. Aber eine tolle Werbung für RTL. Hey.

0: Wir suchten damals nach allen Möglichkeiten, um Power zu bekommen. Wir bekamen kein Geld, um eine eigene Zeitung herauszugeben. Wir bekamen kein Geld, um eigene Werbung für uns zu machen. Also habe ich gesagt, jetzt machen wir einfach einen Club. Habe mit den Bertelsmännern gesprochen, habe gesagt, wir geben eine Clubzeitschrift heraus. Bedingung muss sein, 8 Seiten kriege ich redaktionell, wo ich dann schreiben kann, was wir für ein toller Sender sind. Und auf 8 Seiten können wir dann zeigen, was kann man alles verkaufen. Schallplatten von RTL, die empfohlen sind, Gürtel, Taschen und was man halt alles in solchen Clubs bekommt.
1: Tja, da ist immer noch glatt ein bisschen nervös, wenn man hier dann am Mikrofon im Studio 4 bei Radio Luxemburg sitzt und eine neue Sendung ins Leben rufen möchte. Wir haben viele Monate schon drüber gesprochen, wir haben sie längst angekündigt. Eine Sendung für unseren Club, für alle, die im Club Hallo RTL organisiert sind und natürlich auch für alle anderen Hörer von Radio Luxemburg, die an den Dingen vor und hinter den Kulissen hier bei Radio Luxemburg interessiert sind. Ja, und für diese erste Sendung, für diese Radiopremiere habe ich mir Verstärkung geholt, denn bei unserem Club, da gibt es eine ganz wichtige Dame, die wichtigste Person eigentlich überhaupt, und das ist die Biggie. Guten Tag, Biggie.
2: Ja, hallo Martin. Guten Tag, liebe Hörer von Radio Luxemburg.

0: Bevor wir jetzt zum Wetter kommen, um eine Minute nach 13 Uhr, kommt mal erst die Karin von der Vella Haarkosmetik. Karin, was gibt's? Ich hab's benossen. Karin, was gibt's denn heute? Ich habe also schon viel gemacht in 11 Jahren, aber noch nie vom Mikrofon genießt. Jetzt haben sie es erst mal mitgekriegt.
1: Wer heute auf Radio Luxemburg zurückblickt, dem fällt neben Frank Elstner auch ein zweiter Name ein. Chefsprecher und Unterhaltungschef Jochen Pützenbacher. Ein Mann und eine Stimme, geboren fürs Radio, für die Löwenverleihung, kurz für all das, was Lampenfieber macht.
2: Ich stehe auf der Bühne und mir gegenüber, da sitzen die Leute. Ach, schaut doch vorüber. Sie sehen mich an, nur mich ganz alleine. Der Blick ist so kritisch, mir zittern die Beine. Was soll der Unsinn? Doch das spricht jetzt Bände. Ich merke ganz plötzlich, ich habe zu viele Hände. Ganz links ist ein Arm und rechts ist noch einer. Ja, wo soll ich die hin tun? Das sagt mir jetzt keiner. Das ist das Lampenfieber.
0: Kennst du das Geräusch, wenn ein Kopfhörer an die Wand fliegt?
3: Nein, das hatte ich noch nicht. Mach mal.
0: Ich zeig dir das jetzt mal, denn der ist sowieso nichts mehr wert. So hört sich das an, nicht?
4: Muss das sofort ins Bett einmal probieren, mein Lieber, bei diesem Lampenfieber. Da will ich doch!

0: Wir schreiben die frühen 80er Jahre. Die vier fröhlichen Wellen stehen im Zenit ihres Erfolges. In den letzten beiden Jahrzehnten hat Radio Luxemburg, musikalisch gesehen, eine Wundertüte geboten. Schlager für die Hausfrauen, Country-Musik für selbsternannte Cowboys, die Heimatmelodie für Folklorefreunde, Operette für Senioren und Popmusik für die jüngere Generation. Für die nachwachsenden Hörerschichten präsentiert Thomas German prima die junge Sendung für jedes Alter, Thomas Orner moderiert das Musikduell, abends läuft die Sendung 1924 zu dieser Uhrzeit und für diese Zielgruppe. Nachmittags wendet sich Desiree Nosbusch an die Schüler.
1: Hits von der Schulbank. Mit Desiree.
2: Bereits zum vierten Mal die Hits von der Schulbank. Hallo, sagt Desiree. Hits von der Schulbank, die Sendung, die von euch zusammengestellt wird.
0: Mangels Vielfalt auf dem deutschen Hörfunkmarkt nehmen die unterschiedlichen Zielgruppen diese musikalische Gemischtwarenveranstaltung hin. Dies zeigt sich bei der Löwenverleihung im Jahre 1982, auf der RTL das 25-jährige Jubiläum des deutschen Programms feiert. Die Löwengewinner, von Nicole bis Spider Murphy Gang, spiegeln die musikalische Bandbreite des Senders wider.
3: Radio Luxemburg begrüßt Sie zur 46. Löwenverleihung und zur Geburtstagsfeier 25 Jahre deutsches Programm. Die Löwen, Bronze, Spider-Murphy Gang. Bronze, Hubert K. Silber, Peter Maffay. Silber, Roland Kaiser. Und Gold, Nicole. Es gratulieren 25 Stars aus 25 Jahren Schlagergeschichte. Durch das Programm führen das Team von RTL und Frank Elstner.
0: Frank Elstner verlässt das Programm in seinem 25. Jahr, um für das ZDF Wetten, dass zu moderieren. Aus den Händen von Jochen Pützenbacher erhält er den Ehrenlöwen von Radio Luxemburg.
4: Diesen Löwen hier, ich habe schon einige davon in der Hand gehalten, über die Jahre hier auf dieser Bühne, aber noch nie war einer so schwer für mich wie dieser hier. Ich mach's wirklich ganz kurz.
0: Mit dem Weggang Frank Elstners beginnt der Niedergang von Radio Luxemburg. Der bisherige Programmdirektor verlässt den Sender auf dem Höhepunkt seines Erfolges. Damit hat er gleichzeitig auch die optimale Fallhöhe erreicht.
4: Ehrenlöwe von Radio Luxemburg 1982 für 18 Jahre Rundfunkgeschichte. Frank Elstner.
0: In Deutschland haben in den 70er Jahren die öffentlich-rechtlichen Anstalten Pop- und Servicewellen gestartet. HR3, SWF3, SDR3 und Bayern 3 finden schnell ihre junge Zielgruppe, werben Moderatoren wie Thomas Gottschalk, Anke Engelke und Michael Wirbitzki von Radio Luxemburg ab. Auch das englische Programm wird die Geister, die es auf Mittelwelle rief, nicht mehr los. Radio Luxemburg 208 sieht sich muttersprachlicher Konkurrenz direkt aus dem Vereinigten Königreich ausgesetzt. Zum Beispiel durch den früheren Piratensender Radio Caroline und Radio One, die Jugendwelle der BBC. 1982, von nun an, ging's bergab. Radio
5: Da hat man dann schon als Teenager zwar Radio Luxemburg gehört, aber abends waren die Engländer dran. Und die fand ich zum Beispiel immer absolut spitzenmäßig. Da lief super Musik. Als ich das erste Mal so richtig verliebt war mit 17, da wo es zum ersten Mal so richtig geschnackelt hatte, habe ich abends immer in meinem Zimmer gesessen und habe Radio Luxemburg verfolgt und so alle 3 Stunden kam Smokey, If You Think You Know How to Love Me, und ich kriege heute noch eine Gänsehaut, wenn ich es bei uns auf dem Sender höre, dann denke ich mir, ach ja.

0: Nicht nur der heutige Programmdirektor von RTL Radio Luxemburg, Holger Richter, ist mittlerweile erwachsen und kein Mittelwellenhörer mehr. Seit in Europa die Ultrakurzwelle weit bessere Empfangsmöglichkeiten bietet, schalten immer weniger Hörer das 208-Meter-Band ein, auf dem das englischsprachige Radio Luxemburg täglich ab 19 Uhr sendet. Und mit den Quoten schwindet die Werbung. Die RTL-Muttergesellschaft CLT sieht ihre Fälle davon schwimmen und zieht Anfang der 90er die Notbremse. Silvester 1992 stellt The Station of the Stars, The Star of the Stations, nach mehr als einem halben Jahrhundert ihren Sendebetrieb ein.
1: Well, that's how the Luxie Legends used to do it. This is for real. 10.5 years ago, I didn't dream I could be here to carry out the final words on the close down of the world's biggest and most famous commercial radio station. I'm both honored and sad to say a fond farewell and goodbye after over 59 years of broadcasting. So on behalf of the present Luxie team and all the past presenters and staff, this is Mike Hollis saying thank you, and may Radio Luxembourg live on forever in your fondest memories.
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0: Die abendliche Mittelwellenfrequenz übernimmt das deutsche RTL-Hörfunkprogramm, das im sich verändernden europäischen Rundfunkmarkt allerdings auch federn lassen muss. Zwar wird Radio Luxemburg nicht eingestellt, so wie Radio Luxemburg. Viel bleibt dennoch nicht übrig von den vier fröhlichen Wellen der 60er, 70er und 80er Jahre. Gerd Müller-Gerbes erinnert sich.
3: Das ist eine beinahe tragische Geschichte. Frank Elstner ging weg, Helmut Thoma kam. Thoma machte dann Fernsehen.
4: Herren, herzlich willkommen zu Radio Luxemburg, RTL Plus, das vor einer Dreiviertelstunde zur Welt gekommene jüngste Kind von Radio Luxemburg.
3: Da kam ein Belgier, dessen Namen ich, glaube ich, schon beinahe vergessen habe. Der musste dann bestimmte Dinge machen und die machten das so, wie heute Hedgefonds operieren. Also es zählen nur Zahlen und sonst gar nichts. Und daher kam das, dass alle diese Dinge irgendwie vom Reißbrett gemacht wurden. Man machte eine Art von Musik, die man irgendwo im Kaufhof hätte kaufen können oder sonst wo oder bei Karstadt. Das war eben nichts mehr. Da hatte nicht der einzelne Moderator, der da an dem Mikrofon saß, seine Platten geholt, sondern es gab eine Vorschrift, so eine Hopsener Moderatoren, Nullstimmen, die also im Zweifel, wenn sie im Kuhstall ausgestrahlt hätten, eine Produktionssteigerung der Milch erzeugt hätte, aber mehr nicht.
0: Die Revolution frisst ihre Kinder. In der Bundesrepublik haben inzwischen nicht nur die öffentlich-rechtlichen Sender lockere Programme und Popwellen. Es gibt auch lokale und regionale Privatradios auf UKW-Frequenzen, die alle mindestens genauso fröhlich klingen wie die vier bis dahin einzigen fröhlichen Wellen. Da der Werbekuchen nicht größer wird, wird er neu verteilt. Zu Ungunsten des knatternden und rauschenden Mittelwellenprogramms aus Luxemburg. Neue Zeiten, andere Töne.
5: Aha.

0: In den Zeiten, als ich Radio Luxemburg übernahm, das Hörfunkprogramm, waren die Einnahmen schon kräftig geschrumpft durch die Werbeerlaubnis, die damals der WDR 1987 erhielt. Da rutschten die Umsätze von 140 Millionen auf 40 Millionen. 100 Millionen in ein paar Monaten. Da jammern heute schon andere über andere Summen.
1: RTL Radio.
2: Das erste war eine Modernisierung von einer riesigen, teuren Mannschaft, die überaltet war. Da war ja noch Camillo Felgen zum Beispiel auf Antenne, der halt seine Sendung gemacht hat. Ein Mann, der über 70 ist. Eine riesige Personaldecke, riesige Kostenstruktur und ein relativ veraltetes Radio-Know-how. Es wurde halt alles so gemacht, wie es früher immer gemacht wurde. Das war ein ziemlich großer Kampf und eine ziemlich große Anstrengung, das alles auf Selbstfahrerpulte umzustellen, neue Leute reinzuholen, statt einer Musikredaktion, wo alles von Hand geplant wird, halt das mit Computern zu machen.
1: 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Das neue Programm.
3: Bernd von zur Mühlen, Arno Müller, Rainer Eichhorn und Holger Richter heißen die Nachfolger von Frank Elstner und Helmut Thoma. Die neuen Besen kehren das bisherige Programm und mit ihm fast alle Sprecher hinaus und lösen Wort- und Musikredaktion auf. Von Radio Luxemburg bleibt nicht viel übrig, nicht einmal der Name. Seit 1990 nennt sich der Sender RTL Radio und versucht zwei Jahre lang mit neuen Stimmen und geringeren finanziellen Mitteln ein modernes Hitradio zu etablieren. Arno Müller, der damalige Programmleiter und heutige Chef des Berliner Ablegers von RTL Radio 104.6,
2: da ging es in erster Linie um eine Modernisierung und auch halt um den Versuch, vielleicht aus diesem Programm nochmal ein aktuelles Programm zu machen, was aber aufgrund der Distribution einfach nicht ging. Wenn man halt Frequenzen hat, die in der Eifel die Grashalme und die Kühe beschallen und Hithörer wollen ein sauberes Signal auf UKW, dann kann man da kein Hitradio ausstrahlen. Und dann hat man sich überlegt, was macht man mit einem Sender, der doch zum großen Teil seiner Hörerschaft in den großen Erfolgstagen durch Mittelwelle erreicht hat. Da haben wir uns ein bisschen orientiert an den Amerikanern, denn die erfolgreichsten Stationen auf Mittelwelle, das sind Oldie-Sender, weil das eine Zielgruppe ist, die nicht ganz so alt ist wie die Schlager-Zielgruppe, die gewohnt sind aus der Zeit, als die Musik eben lief, dass das ein bisschen kracht und auf Mittelwelle passiert ist.
4: RTL Oldies, der Oldiesender. RTL Radio Luxemburg hat von Ende 1992 bis Ende 2002 zunächst einmal ein kontinuierliches Oldie-Format angeboten. Im Sommer 2002, da wurde es allerdings ernst für unser Oldie-Format, denn da gab es Einschaltquoten von der Marktanalyse und da war unser Durchschnittshörer plötzlich 49 Jahre alt und damit für die Vermarktung des Senders in einem sehr problematischen Alter. Das heißt, die ganzen Werbemenschen zucken intuitiv zusammen, weil vielleicht glauben sie, dort sammeln sich die ewig Gestrigen, die tolle Musik aus vergangenen Zeiten hören oder wie auch immer. Auf jeden Fall, Oldies sind für Werber nicht sexy. Es folgte daraufhin eine massive Veränderung des Formats und zwar mit dem Ziel der Verjüngung dieses Durchschnittsalters.
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3: 46 Jahre also ist Deutschlands Durchschnittsradiohörer alt. Und mit 49 fliegt er bereits aus der werberelevanten Zielgruppe. Da bleibt nicht viel Zeit für einen kommerziellen Radiosender, seine Produkte via Werbung an den Hörer zu bringen.
6: Das Hörverhalten hat sich wesentlich geändert. Das heißt, es ist alles viel schneller geworden. Du hast heute keine Zuhörer mehr, du hast Hörer. Die maximale Hördauer am Morgen liegt bei 20 Minuten. Aber das Radio lebt. Es wird sich auch nie ändern, da kannst du Formate machen, wie du willst. Das lebt von den Persönlichkeiten, die an dem Mikrofon sitzen. Sonst kaufe ich mir eine CD, da bin ich besser
7: bedient. Es gab Leute, die haben gemeint, sie seien, wenn sie 30 gerade mal erreicht hatten, die Erfinder des Rundfunks. Und die haben gesagt, wir fangen nochmal ganz von vorne an. Das hat sich ja ergeben, dass diese Methoden, die da angewandt wurden, nicht die richtigen waren.
3: Wer heute das deutschsprachige Hörfunkprogramm von RTL einschaltet, wird aus Radio Luxemburg Zeiten dort nichts mehr wiederfinden. Mit Achim Graul hat vor 3 Jahren der letzte Moderator der 4 Fröhlichen Wellen den Sender verlassen. Heute besteht das Programm neben Programmdirektor Holger Richter aus freien Sprechern und Praktikanten. Aus der Villa Louvigny ist die fusionierte CLT-Ufa längst umgezogen in einen modernen Neubau auf dem Luxemburger Kirchberg. Von innen bestimmen digitale Selbstfahrerstudios das Erscheinungsbild. Mangels fester Mitarbeiter ist das gesamte Programm von RTL Radio auf einer einzigen Etage untergebracht. In den letzten Jahren hat sich bei der CLT-Ufa wohl die Einsicht durchgesetzt, dass bei den Reformen der frühen 90er Jahre das Kind mit dem Bade ausgeschüttet und mit dem deutschen und dem englischen Programm gerade das typisch Radio-Luxemburgische aufgegeben wurde. Und so besinnen sich die Verantwortlichen derzeit wieder auf das, was einst erfolgreich war. Nach 15-jähriger Funkstille ist seit September 2005 Radio Luxemburg wieder auf Sendung mit einem Klassik-Rock-Format unter dem Motto »The Legend is back«.
8: And now, ladies and gentlemen, Radio Luxembourg brings you the best in classic rock. The legend is back. This is Radio Luxembourg.
3: Ansonsten ist RTL Radio deutschlandweit im Kabel zu hören und über Satellit. Die Kurzwelle hat der Sender abgegeben. Genauso wie die berühmte analoge Mittelwelle 208 Meter. Programmdirektor Holger Richter:
4: Grundsätzlich muss man sagen, dass der Sender nur in einer Nische funktioniert, die auch hinreichend vermarktbar ist. Und diese Nische ist nötig, weil wir wegen unserer stationären Distribution über Kabel, Satellit und nur so ganz wenig UKW immer nur eine Alternative zum normalen terrestrischen Sender unserer Hörer darstellen. Es fehlt ja das gesamte mobile Hören, wobei mobil für uns schon an der Bettkante beginnt, da wir ja nicht in den Radiowerkern vorhanden sind, denn die sind meist nicht ans Kabel angeschlossen. Das setzt sich dann im Bad, im Auto, meist sogar im Büro fort.
3: Vom einstigen Massenprogramm ist RTL Radio heute weit entfernt, was neben den inhaltlichen auch technische Gründe hat. Die Mehrheit der Radiohörer nutzt nach wie vor, ob zu Hause oder unterwegs, UKW. Über solche Frequenzen verfügt der Luxemburger Sender in Deutschland jedoch nicht. Und so setzen die Macher auf die digitale Entwicklung im Hörfunk, die auch schon Radio Luxemburg wieder auferstehen ließ. Das englische Programm wird heute im Rahmen des Digital Radio Mondial auf verschiedenen Mittel- und Kurzwellenfrequenzen digital übertragen, sowie über DAB und als Livestream im Internet. Was in Großbritannien funktioniert, hat sich auf dem deutschen Markt und damit für RTL Radio noch nicht durchgesetzt.
4: Das ist eigentlich das, was ich mir wünsche für die Zukunft. Allerdings befürchte ich, dass ich da noch 2-3 Jährchen warten muss. Ich hoffe, ich meine, ich werde jetzt 50. Mit 65, 66 werde ich dann mal so langsam an die Pension denken. Habe noch 16 Jahre Zeit. Dass dann irgendwann in diesen nächsten 16 Jahren die Entwicklung so rasant in die Startlöcher kommt, dass wir nochmal richtig loslegen können und dass wir diesen Sender RTL Radio Luxemburg dann wie Phönix aus der Asche auch terrestrisch national richtig schön in guter Qualität verbreiten können. Und dann sind wir wieder da, wo wir mal angefangen haben. Das wäre doch toll.

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Dann sage ich Hallo und recht herzlich willkommen zu unserer Sondersendung am 17. Mai 2021. Wäre er 80 Jahre alt geworden, nämlich Bernd Duschinski, Moderator auf SR1 Europawelle Saar, auf SR3 Saarlandwelle, beim Südfunk Stuttgart im dritten Programm und auch mal zeitweise beim Westdeutschen Rundfunk auf WDR 4.

Viele, viele Sendungen hat Bernd Duschinski moderiert, zum Beispiel auf SR1 das Glücksrad, den Traxtor 1421, Klammer auf, 1422, Klammer zu, und die Sendung Hit mal mit. Auch der Nachtclub war eine Domäne von Bernd Duschinski. Nach dem Wechsel auf SR3 Saarlandwelle, da moderierte Bernd die Musikpalette Alles Gute mit Musik, den Oldie-Abend und viele Live-Veranstaltungen auf der Saarmesse mit der Sendung Talente im Messestudio. Aber auch beim Süddeutschen Rundfunk war Bernd aktiv mit den Sendungen Südfunk Spezial und SDR3 Musikmarkt.

Mein Name ist Erhard Pitzius und ich habe Bernd Tuschinski persönlich am 7.6.1981 kennengelernt, und zwar im Studio von SR1 Europawelle Saar zur Sendung Die schönsten oder meine schönsten Melodien. Ich habe das Musikprogramm gemacht, Bernd hat moderiert mit mir zusammen, und seit diesem Tag wurde es eine Verbindung über runde 18 Jahre lang bis ins Jahr 1999, denn Bernd verstarb ja am 13. Oktober 1999 im Alter von 58 Jahren. In diesen runden 18 Jahren war ich mit Bernd sehr viel unterwegs. Ein Highlight war zum Beispiel der 70. Geburtstag von Ex-Intendant Dr. Franz May. Bernd und ich haben bei ihm privat den Geburtstag musikalisch umrahmt. Eine weitere tolle Veranstaltung war ein Geburtstag einer Tochter des Hauses von Boch in Mettlach. Dort haben wir eine Geburtstagsdisco veranstaltet, 120 geladene Gäste aus dem In- und Ausland und die Tanzdiskothek mit Bernd Tuschinski ganz in Weiß angezogen und mir mit einem schwarzen, dunklen Anzug. Eine ganz, ganz tolle Geschichte. Wir waren aber auch viel unterwegs, draußen im Radioland und nicht nur im Saarland, sondern auch in der Südpfalz. Und wir hatten auch manchen Star dabei, unter anderem auch Ingrid Peters. Hören wir mal rein in die Sendung, in die Veranstaltung in Leinsweiler in der Nähe von Landau.

0: als ich vor einer Stunde, anderthalb Stunde gekommen bin und Arnold Neu die Begrüßungsansprache gemacht hat, hat sie mich dann schon an der Tür empfangen in voller Garderobe. Wir treffen uns täglich eigentlich beim Saarländischen Rundfunk, denn sie ist also auch noch Moderatorin bei uns auf SR3 Saarlandwelle. Und sie hat mir vor geraumer Zeit mal gesagt, also eigentlich wollte ich also eigentlich aufhören mit der ganzen Sache irgendwie. Und dann kam noch einmal der Schub, wie bei jedem Künstler, das geht gar nicht anders. Ich kenne das also auch von anderen Größen, wie zum Beispiel die Valente oder so, die können nicht anders, die müssen immer wieder raus auf die Bühne. Hier ist Ingrid Peters.
1: Danke. Vielen Dank. Das ist eine heiße Geschichte. Fahr mal ab.

Ja, Ingrid Peters war dies, die Technik damals, die durfte ich machen und am Mischpult sitzen, gemeinsam mit meinem Freund Georg Balzert. Wir waren lange Jahre unterwegs, auch mit Bernd bei vielen Veranstaltungen. Ja, SR hilft helfen, das war eine große Aktion, auch mit vielen öffentlichen Veranstaltungen. Und da wollen wir auch mal reinhören. SR hilft helfen mit der Talente-Show vor.

Erstmal hallo und guten Abend, meine Damen und Herren. Es ist 16 Uhr und 14 Minuten gerade vorbeigerutscht. Sie werden es vielleicht nicht glauben, aber ich bin im Augenblick nicht mit diesem Mikrofon über das Radio verbunden, sondern da läuft halt eine Aufzeichnung von mir, genau exakt um diese gleiche Uhrzeit bis 20 Uhr auf meiner Welle, auf SR3 Saarlandwelle auf der 95.5. Das habe ich ganz einfach aufgezeichnet, weil ich wusste, dass ich ja heute Abend hier sein werde. Ich bin froh, dass die Saarland-Heilstätten GmbH, die ja ein Verbund von vielen Kliniken inzwischen geworden sind, dass diese Saarland-Heilstätten GmbH uns auch zu diesem Anlass nach Merzig eingeladen haben. Denn ich bin seit vielen Jahren mit den Saarland-Heilstätten GmbH und dieser Sendung hier verbunden. So gehen wir mindestens zweimal im Jahr immer in Saarbrücken auf den Sonnenberg und präsentieren dort ein Sommerfest mit den Patienten und ihren Angehörigen, aber auch zu Weihnachten am 3. Advent machen wir dann mit den alten Mütterchen dort, mit den Omis und mit den Opas eine Weihnachtsfeier. Und heute haben wir gesagt, gut, wenn diese Verbindung schon so gut geklappt hat in all den Jahren, die zurückliegen, kommen wir heute Abend auch hierher und wollen mal schauen, wie lange wir unsere Zuschauer heute Abend hier in diesem Zelt halten können mit einem Programm, das eben dann ganz gezielt für Sie von uns allen zusammengestellt worden ist. Und ich hoffe, wir haben eine interessante Mischung aus Musik und Information. Meine Damen und Herren, lassen Sie uns die Künstler auf die Bühne stellen, die heute Abend gesagt haben, da kommen wir mit hin. Wir haben eine Band, die den ganzen Tag uns schon begleitet. Dann möchte ich aber noch hinweisen auf die beiden Leadsänger der Gruppe. Das ist also einmal Serena Pada. Sie gehört zum Stammrepertoire meiner SR-Talente-Entdeckungen. Und ihr männliches Pendant, der Leadsänger, das ist Gunther Finkler, der eine hervorragende, heute leicht lädierte Stimme hat, aber er wird das hinschaukeln mit seiner Technik. Und alles zusammen ist der Klangkörper, der da heißt Varus.

0: Dankeschön.
1: Jetzt kommen wir zu den Klassikern überhaupt. Kommt ihr mal auf die Bühne. 1, 2, 3, 4, 5, 6, 7, 8, 9, 10, 11, 11, 12, 13. Ich muss immer durchzählen. 13 gestandene Männer, meine Damen und Herren. Auch wir kennen uns seit geraumer Zeit. Auch wir haben unheimlich viele schöne Bühnenauftritte gemeinsam gehabt, auch zugunsten SR Hilft Helfen. Diese Herren, die hier stehen, sind zwischen Amateurmusiker, Hobbymusiker und Profis angesiedelt. Jeder von ihnen hat einen ganz normalsterblichen Beruf und geht dem auch nach. Aber in ihrer Freizeit wandern sie gerne und machen Musik. Und zwar sehr gute Musik, sehr schöne Musik. Und die wird von Treffpunkt zu Treffpunkt immer besser.

0: Die nehmen wir mit. Dankeschön, Jungs. Bis später.
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2: Auch eine sehr, sehr gute Veranstaltung in Merzig in der SHG-Klinik. Dies war die Aufzeichnung vom Samstag. Am Sonntag hatte Bernd Messestudio, also Talente im Messestudio. Und da hatte ich das große Vergnügen, dort moderieren zu dürfen in Merzig in der SHG-Klinik. Und Bernd kam dann später mit einigen Talenten und den Siegern aus dem Messestudio dazu, und die Veranstaltung konnte auch dann mit Bernd und mir weitergehen. Eine weitere Sendung, die Bernd auf SR3 moderierte, war der Oldie-Abend, und da hören wir auch mal gleich rein. Und ich kann eins sagen, liebe Glücksradfreunde, ja, auch ihr kommt noch auf eure Kosten, aber zuerst wollen wir uns mal dem SR3 Oldie-Abend mit Bernd Duschinski widmen.
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5: SR3 Saarlandwelle, Oldieabend mit Bernd Duschinski, es kommen Karel Gott und Katja Epstein.

Die Unchained Melody Righteous Brothers hier auf dieser Welle gerne aufgelegt und auch gerne, sehr gerne gehört. Whoa.

Die zweite Stunde beenden wir heute mit Cinderella Baby. Und das ist natürlich ein Baby, das Trafi Deutscher so sehr geliebt hat.

dies unsere kleine Exkursion in den Oldie-Abend von SR3, der Saarlandwelle. Und so ganz nebenbei bemerkt, das Musikprogramm an diesem Abend, das war von mir. Leider habe ich keine akustischen Erinnerungen an die Sendung Hit mal mit Bernd Tuschinski. Dies war eine Sendung Anfang der 1980er Jahre, nach der Programmreform, also als man SR3 Saarlandwelle aus der Taufe gehoben hat. Da wurde auf SR1 das Programm auch neu gestaltet und darunter wurde auch die Sendung Hit mal mit am frühen Morgen kreiert. Eine Idee von Bernd, die sich dann auch durchsetzte und über einige Jahre auf der Europawelle Saar lief. Das Indikativ hatten wir ganz am Anfang gehört, nämlich Emerson, Lake und Palmer, The Fanfare of the Common Man. Und dies war auch ja zweideutig zu sehen, denn dieses Indikativ hat Bernd aus Stuttgart mitgebracht. Und dies war auch das Indikativ der Sendung Südfunk Spezial, welche Bernd auch 2 Jahre lang in Stuttgart moderiert hat. Nun werden wir unsere Glücksrad-Familie glücklich machen, im wahrsten Sinne des Wortes, denn gleich kommt es, das Glücksrad der Europawelle Saar, später SR1 Europawelle Saar. Aber zuvor möchte ich noch einen Musiktitel spielen, den Bernd sehr gerne gehört und auch in seinen Sendungen eingesetzt hat. Lassen Sie sich ganz einfach mal überraschen.

0: SR1 Europawelle Saalmeldungen über Verkehrsstörungen liegen uns nicht vor. Wir haben das Opening vorbereitet. SR1 Europawelle Saar Samstagabend. Glücksrad Telefon Wunschkonzert. Eines ist klar, wir brauchen heute Abend keine Open-Air-Runde zu spielen. Also unter freiem Himmel hält sich heute nur notgedrungen dieser oder jener vielleicht auf. Damit wir uns gut einstimmen, spielen wir doch eingangs eine freie Runde. Jeder hat die Möglichkeit, bei uns mitzuspielen. Die Spielregeln kennen Sie, wenn nicht, sage ich sie Ihnen ganz kurz. Glücksrad ist ein Rad, das sich hier dreht und das wirft eine Zahl aus. Und zwar entweder die 3, die 4, die 5, die 6, die 7, die 8, die 9 oder die 10. Kommt nun die 7, dann gewinnt ab sofort der 7. Hörer, der hier bei uns anruft. Über die Rufnummer 0681 21 31. 0681 21 31. Wir drehen, Achtung. Und die 4 macht das Spiel. Der 4. gewinnt. Und das wollen wir gleich wieder in die Tat umsetzen. Glücksrad, hallo.
1: Guten Abend.
0: Guten Abend, erster Anruf. Glücksrad, hallo. Da war gar nichts. Hallo.
2: Weber.
0: Zweiter Anruf, Frau Weber. Glücksrad, hallo.
2: Ja, die Bart.
0: Ja, Frau Hartz, dritter Anruf. Schade, es hat nicht ganz gereicht. Glücksrad, hallo.
2: Hallo, Bernd, ist Christine See hier aus Madden.
0: Ja, Christine, dranbleiben, gewonnen, ja? Das war die 4, getroffen, okay?
2: Alles klar.
0: Gut. So, wir sind jetzt bei Christel Abel angelangt in St. Ingbert. Sie grüßt das gesamte Glücksrad-Team. Und dort, wo wir jetzt hingeführt werden mit einem Jet, da strahlt die Sonne über den Wolken. Reinhard May. Zuvor geht's durch den Regen hindurch.

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So, dahin jetzt Sie. Martin Fuchs in Pirmasens hat mitgespielt und er grüßt Wilfried Eckel, der sicherlich jetzt gerade auf dem Weg nach Hause ist. Er grüßt den Bernd, das bin ich wohl, Dankeschön, und alle, die er kennt. 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

So zwei Hörer, die zur Glücksrad-Familie mittlerweile schon gehören, jetzt hintereinander mit ihren Titeln, denn die Wünsche sind unterschiedlich, aber die Grüße sind zum großen Teil, decken die sich. Und deswegen wollen wir von Christine Sehi und von Alain Forotti, einmal aus Martinshöhe und einmal aus Luxemburg, die Grüße zusammenfassen. Christine hat die Eltern, die Verwandten, die Bekannten gegrüßt, oder grüßt sie in diesem Fall direkt, dann ihren Bruder Peter, Anoma, Alain, Ruth, Brigoda, Winfried, den Frank, das Glücksrad-Team, den Martin Arnold und das Glücksrad-Team natürlich dann mit dem Moderator. Dankeschön, Christine. Der Cousin Heinz-Peter in Besseringen bekommt Grüße und die Familie in Besseringen wohl. Jetzt Alain hat das Glücksrad, die Glücksrad-Familie generell, Anke, Jutta, Wilfried, Frank, Fred und Birgit und die Familie Eiling.

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0: SR1, Europawelle Saar, 21.56 Uhr vorbei. Glücksrad International. Wir spielen die Europarunde 2. Europarunde 2. Und genau wie bei der Europarunde 1 in Deutschland bitte nicht anrufen. Wenn Sie uns aus dem Ausland erreichen über die Rufnummer, dann wählen Sie bitte Ihre Vorwahl für Deutschland, die entsprechende Vorwahl aus Ihrem Land für Deutschland und dann die 681 21 31. Also Europarunde-Telefone frei, Vorwahl für Deutschland, dann 681 21 31. Wir nehmen alle Anrufe entgegen.
1: Ja, das gute alte Glücksrad. Wie oft mussten wir es dann reparieren während der Sendung? Manchmal flog es eben halt aus der Halterung heraus oder die Pappe, die das schöne Klackgeräusch erzeugt hat, die flog dann einfach mal weg. Ja, das Herausfallen aus der Halterung, das konnten wir endgültig beheben mit einer selbstsichernden Mutter und damit war dann das Problem endgültig beseitigt. Die Europarunde, die wir am Schluss gehört haben, da das war ein Aushängeschild des Glücksrades, zu hören in ganz Europa. Wir hatten teilweise sogar QSL-Karten aus Afrika, aus Ägypten oder aus Tunesien. Also das Glücksrad und die Europarunde machte der Europawelle Saar alle Ehre. An einige kann ich mich noch erinnern, die auch regelmäßig mit dabei waren. Das war Sabine Schorr, die heute Pressesprecherin eines saarländischen Ministeriums ist. Und das war Marco Völkle, der für die Saarbrücker Zeitung schreibt und beim SR als Online-Redakteur arbeitet. Und jetzt, liebe Zuhörer, schalten wir um ins Messestudio des saarländischen Rundfunks.

So. Hallo und guten Tag, meine Damen und Herren. Die Saarmesse hat seit gestern ihre Tore aufgemacht. Und das bedeutet auch für den Saarländischen Rundfunk, dass wir unsere Tore aufmachen. Und zwar jungen Künstlern eine Chance zu geben, ist hier in diesem Messestudio unser Auftrag seit einigen Jahren schon. Ich habe mich gestern mal kundig gemacht. Eine meiner Mitarbeiterinnen sitzt unter uns, die von Anfang an diese Sendung mitbetreut hat. Heidi, ich denke, es sind 7 Jahre, ne? Ja. Also seit 7 Jahren sind wir hier an dieser Stelle dabei, um jungen Künstlern eine Chance zu geben. Ich will da jetzt gar keine großen Lobhudelungen loslassen im Vorfeld. Ich kann Ihnen nur eines sagen, das hier ist keine Talenteshow mehr. Da sind Sie schon längst darüber hinweg. Das hier ist eine Garde von jungen Künstlern, die sich überall auf dieser Welt, wo Musik gemacht wird, sehen und hören lassen kann. Und das wollen wir immer mit einem solchen Tag beweisen. Das heißt, eigentlich haben wir hier einen Talentwettbewerb die ganze Woche über. Aber heute, an diesem ersten Sonntag, jeder Messeveranstaltung, zeigen wir, was wir in den letzten Monaten, Wochen und Jahren für den Saarländischen Rundfunk mit dem SR zusammen entdeckt haben. Eines möchte ich an dieser Stelle noch gesagt haben. Gäbe es den absoluten Radiomarktführer SR3 Saarlandwelle nicht, mit dem Boom deutsche Rock-, Pop- und Schlagermusik, die wir vor 5, 6 Jahren eingeleitet haben, dann gäbe es auch keine internationale Talententdeckung des Saarländischen Rundfunks. Das heißt also, die Hörer, ausschließlich die von SR3 Saarlandwelle, haben diese Talente-Entdeckungsgeschichte mitgetragen und auch akzeptiert, dass nicht nur deutsch gesungene Titel, sondern auch internationale Songs eben auf der Saarlandwelle in den jeweiligen Sendungen Musikpalette oder samstagsabends in meiner Sendung Alles Gute mit Musik stattfinden können. Heute, meine Damen und Herren, möchte ich starten mit einer Band, die, so sagen die Experten, zur hoffnungsvollsten Band in Deutschland gehört. Und irgendwie hat sie auf dieser Bühne, diese Band, noch nie gestanden. Wir haben uns per Zufall kennengelernt und ich habe gesagt, auch wenn sie jetzt nicht gerade die Entdeckung des Saarländischen Rundfunks sind, so sind sie doch in den Anfängen ihrer Musik und ihrer Karriere. Und sie haben sich heute Morgen ganz, ganz früh auf den Weg gemacht, um zum Saarländischen Rundfunk zu kommen, und zwar von Ruhpolding aus. Und das liegt im Augenblick an der Schneegrenze. Sie sind hierher gekommen, sie heißen Jamai. Und ich bin in der glücklichen Lage zu glauben, dass sie eine Chance haben werden, auch beim diesjährigen Schülerferienfest auf dem Hallberg mit dabei sein zu können. Sie haben alles, was man haben muss, eigene Musik, eigenes Outfit und sie spielen alle durch die Bank Naturinstrumente. Applaus für Jamai! Yeah.

Jetzt, meine Damen und Herren, Larissa alleine. Und zwar mit einem Titel, der der erste Titel war, den sie geschrieben hat. Und da kam sie damals mit ihrer Gitarre an und hat ihn mir also vorgeklimpert. Und dann habe ich gedacht, oh, da müssen wir also jetzt wirklich also eine Nummer daraus machen. Und deswegen kommt sie jetzt mit diesem Titel in Russland sicherlich also auch ganz gut an. Es ist eine Romanze. Und diese Romanze soll nicht nur Chancen in Europa haben, sondern also auch im europäischen Ostblock. Larisa Lobanova, bitte sehr.

Also ich habe hier noch keine Wertung, denn die erfahre ich jetzt eben gleich auf der Bühne. Also alles, was also jetzt heute beim Talente-Finale dabei war, bitte noch einmal auf die Bühne. Die Startnummern 1, 2, 3, 4, 5, 6, 7, 8, 9 und 10. Also, dann bitte More Than Four, Yvonne Koch, Ricardo Marco, Katja Belay, dann Markus Abel, Jeanette Kurta, Daniel Instein mit Partner, Silvia Krach, dann Giuseppe Nardo und Töni Werschor. Dazu bitte jetzt unsere Jury in der Reihenfolge Linda Bergen, Sabine Neufang, Jennifer May, Christine Stiefel und Vivian Schabanzadeh. So, das war jetzt die Wertung unserer Jury. Wir haben noch ganz genau 10 Minuten Zeit, bis wir das Radio verlassen. So lange sind wir zugeschaltet auf SR4 auf der Messewelle. Und die hat heute eine super Einschaltquote, meine Damen und Herren. Denn die ganze Woche über habe ich dann also auch in der Musikpalette auf 95.5 gesagt, dass dieses Finale eben auf 103,7 stattfindet. Und jetzt weiß ich selber noch nicht ganz genau, wer da gewonnen haben soll. Es scheint also da unheimlich knapp zu werden. Ah ja, danke. Ricarda, meine Assistentin, reicht mir jetzt gerade den Zettel über die Positionen Silber, Bronze und Gold. Die Bronzemedaille geht mit

Du kommst nach vorne. Das ist dein Auftritt. Ich gratuliere dir von Herzen. Und mit 14 Jahren gehört ihr sicherlich die Zukunft. Und wenn sie noch ein kleines bisschen, das heißt ein bisschen hart, an sich arbeitet, weiterarbeitet und mit mir ab sofort mit den Ü-Wagen des Saarländischen Rundfunk auf Tour geht, kann dieses Mädchen es schaffen. Nochmal euren Applaus und dann sage ich es. Dieser Applaus, meine Damen und Herren, gehört auch heute zur Musikpalette am Montag. Denn das ist die Siegerin des Talentwettbewerbes des Saarländischen Rundfunks. Chance 97 bei der Welt der Familie, Katja Willi.

0: so, meine Damen und Herren, wir werden uns gleich vom Sender verabschieden. Ich werde aber diese gesamte Sache, die jetzt noch folgt, auch mitschneiden für die Hörer der Musikpalette am kommenden Montag.
1: Und jetzt nun, wie das Radioleben so spielt, ich wollte eigentlich nur eine Stunde lang eine Sondersendung über und mit Bernd Duschinski gestalten, aber es werden dann doch zwei. Talente im Messestudio. Wir hatten gerade gehört Katja Belé. Sie stammt aus Spichern, also direkt hinter der deutschen Grenze in Frankreich in Lothringen. Nach dem Tod von Bernd im Jahre 1999 machte ich mich auf, im Jahre 2000 eine Künstleragentur zu gründen. Und ich war mit vielen, vielen Künstlern der Talenteshow später unterwegs, in ganz Deutschland, sogar bis nach Mecklenburg-Vorpommern. Und wir hatten eine schöne Zeit und gerade zum Thema Katja Belé mit ihr zusammen, mit Florence Mottier und Tina Walter, war ich im Jahre 2006 oder 2007 in Köln beim Casting für eine Background-Sängerin der Gruppe Squeezer. Und alle drei hatten gute Chancen und haben da die Nominierung und den Job nur knapp verpasst. Im Jahre 2006 wurde mir dann eine große Ehre zuteil, mit einer Künstlerin, die auch schon mal im Messestudio gewonnen hat, mit Andrea Bettinger, erhielten wir beide in Rüsselsheim im Adlerpalast im Jahre 2006 den Fachmedienpreis. Andrea Bettinger für ihren Gesang und ich bekam für meine Agentur und meine Person den Fachmedienpreis für gute Talentförderung in den letzten Jahren. Ja, ich gehe mal nochmal zurück in die 80er Jahre. Bernd Duschinski hatte ja Regie und Schauspiel in Wiesbaden studiert und hatte dann anschließend auch Engagements in Theatern und zum Beispiel auch im Stadttheater in Memmingen. Ja, und in dieser Zeit, da entstand in Anführungsstrichen auch Bernd Junior, also Bernds Sohn, der ebenfalls heute wieder im Allgäu wohnt, aber zwischendurch in den 80er Jahren auch in Saarbrücken lebte. Und wir hatten damals auch viele, viele gemeinsame Veranstaltungen, auch als Kellerkinder auf dem Bremer Büber. Denn wir waren die Keller-Disco. Während die SR1-Disco oben Stimmung machte, sorgten wir im Keller für gute Laune. Und durch die Beziehung zu Memmingen, da waren wir öfters anfangs der 80er Jahre in Richtung Memmingen unterwegs, denn einmal im Jahr gab es dort das große Stadtfest und Bernd Juniors Mutter hatte dort eine Gastwirtschaft mit Biergarten und dann gab es die Biergarten-Disco mit Bernd Duschinski Junior und Erhard Pizzius. Gleich werden wir Bernd Duschinski auf der Bühne erleben, aber vorher noch einer seiner Lieblingssongs, Jennifer Kemp, nur manchmal in der Nacht.

angenehm ist es natürlich also auch jetzt, dass ich einen langjährigen, lieben Bekannten, schon fast Freund mit hierher bringen konnte. Wir demonstrieren immer eigentlich, wenn wir zusammen sind, haben wir also auch so unsere eigene Demonstration. Ich komme dann immer mit meinem Höckerchen an, stelle mich drauf, heb das Mikrofon in den Himmel und es reicht immer noch nicht. Aber er braucht deswegen also auch überhaupt keine Bühne. Und zum ersten Mal werden Sie da hinten gar keine Schwierigkeit haben, ihn absolut wahrnehmen zu müssen. Denn an die 2 Meter ist er schon groß. Applaus für Peter Rubin. Applaus

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1: Dankeschön.
2: Dann schlage ich doch einfach vor, wir spielen nochmals eine Runde Glücksrad.
3: Ich darf Ihnen nun eine Saarlandrunde anbieten, also für unsere Hörer im Saarland, die bei dem heutigen trüben Samstagabend bei diesem Regenwetter, Schnürregen geht über Saarbrücken nieder, zu Hause geblieben sind und sich gesagt haben, also okay, dann spielen wir halt das Glücksrad ein bisschen. Und Sie haben jetzt die Möglichkeit, vom Saarland aus uns anzurufen über die Rufnummer 0681 21 31. Wir drehen. Das war zu kurz. Jetzt rollt das Rad richtig. Der 10. Anrufer macht das Spiel, also die 10 gewinnt. Jetzt wollen wir mal schauen, wie wir das hinkriegen. Das hier wäre also die Nummer 1. Hallo, Glücksrad?
4: Ja, hier Reinger, Helmut.
3: Ja, der 1. Anrufer. Sie sollten es ruhig nochmal versuchen, ne?
4: Ja.
3: Gut. So, jetzt gehen wir die Mandy wegdrücken. 2, 3, 4, 5, 6, 7, 8, 9.
5: Der Nächste.
3: Glücksrad, hallo?
4: Guten Abend.
3: Wer ist denn da, bitte?
4: Clemens, Andreas.
3: Ja, Clemens im Vornamen oder im Familiennamen?
4: Familienname.
3: Familiennamen, Andreas. Andreas, Sie haben gewonnen, jetzt bleiben Sie bitte dran, ja?
4: Ja.
3: Okay. So, ich darf schnell sagen, dass Robert Piro aus Saarbrücken mitgespielt hat. Er grüßt Carmen, dann die Familie Schiplowski und die Familie Scheel und die Tochter Jessica. Tief unter meiner Haut, Trafi Deutscher.

In einer halben Minute, 20.30 Uhr. SR1 Europawelle Saalmeldungen über Verkehrsstörungen liegen uns nicht vor. Matthias Hoffmann, Pirmasens aus der Schulstadt, hat sich gemeldet. Und er würde ganz gerne seiner Schwester zum Geburtstag gratulieren. Und Klaus und Herbert kriegen Grüße, das Glücksrad-Team, und sein Vorschlag, sein musikalischer Alphaville, Sounds Like a Melody.

Sondersendung zum Geburtstag von Bernd Tuschinski. Er wäre am 17. Mai 2021 80 Jahre alt geworden. Vergessen habe ich vielleicht noch die vielen Außenmoderationen auf dem SR1 Schülerferienfest oder auch beim Pfingsttreff von SR3 Saarlandwelle. Ebenso war Bernd federführend für das Team beim Bremer Büber. Bernd Tuschinski organisierte nicht nur die SR1 Disco, sondern auch das Team rundherum der SR1 Bar, und auch wir Kellerkinder gehörten zum SR1 Team und wurden von Bernd Tuschinski engagiert und auch eingeteilt. Ja, was ich noch erwähnen muss, das war, wenn wir im Keller des Bremer Bübers fertig waren, das war meistens morgens gegen 3 Uhr, dann ging es noch hinauf zur SR1 Disco, denn Bernd machte ja meistens den Kehr aus, und da hieß es schon manchmal, Kellerkinder des Jockeys, übernimmt mal die SR1 Disco, ich bin mal für ein paar Minuten weg. Und so wurde es dann meistens morgens um 6 in Saarbrücken in der Kongresshalle.

0: Unser sympathischer Langer, Peter Robin. Wir haben bewusst, meine Damen und Herren, die Auftritte der beiden Stars ein bisschen auseinandergesplittet. Das heißt, jeweils 4 Titel singen sie in verschiedenen Auftritten, weil ich immer weiß, dass es hier so ein bisschen also auch ein Wandern durch den Park bedeutet, damit eben dann auch vielleicht andere, die sich jetzt mehr im Hintergrund halten, dann die beiden später noch einmal hier sehen können und hören können. Es war eigentlich schon seit Jahren unser Wunsch, sie einmal hierher zu kriegen auf den Sonnenberg zu einem Sommerfest. Aus terminlichen Gründen hat das bisher nie geklappt, denn sie ist also eine der meistgebuchten deutschen Sängerinnen überhaupt. Das kann, wenn man also so bekannt ist wie sie und so ein großes Repertoire hat wie sie, ist das also eigentlich normal, dass sie gut gebucht wird. Was aber überhaupt nicht normal ist, finde ich, wenn Sie diese Frau jetzt sehen, dann können Sie vielleicht mal überlegen, sie hat vor kurzem Geburtstag gefeiert, wie alt sie denn sein könnte. Für mich eine der bestaussehendsten Frauen in ihrem Alter. Margot. Margot Eskens.
1: Das hast du gesagt. Ich bedanke mich. Wir haben uns

0: Dankeschön. Dankeschön.
1: Nun, so ganz, ganz langsam neigen wir uns dem Ende entgegen. Unsere Sondersendung zum 80. Geburtstag von Bernd Tuschinski geht langsam zu Ende. Und wenn ich immer meine Person damit hineingebracht habe, ich muss eins sagen, wenn ich Bernd am 7.6.1981 nicht kennengelernt hätte, da wäre mein Leben teilweise ganz, ganz anders verlaufen. Ja, lieber Bernd, wo du uns auch immer im Moderatorenhimmel hörst, ich bedanke mich bei dir recht herzlich für 18 Jahre Vertrauen, gute Zusammenarbeit, viel Spaß, viel Arbeit. Wir hatten tolle Veranstaltungen, wir hatten auch Veranstaltungen, die waren gar nicht so gut, aber da reden wir nicht drüber. Aber insgesamt waren es 18 Jahre, die auch mich geprägt haben. Ich hoffe, dass ich wenigstens ein paar interessante Ausschnitte herausgesucht habe. Leider, wie gesagt, habe ich kein akustisches Material von Hit mal mit oder von vielen anderen Sendungen, weil ich ja auch meistens an diesen Tagen selbst unterwegs war als Postbeamter oder als Diskjockey und Moderator auf den Bühnen dieses Landes. Es ist nicht immer einfach, die vielen DAT-Kassetten zu sichten und ich habe mir trotzdem viel, viel Zeit gelassen, um alles mal wieder durchzuhören, um da einige Highlights auch herauszufiltern. Ein paar Minuten haben wir noch und die wollen wir natürlich dann auch Bernd widmen.
2: Jede Gruppe von den Newcomern hat jetzt noch einen Titel und dann kommen die Stars noch einmal, meine Damen und Herren, mit jeweils 4 Songs. Ich habe ja gesagt, ich wollte es so halten, weil man zum Beispiel jetzt ist hier vorne in der Sonne teilweise nicht aushalten kann, weil es so heiß geworden ist. Aber ich habe das also heute Morgen schon befürchtet, dass es so werden wird. Und deswegen ist ja eine gewisse Bewegung hier, eine Fluktuation. Und deswegen wollte ich das Programm also auch ein kleines bisschen durcheinander schütteln. Ich wollte nur sagen, dass die Swing Time Company, so ist es korrekt, auch eine CD auf dem Markt hat. Und ich hoffe, dass mit diesem heutigen ersten Auftritt bei SR3 Saarlandwelle in meiner Sendung Alles Gute mit Musik der Startschuss dafür fallen kann und die Grundlage gelegt wird, dass ihr in absehbarer Zeit öfter über euer Home Radio, über eure Station, wo ihr daheim seid, zu hören seid. Und da werde ich sicherlich einiges für euch tun können. Applaus noch einmal. Wunderschöner Titel kommt jetzt. Killing Me Softly with this song mit der Swing Time Company. Strumming

0: Radioactive.
1: Immer am Silvestertag wurden auf SR1 Europawelle Saar die Top 50 gesendet, die Jahreshitparade eines jeden Jahres. Und hier haben wir jetzt einen privaten Sendemitschnitt der Top 50 Jahreshitparade 1986. Am Mikrofon Wolfgang Hellmann.
2: SR1 Europawelle Saar Meldungen über Verkehrsstörungen liegen uns zurzeit nicht vor.

Willkommen zur Jahreshitparade 1986. Die Top 50 ermittelt von Media Control. In den nächsten 4 Stunden bis 18 Uhr komplett von Position 50 bis zur 1. Am Mikrofon Wolfgang Hellmann. Es geht also um die beliebtesten, um die meistverkauften, also um die Superhits des Jahres 86. Und damit wir pünktlich um 4 Minuten vor 18 Uhr die Position 1 des Jahres spielen können, fangen wir gleich an mit der Position 50. In der Jahresauswertung auf diese Platzierung, Mr. Sting mit seinem Titel Russians.

Der Countdown läuft noch ganz genau 9 Stunden und 46 Minuten bis zum neuen Jahr. Und SR1 Europa Velezar hat für Sie viel Musik vorbereitet. Wie gesagt, bis 18 Uhr die Jahreshitparade, die Top 50 des Jahres. Um 18.10 Uhr dann unsere Kraftpaket-Jahresendausgabe mit dem Blick in die LP-Charts des Jahres. Am Mikrofon wird dann Wilfried Eckel sein. Und ab 20.05 Uhr gibt es die Silvester-Pop-Party auf SR1 Europa Velezar mit Volkmar Lotholz, Wilfried Eckel und Wolfgang Hellmann am Mikrofon. So, machen wir weiter mit der Position 48 und da geht es um Depeche Mode und Stripped.

Soweit also die Neuentdeckung aus England für 1986, die Position 46 Love Missile F-111 von 66 Sputnik. Und nun zur Neuentdeckung aus deutschen Landen. New York, Rio, Tokio platziert in der Jahresauswertung auf Platz 45. Hier sind Trio Rio.

Dies also war Trio Rio mit New York, Rio, Tokio und gleich die erste Platte. Die schaffte es in der Jahresauswertung auf Platz 45 zu kommen. Damit auf die Sekunde ganz genau 14.30 Uhr. SA1 Europawelle Saar, Meldungen über Verkehrsstörungen liegen uns zurzeit nicht vor. 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Und damit kommen wir zum wohl populärsten Film des Jahres 86, beziehungsweise mit Musik aus diesem Film. In der Jahresauswertung auf Platz 43 Berlin mit Take My Breath Away. Nee, da kommen wir doch gar nicht hin. Nee, wir haben erstmal die Position 44. Und da geht's um einen Mann, der einen riesen Comeback schaffte in diesem Jahr. Und zwar mit der ersten Singleplatte, die nach vielen Jahren dann erschien. Hier ist Johnny Nash mit Rock Me Baby. Unsere Position 44 in der Jahresauswertung. Und danach dann ohne Ansage gleich die Position 43. Und da haben wir dann Berlin mit Take My Breath Away.

0: Zwei Titel nacheinander in der Jahreshitparade 86, zunächst die Position 44, Rock Me Baby von Johnny Nash und dann Berlin mit der Position 43, Take My Breath Away. Hier ist die 42, Grace Jones mit Slave to the Rhythm.
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Die Videoclip-Version dieses Titels Slave to the Rhythm von Grace Jones war ja auch in diesem Jahr im Angebot in der ARD-Fernsehsendung Video des Jahres unter den ersten 8. Dies auf jeden Fall war die Position 42 in der Single-Auswertung der Jahreshitparade Grace Jones Slave to the Rhythm. Hier ist die 41 Fergal Sharkey und A Good Heart.

In der Jahreshitparade er ist auf Platz 41 gebracht, der Fergal Sharkey mit A Good Heart. Hier ist die 40 Bad Boy und die Miami Sound Machine.

Bad Boy von der Miami Sound Machine, die Position 40. Zweimal insgesamt innerhalb der Besten des Jahres, Aha. Nun zum ersten Mal mit der Position 39, The Sun Always Shines on TV, Aha.

The Sun Always Shines on TV von Aha, das war die Position 39 in der Jahresauswertung. Letzter Titel für diese Stunde und zugleich die Position 38 geht an Jennifer Rush und Destiny.

SA1, Europawelle Saar, Meldungen über Verkehrsstörungen liegen uns zurzeit nicht vor. Hallo und willkommen zur zweiten Stunde der Sendung Jahreshitparade, die Top 50 des Jahres 86. Das Ganze, wie gewohnt, ermittelt von Media Control. Am Mikrofon Wolfgang Hellmann. So, wir waren mit Jennifer Rush und Destiny in der letzten Stunde stehen geblieben bei der Position 38. Und wir kämpfen uns so langsam bis zur Position 1, bis zum Spitzentitel des Jahres vor. Das wird so um 4 Minuten vor 18 Uhr sein. Und dann geht's weiter, 2 ganze Stunden bis 20 Uhr mit den LPs des Jahres im Kraftpaket in der Finale-Sendung ab 18.10 Uhr. Und hier ist sie, die Position 37. Hier ist Tina Turner mit Typical Male.

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Er wird dreimal zu finden sein, der Falco, in diesen Super 50 Hits des Jahres 86. Dies war der erste Titel. Coming Home Genie Part 2, Falco mit der Position 36. Ein weiterer Interpret, der zunächst mal mit Beginn der neuen deutschen Welle Titel in deutscher Sprache mit Erfolg produzierte, hat es dann geschafft, auch in englischer Sprache Hits abzuliefern. Sein Name Hubert K., sein Titel Limousine, in der Jahresauswertung dieser Titel auf Platz 35. Hier ist Hubert K.

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Die erste erfolgreiche Singleplatte und viele Erfolge kamen hinterher, das wissen wir, für Aha mit Take On Me auf Platz 34. 7:57, ganz genau. SR1 Europa Willisar mit der Jahreshitparade 86. The Edge of Heaven, eine Formation, die es, wie wir alle wissen, nicht mehr gibt. Die Formation Wham, das war George Michael und Andrew Ridgeley. Hier ist The Edge of Heaven, die Position 33.

Das waren John, Steve und Larry oder auch Bronski Beat mit der Position 32 in der Jahreshitparade 86, Hit That Perfect Beat. Und nun wird's ein bisschen ruhiger, aber zuvor folgende Information. SA1, Europawelle Saar, Meldungen über Verkehrsstörungen liegen uns zurzeit nicht vor. 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Bis 18 Uhr auf SR1 Europawelle Saar. Wie gesagt, es wird ein bisschen ruhiger mit der Position 31. Nun Musik von Mike Oldfield und Anita. Pictures in the Dark.

Survivor mit Musik aus Rocky 4, Burning Heart, die Position 30 in der Jahresauswertung. Und wenn wir das Wort Jahresauswertung gerade eben wieder erwähnt haben, sei nochmal auf das Punktesystem hingewiesen. Diese Jahreshitparade ist nach einem Punktesystem ausgewertet und zum Vergleich mal folgende Punkte von Position 50 ausgehend. Das war Sting mit Russians, haben wir ja genau um 14.05 Uhr gespielt. Da gab es 244,6 Punkte für diesen Titel. Und die eben gehörte Burning Heart von Survivor, die bekam dann schon 299,6 Punkte. Und Platz 1, den wir so um 4 Minuten vor 18 Uhr hören werden, also die Platte des Jahres überhaupt, die bekommt dann insgesamt 843,8 Punkte. Tja, so sieht das aus. Wir sind aber lang nicht so weit. Wir kommen erstmal zur Position 29 in der Jahresauswertung, ermittelt von Media Control. Cock Robin mit The Promise You Made, die 29.

Das war Cock Robin mit The Promise You Made, unsere Position 29 in der Jahreshitparade. Jetzt kommen wir zu einem Mann, der zunächst mal in Amerika Riesenerfolge hatte. Vor 3-4 Jahren fing das so langsam an. In Deutschland bzw. in Europa wollte kein Mensch was von ihm wissen. Er musste viele, viele Platten machen, bis es so langsam dann hier auch in Deutschland anfing. Und dann kam ein Film dazu. Under the Cherry Moon hieß der Film. In Amerika war es ein Flop, in Deutschland lief er gerade so. Er machte, um den Film so ein bisschen zu promoten, dann auch eine Deutschlandtour. Und die war sehr erfolgreich. Wie auch seine Platte, die da heißt Kiss. Jetzt wissen auch die Letzten, um wen es geht. Es geht um Prince. In der Jahresauswertung auf Platz 28 Prince mit Kiss.

0: Kiss.
1: Das war's dann von Prince, seine Position 28 in der Jahresauswertung 86, KISS. So, jetzt kommen wir noch mal zu Falco. Ich sagte ja vor einer Stunde, dass Falco heute dreimal dabei ist in dieser Jahresauswertung. Die erste Platte, der erste Titel von ihm, das war die Position 36, das war Genie Part 2 Coming Home. Und jetzt sind wir bereits bei der Position 27, also er kommt dann nochmal. Was kann das wohl sein? The Sound of Music erstmal, Falco mit 27.

Der Sound of Musik mit Falco, unsere Position 27. Falls Sie ein bisschen später eingeschaltet haben, hier ist SA1, Europa Velozar mit der Jahreshitparade 86. 2 Stunden haben wir bereits gesendet, die ersten 25 Titel, einer fehlt noch, machen wir gleich. Und ganz genau ab 16.05 Uhr gibt es dann die ersten 25. Damit Sie wissen, was Sie versäumt haben, auch im Sinne vieler, die angerufen haben, können wir noch mal hören. Jawohl, es waren dabei mit der 50 Sting mit Russians. Die 49 kam von Lionel Richie, hieß Say You, Say Me. Depeche Mode Strip, die 48 und Do You Wanna Please Me von Samantha Fox, die 47. 6ix6 Sputnik belegen Position 46 mit Love Missile F111. Trio Rio, New York, Rio, Tokio, die 45. Rock Me Baby von Johnny Nash auf 44. Take My Breath Away von Berlin, die 43. Slave to the Rhythm von Grace Jones, die 42. Und Fergal Sharkey, A Good Heart, 41. Bad Boy von Miami Sound Machine, die 40. Und The Sun Always Shines on TV mit Aha, die 39. Jennifer Rush, Destiny, 38. Und Typical Male von Tina Turner auf 37. Genie Part 2, Coming Home, Falco, die 36. Hubert K. mit Limousine, die 35. Und Take On Me mit Aha, die Position 34. The Edge of Heaven von Wham, die 33. Und Hit That Perfect Beat mit Brunsky Beat auf 32. Mike Oldfield und Anita mit Pictures in the Dark, die 31. Survivor Burning Heart aus Rocky 4, die 30. Cock Robin, The Promise You Made auf 29. Prince mit Kiss auf 28. Und The Sound of Musik mit Falco, eben gehört, die Position 27. Jahreshitparade 86. Wir kommen zu einer weiteren Preisträgerin der Goldenen Europa 86. Sandra heißt sie. Und einer ihrer großen Erfolge in diesem Jahr belegt Platz 26. Hier ist Sandra mit In the Heat of the Night. Und wir melden uns nach den Nachrichten um 16.04 Uhr mit den letzten beiden Stunden.

0: wenigen Sekunden war es 16.05 Uhr.
1: SA1, Europawelle Saar, Meldungen über Verkehrsstörungen liegen uns zurzeit nicht vor. Hier ist die dritte Stunde unserer Sendung Jahreshitparade, die Top 50 1986, ermittelt von Media Control. Am Mikrofon Wolfgang Hellmann. Die ersten 26 Titel haben wir in den ersten beiden Stunden geschafft. Letzte Aufnahme kam von Sandra, In the Heat of the Night, das war die Position 26. Und damit kommen wir jetzt zur Position 25 innerhalb der Jahresauswertung. Und da geht es um einen Titel, der Ende der 70er Jahre produziert wurde, damals auch erschien, erstmal nicht zum Hit wurde, lag in den Archiven der Plattenfirma, wurde mehrmals neu veröffentlicht und beim dritten, vierten Mal hat es dann geklappt. Sie ist mit in der Bestsellerliste aufgeführt. Auf Platz 25 ein früher Titel von Human League, Being Boiled.
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Zum einen Musik aus dem Film Auf der Jagd nach dem Juwel vom Nil, zum anderen als Singleplatte ein Riesenerfolg Billy Ocean, Platz 16 in der Jahresauswertung mit When the Going Gets Tough, The Tough Get Going. Und hier ist die 15. Viele werden drauf gewartet haben. Jetzt kommen sie, die Jungs von Frankie Goes to Hollywood mit Ray Charles, die 15.

Richard von Frankie Goes to Hollywood, die Position 15 in der Jahreshitparade 86. Hier kurz die Wiederholung, was haben wir so gehört in dieser Stunde? Zunächst mal die Position 25, das war Being Boiled von Human League. Queen mit The Kind of Magic, die 24. The New Shoes mit I Can't Wait, das war die 23. Manic Monday von den Bengals, die 22. A Love Bizarre von Sheila E., die Position 21. Peter Gabriel's Sledgehammer auf 20. Die 19 kam von Animotion, I Engineer. 18 in der Jahreshitparade Papa Don't Breach von Madonna. Stephanie mit Irresistible, die 17. Und When the Going Gets Tough, the Tough Get Going mit Billy Ocean, die Position 16. Und die 15, Rage Hard mit Frankie Goes to Hollywood. Somit verbleiben uns noch in dieser bzw. der nächsten Stunde die ersten 14 Titel des Jahres 86. Die Super, Super Hits. Und Sie wissen ja, nach 18 Uhr geht es dann weiter mit der Sendung Kraftpaket Finale, die LPs des Jahres. Und ab 20.05 Uhr dann auf SR1 Europa Velezar unsere Sendung Silvester Popparty bis 4 Uhr in der Früh. Dabei dann Wilfried Eckel, Volkmar Lotholz und Wolfgang Hellmann. Und auf alle Fälle viel, viel, viel und nochmal viel Musik.

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1: Herr Hellmann, bitte etwas Verkehr!
2: SR1 Europawelle Saar, zurzeit liegen uns keine Meldungen über Verkehrsstörungen vor. Willkommen zur letzten Stunde unserer Jahreshitparade 86. Die Top 50 des Jahres. 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Am Mikrofon Wolfgang Hellmann. Alsdann die ersten 13. Auf Platz 13 die Pet Shop Boys mit West End Girls.

Anders und Bohlen würde auch gut klingen, nicht? Modern Talking mit Atlantis is Calling, die 11 in der Jahreshitparade. Jetzt kommen wir zur Formation Bananarama. Das ist keine Fruchtmargarine, das ist eine Gruppe, wie wir alle wissen. Bananarama mit Venus, die 10.

Damit sind wir in der Top 10 der Jahresausgabe 1986 der meistverkauften Platten des Jahres. Jahreshitparade ermittelt von Media Control zu hören auf SR1 Europa Welle Saar. Ganz genau 8 Minuten vor 5:30. Und jetzt kommen wir zur nächsten Aufnahme. Dies wäre dann die Position 9. Und die heißt, Sie werden es alle kennen, The Final Countdown. Und hier ist Europe.

Damit genau 17.30 Uhr. SA1 Europawelle Saar, Meldungen über Verkehrsstörungen liegen uns zurzeit nicht vor. Bruce und Bongo mit der Position 8 der Jahreshitparade, der Titel geil. Somit stehen noch 7 Titel aus, die ersten 7, die erfolgreichsten. Und eine Dame, die wir zu Beginn der Sendung schon einmal begrüßen konnten, und zwar auf Position 47, ist nun nochmals dabei, Samantha Fox. Hier ist die 7 des Jahres 86, Samantha Fox und Touch Me, I Want Your Body.

Das war die Position 7, Touch Me, I Want Your Body von Sammy Fox. Es kommt ja selten vor, dass ein Original-Oldie, unser nächster zum Beispiel, kommt aus dem Jahre 1962 zur oder mit zu der bestverkauften Platte des Jahres gehört. Das lag aber mehr oder weniger auch an einer Filmwerbung, die auch im Fernsehen zu sehen war. Da wurden Jeans beworben und dazu kam dieses Werk von Sam Cooke, es heißt Wonderful World und gefiel wieder nach vielen, vielen Jahren und somit, wie gesagt, auf Platz 6 in der Jahresbestsellerliste. Hier ist Wonderful World, die Originalversion mit Sam Cooke, die Position 6 in der Jahreshitparade.

Fast ein Vierteljahrhundert alt, Wonderful World mit Sam Cooke in der Jahreshitparade auf Platz 6. Und hier ist nun die 5, ebenfalls ein Remake, das Original kam von Madonna und man könnte dies hier so als Gag-Version bezeichnen. Holiday Rap, die Position 5, MC, Micah G und DJ Sven.

MC Michael G und DJ Sven mit Holiday Rap, das war die Position 5. Unter den ersten 50 Superhits des Jahres 86 gibt es, wenn wir von Falco einmal absehen, nur einen Titel, der in deutscher Sprache gesungen wird. Und den haben wir jetzt. Die Position 4 für die Münchner Freiheit, ebenfalls Preisträger der Goldenen Europa 86. Ohne dich, die 4.

Platz 4 also an die Münchner Freiheit für den Titel Ohne dich. Die ersten drei in der Jahreshitparade 1986. Die nächste Aufnahme war wochenlang auf Position 1 in der deutschen Verkaufshitparade zu finden. Die Formation heißt Level 42 und ihr Top-Hit Lessons in Love, die drei in der Jahreshitparade.

Lessons in Love von Level 42, der Platz 3 in der Jahreshitparade, was die Singleplatten betrifft. Ganz genau 9 Minuten vor 18 Uhr. Es geht nun um die ersten zwei. Auf Platz 2 ist ein Mann, der mit der goldenen Europa des Jahres 86 ausgezeichnet wurde. Es ging um das Comeback des Jahres. Chris Norman, Midnight Lady, die 2.

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Newsflash. In den letzten Monaten ist die Zahl der vermissten Personen dramatisch angestiegen. Die jüngste Veröffentlichung der lokalen Polizeibehörde berichtet von einem weiteren tragischen Fall. Es handelt sich um ein 19-jähriges Mädchen, das zuletzt vor 14 Tagen gesehen wurde. Die Polizei schließt die Möglichkeit nicht aus, dass es sich hier um ein Verbrechen handelt.

0: Einen recht schönen guten Abend, meine Damen und Herren. Ich begrüße Sie recht herzlich zu unserem heutigen Fernsehprogramm und wünsche Ihnen einen recht guten Empfang.
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1: So, dann schnappt euch mal die Getränke und die Knabbereien für den Trip durch alle Songs des Eurovision Song Contest in diesem Jahr. Und am Mikrofon hier im Studio am Starten in Saarbrücken sagt ein herzliches Servus der Wolfgang Kranz.

habt ihr die Ticketpreise für Turin schon gesehen? Vielleicht schaut man sich die ganze Sache doch besser zu Hause gemütlich vom Fernseher an. Sonst muss man noch einen Schweizer Hausfrauenkredit aufnehmen. Aber die Hardcore-Fans, die lassen sich von ein paar hundert Euro für eine Eintrittskarte natürlich nicht abschrecken und werden live vor Ort sein, wie auch wir hier, die wir dann fleißig berichten werden. 40 Länder werden am Start sein und Albanien hat die Ehre, die Showse in diesem Jahr zu eröffnen. Ronela Hayati singt über Geheimnisse. Geheimnisse, die man in einer Beziehung miteinander teilt oder halt eben auch nicht. Drei Sprachen gibt es in ihrem Lied zu hören. Englisch, Albanisch und auch ein paar Wörter auf Spanisch sind dabei. Und nun eröffnen wir ihn, den Sangesreigen 2022, mit der Startnummer 1, Albanien und Ronela Hayati mit Secret. 1, die Nummer 1.